0: von der Regierung angekündigte Version wirkungslos sein werde. Die stellvertretende Klubobfrau Sigrid Maurer sagt:
1: Autobahnen werden weiter betoniert, der Ausbau erneuerbarer Energien wird weiter gebremst und das Klimagesetz ist wirklich das Papier nicht wert, auf dem es steht.
0: Den Freiheitlichen wiederum geht der Klimaschutz zu weit, er schadet der Wirtschaft. Die Zahlungen für die Bauern wiederum seien nicht ausreichend, sagt der Freiheitliche Roman Linder, Vizepräsident der Landwirtschaftskammer Kärnten.
2: Aus Sicht der Freiheitlichen Bauern ist das Klimapolitik auf den Rücken der Bäuerinnen und Bauern von Österreich.
0: Der Verkehrsclub Österreich begrüßt das Klimaschutzgesetz, das tut auch die Umweltorganisation Greenpeace, die aber noch mehr inhaltliche Details für eine Beurteilung fordert.
3: Unwetter und Sturmböen haben am Abend viele Feuerwehren gefordert. Allein in Oberösterreich hat es bis zu 220 Einsätze gegeben, vor allem wegen umgestürzter Bäume sowie überfluteter Straßen und Keller. Auch in der Südoststeiermark sind Dutzende Einsätze gemeldet worden und in Salzburg hat die Sturmfront am Abend für mehrere Notfälle auf Seen gesorgt. Niederlage beim Auftakt der Volleyball-EM. Die Österreicherinnen müssen sich bei ihrer ersten EM-Teilnahme seit 55 Jahren den Titelanwärterinnen aus Serbien 0:3 geschlagen geben, Christoph Ott.
4: Es war die erwartete Niederlage gegen die Nummer 1 der Europarangliste. Die Österreicherinnen mit Cora Schaberl haben sich beim Comeback auf die große Volleyballbühne aber wacker geschlagen und ziehen dennoch ein positives Fazit.
5: Es ist einfach ein Wahnsinn, gegen solche Spielerinnen zu spielen, vor so einem Publikum in so einer Halle zu spielen. Das ist, ich glaube, der Traum einer jeder Spielerin. Und dann hat es halt knapp nicht gereicht, aber trotzdem Wahnsinn spielen.
4: Besonders im dritten Satz haben die Österreicherinnen gut mit den starken Serbinnen mithalten können. Als nächstes kommt es bei der Europameisterschaft nun in Brünn zum Duell mit den Lokalmatadorinnen aus Tschechien. Das ÖVV-Team mit Dana Schmidt will da an die gezeigte Leistung anknüpfen.
6: Und ich glaube, da werden wir wieder ein paar Chancen kriegen und wenn wir die wieder nutzen, dann glaube ich, kann das ein gutes Spiel werden.
4: Das Spiel gegen Tschechien ist heute Abend ab 19 Uhr auch live zu sehen in ORF Sport Plus.
3: Und jetzt zum Wetter und zu Nathalie Auer.
7: In Teilen Niederösterreichs und in Wien sind weiterhin starke bis stürmische Windböen möglich. Tagsüber ist der Winter nicht mehr ganz so kräftig. Dazu gibt es heute zweigeteiltes Wetter. Zeitweise sonnig wird es vom Flachgau bis Niederösterreich und Wien bzw. im Westen. Sonst schafft es die Sonne kaum durch und stellenweise kann es auch regnen. Die Temperaturen, die erreichen je nach Sonnenscheindauer 19 bis 26 Grad. Morgen gibt es dann wenig Neues. Es wird wieder ähnlich warm wie heute und zwischen Innsbruck und Eisenstadt überwiegen die Wolken.
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1: Am Mikrofon Nina Walli, es ist 3 Uhr. Landwirtschafts- und Umweltminister Norbert Totschnig von der ÖVP verteidigt am Abend das vereinbarte Klimaschutzgesetz. Darin verankert ist eine Klimaneutralität bis 2040. Dafür soll bis Ende 2027 ein Fahrplan erarbeitet werden. Allerdings ohne Sanktionen, wie Totschnig im ZIP2-Interview mit Marie-Claire Zimmermann betont.
2: Jeder legt Maßnahmen vor mit einem Zeitplan. Und damit haben wir ein sehr klares Bekenntnis, starkes Bekenntnis, wenn jeder dann in seinem Zuständigkeitsbereich hier die Maßnahmen ergreift und entsprechend dann die Gesetze erstellt und so weiter und so fort.
3: Ja, aber braucht nur irgendwas passieren und dann sagt derjenige in dem einen Bereich, na jetzt ist es sich leider nicht ausgegangen.
2: Das ist auch gerechtfertigt, es war auch der Wirtschaft sehr wichtig, dass wir eine Standortklausel hier einbauen. Was kann so eine volkswirtschaftliche Verwerfung sein, zum Beispiel eine Pandemie? Da ist klar, das sind dann einfach gröbere Maßnahmen notwendig, da muss man korrigieren und deshalb ist es auch notwendig oder möglich, dass der Klimafahrplan in einem solchen Fall auch geändert werden kann.
1: So der Umweltminister in der ZIP2. Russland hat im Südosten der Ukraine ein Einkaufszentrum mit Drohnen angegriffen. Mindestens 14 Menschen sollen dabei getötet worden sein, mehr als 100 verletzt. Auch in der Region Kharkiv in der Ostukraine werden nach russischen Angriffen zwei Tote gemeldet. Große Enttäuschung am Abend bei den Frequency-Besuchern. Das Festival in St. Pölten musste wegen massiver Sturmböen komplett abgebrochen werden. Heute soll das Festival aber weitergehen. Tennisstar Jannik Sinner wird nicht bei den US Open aufschlagen. Der Weltranglisten-Erste aus Südtirol hat seine Teilnahme wegen einer Knieverletzung abgesagt. Christoph Ott.
4: Seit Wochen hat der fünfmalige Grand-Slam-Champion Probleme mit seinem rechten Knie. Daher musste der 25-Jährige schon für die ATP-Masters-Turniere in Montreal und Cincinnati absagen. Und nun sind die Befürchtungen wahr geworden. Auch die US Open finden ohne Jannik Sinner statt. Wie der Südtiroler selbst in einem Statement veröffentlicht hat, meint er, obwohl ich hart mit meinem Team und meinem medizinischen Betreuerstab gearbeitet habe, mussten wir nun die schwere Entscheidung treffen, dass ich dieses Jahr nicht bei den US Open antreten kann. Ich bin natürlich sehr traurig und enttäuscht. So Sinner, der noch mehr Zeit braucht, um sich von den Problemen im rechten Knie zu erholen. Damit müssen alle Tennisfans, die sich auf ein mögliches Duell zwischen Sinner und dem Spanier Carlos Alcaraz, der nach viermonatiger Verletzungspause sein Comeback gibt, weiter auf ein neues Duell der beiden Superstars warten.
1: Und jetzt zum Wetter und zur Nathalie Auer.
5: Gestern gab es in der Osthälfte zum Teil turbulentes Wetter mit Sturmböen von 70 bis 110 Kilometer pro Stunde. Und auch in den kommenden Stunden kann es in Niederösterreich und in Wien teilweise noch sehr windig sein. Dazu gibt's heute und auch morgen im Großteil des Landes zumindest ein paar Sonnenstunden. Zwischen Innsbruck und Eisenstadt bleiben die Wolken teilweise aber auch dicht und stellenweise ziehen hier Regenschauer durch. Die Temperaturen, die erreichen heute und auch morgen 18 bis 26 Grad. Bis zu 26 Grad werden es zum Beispiel im Nachfeld.
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1: Am Mikrofon Nina Walli, es ist 4 Uhr. Erleichtert über das Dürrehilfepaket der Regierung zeigt sich der Präsident der Landwirtschaftskammer Josef Moosburger. Die 240 Millionen Euro Unterstützung für den Agrarsektor wertet Moosburger im Gespräch mit Volker Obermeier positiv.
2: Es war höchst notwendig, dass dieser Abschluss zustande kommt. Für die in dieser leidgeprüften Situation stehenden Bauernfamilien unumgänglich.
3: Ursprüngliche Forderung war um die 250 Millionen, jetzt sind es in Summe 240 Millionen. Auch zufrieden?
2: Ganz ehrlich, zum Thema zufrieden als Bauer in diesem extremen Dürre- und Katastrophenjahr für die Bauernfamilien ist nicht ganz einfach, zufrieden zu sein. Aber allen, die jetzt der Meinung sind, die Bauern haben sich's wieder gerichtet, sage ich klar, nein, deutlich verfehlt. Tatsache ist, da haben den größeren Teil des Schadens die Bauernfamilien selber zu tragen. Das ist ein wichtiges, notwendiges Erste-Hilfe-Paket, damit die Liquidität auf den Betrieben vorübergehend gesichert ist,
1: sagt Landwirtschaftskammerpräsident Moosburger. TikTok und der chinesische Mutterkonzern ByteDance zahlen im Streit um den Datenschutz von Kindern in den USA 400 Millionen Dollar. Damit werde eine Klage des US-Justizministeriums beigelegt, heißt es. Auf der griechischen Insel Limnos ist ein Waldbrand ausgebrochen. Dutzende Urlauberinnen und Urlauber sind in Sicherheit gebracht worden. In Griechenland steht eine neue Hitzewelle an. Heute sollen es teilweise bis zu 42 Grad werden. Zum Auftakt der vierten Runde in der Fußball-Bundesliga verliert der GAK erstmals unter Trainer Joachim Standfest in Ried 0:1. Die Oberösterreicher feiern damit den ersten Saisonsieg, Dennis Bankowski.
4: Ein Elfmetertor von Neostürmer Pape Sissoko kurz vor der Pause nach Foul an Ante Bajic sichert den Riedern einen hart umkämpften Arbeitssieg. Der erste Saisonerfolg ist auch der erste unter Trainer Mario Despotovic.
5: Fühlt sich gut an. Ich glaube, dass die Mannschaft jetzt auch das verdient hat, weil man jede Woche so hart arbeitet. Und ich hoffe, dass es nur einer von vielen Siegen, die kommen.
4: Bitter endet das Debüt von GRK-Interimstrainer Joachim Standfest. Die Grazer präsentieren sich ebenbürtig, haben einige gute Möglichkeiten und beim vermeintlichen Führungstreffer nach einer knappen Abseits Entscheidung Pech.
6: Ich glaube, wir haben ein anständiges Spiel gemacht. Wir waren mehr als ebenbürtig. Wir haben einen guten Fight gebaut und sind leider als Verlierer vom Platz gegangen, aber es heißt einfach hart weiterarbeiten.
4: Heute folgen in der Bundesliga zwei Spiele. Um 17 Uhr Altach gegen Hartberg und um 19.30 Uhr Sturm Graz gegen Austria-Lustenau.
1: Und jetzt zum Wetter und zu Nathalie Auer.
7: In Teilen Niederösterreichs und in Wien sind weiterhin starke bis stürmische Windböen möglich. Tagsüber ist der Winter nicht mehr ganz so kräftig. Dazu gibt's heute zweigeteiltes Wetter. Zeitweise sonnig wird's vom Flachgau bis Niederösterreich und Wien bzw. im Westen. Sonst schafft es die Sonne kaum durch und stellenweise kann's auch regnen. Die Temperaturen, die erreichen je nach Sonnenscheindauer 19 bis 26 Grad. Morgen gibt's dann wenig Neues. Es wird wieder ähnlich warm wie heute und zwischen Innsbruck und Eisenstadt überwiegen die Wolken.
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1: Mit Martina Kofler im Studio. Guten Morgen. In Großbritannien werden ab Oktober erneut tausende Häftlinge vorzeitig aus der Haft entlassen. Der Grund: es gibt schlicht keinen Platz mehr in den Gefängnissen. Aus London ORF-Korrespondent Jörg Winter.
2: Unterfinanziert und überbelegt, die englischen Gefängnisse operieren am Anschlag. Und so werden ab Oktober bis zu 5000 Häftlinge vorzeitig entlassen. Viele, nachdem sie nur ein Drittel ihrer Strafe abgesessen haben. Ausgenommen sind verurteilte Mörder und nach Druck aus der Öffentlichkeit jetzt auch Sexualstraftäter. Frühere Regierungen haben nicht genug Gefängnisse gebaut. Es ist eine extrem herausfordernde Situation, in der unser Land gar nicht sein sollte, sagt Premierminister Andy Burnham. In den vergangenen 30 Jahren hat sich die Zahl der Häftlinge in Großbritannien verdoppelt, obwohl die Kriminalitätsrate in vielen Bereichen rückläufig war. Die bevorstehende Entlassungswelle ist nicht die erste und wohl auch nicht die letzte. Mildere Strafen sind unpopulär, ausländische Häftlinge abzuschieben ist schwierig und der Bau neuer Gefängnisse ist teuer und dauert.
1: Das von der Regierung beschlossene Klimaschutzgesetz mit 240 Millionen Euro Dürrehilfen für die Bauern sorgt für Lob und Kritik. ÖVP, SPÖ und NEOS sehen das Paket als großen Erfolg. Die Opposition übt dagegen Kritik. Die FPÖ spricht von einem faulen Kompromiss. Für die Grünen ist das Gesetz zahnlos. Es werde zu wenig für das Klima getan, heißt es. Bei russischen Drohnenangriffen auf ein Einkaufszentrum in der südukrainischen Stadt Krivyi Rih sind nach Angaben des zuständigen Militärgouverneurs mindestens 16 Menschen getötet worden. Es soll mehr als 130 Verletzte geben, darunter viele Kinder. Der ukrainische Präsident Zelensky sprach von einem hinterhältigen Angriff in zwei Wellen. Weil sie illegal Daten von Kindern gesammelt haben soll, muss die Kurzvideoplattform TikTok jetzt 400 Millionen US-Dollar zahlen. Damit werden die Ermittlungen beigelegt und ein Verbot von TikTok in den USA ist vorerst abgewendet. Heftige Unwetter haben am Abend und in der Nacht in Teilen Österreichs erneut zu zahlreichen Feuerwehreinsätzen geführt. In Oberösterreich waren insgesamt 130 Feuerwehren wegen Sturmschäden und überfluteten Kellern im Einsatz. In Salzburg sorgte eine Sturmfront am Abend für mehrere Notfälle auf Seen. Auch aus der Steiermark wurden Dutzende Einsätze gemeldet. Das waren die Nachrichten mit Martina Kofler. Zum Wetter.
3: Turbulentes Wetter haben wir in den vergangenen Tagen erlebt. Gestern Abend sind Sturmböen von 80 bis 100 km/h in tiefen Lagen in 4 Bundesländern gemessen worden. Das Tief, das dafür verantwortlich war, ist mittlerweile aber schon nach Norden abgezogen und somit geht es vergleichsweise ruhig durchs Wochenende ohne Unwetter. Wir starten mit Temperaturen zwischen 8 und 18 Grad in den Samstag und es bleibt bei maximal durchschnittlichen Spätsommertemperaturen mit 18 bis 26 Grad am Nachmittag. Der Wind ist von Oberösterreich bis ins Nordburgenland deutlich zu spüren heute. Die Sonne zeigt sich in den meisten Regionen zumindest für ein paar Stunden, am längsten nördlich der Alpen und teilweise in Vorarlberg und Tirol. Im Bergland und im Südosten halten sich oft zähe Wolken. Im Großen und Ganzen ähnlich wird der morgige Sonntag, überall wahrscheinlich mit etwas mehr Sonne, aber ähnlich warm. Der Wind ist dann kein Thema mehr. Noch mehr Sonne gibt es am Montag und die Temperaturen gehen wieder nach oben, auf bis zu 29 Grad im Inntal. Nach Osten hin bleiben die Temperaturen noch gedämpft, hier wird es am Dienstag wieder wärmer. So viel zum Wetter von Daniel Stanker.
4: 6:04, gute und sichere Fahrt mit Radio Burgenland, ohne Probleme zurzeit auf den Straßen.
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4: Einen wunderschönen guten Morgen an diesem Samstag, 22. August. Ich hab's ja nicht so mit den kuriosen Feiertagen, aber dieser heute sei ein Engeltag in den USA. Aber warum nicht auch bei uns? Eines Wochenende wünsche ich. Schönen guten Morgen.

0: rund und gesund. Ja, ein paar Reserven für schlechte Tage können nicht schaden. Steffi Werder war das hier bei uns.
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0: 11:05. Schönen guten Morgen jetzt mit Italo Pop und Eros Ramazzotti.

0: Sommersonne, Leichtigkeit. Wer denkt mitten im August ans Einheizen?
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0: Feurig wird's heute. Festa Brasil bringt brasilianisches Lebensgefühl direkt an den Sonnensee in Ritzing heute ab 14 Uhr. Und die Freiwillige Feuerwehr Andau lädt heute und morgen zum Feuerwehrheurigen. Ab 19 Uhr geht's los mit Speis und Trank und viel Musik. Und auch die Freiwillige Feuerwehr Winden feiert mit einem Spritzerabend beim Feuerwehrhaus ab 18 Uhr. Musik, Duo zweistimmig. Und auf Schloss Tabor in Neuhaus am Klausenbach ist ja kommende Woche Premiere des Udler Landestheaters. Heute Abend schon ist eine Legende zu Gast, Hans Krankl, auf der Bühne der Goleador. Nicht allein, sondern in bester Gesellschaft mit Monty Beton. Das Konzert beginnt um 20 Uhr.
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1: Mit Günter Welz. In der Nacht auf heute hat es vor allem im Südburgenland wieder zahlreiche Einsätze wegen Sturm gegeben. Besonders in den Bezirken Jennersdorf und Güssing mussten die Feuerwehren Sturmschäden beseitigen. Umgestürzte Bäume mussten von der Straße entfernt werden, Verkehrswege freigemacht werden. Verletzt wurde laut Landessicherheitszentrale niemand. Betroffen waren unter anderem Ortschaften Hendorf, Mühlgraben, Großbach, Selten. Aber auch in anderen Gemeinden musste die Feuerwehr ausrücken. Insgesamt verzeichnete die Landessicherheitszentrale etwa 25 Einsätze. 2 Wochen nach dem Brand in der Tierkörperverwertung Unterfrauenheit klagt die Ortsbevölkerung über Geruchsbelästigung. Schuld daran ist ein durch den Brand beschädigter Filter. Das Werk ist per Ausnahmegenehmigung trotzdem in Betrieb. Die Reparatur des Filters wird noch mehrere Wochen dauern. Warum es zu dem Brand gekommen ist, ist weiterhin unklar. Und in der Fußball-Bundesliga feiert Ried gestern einen 1:0-Heimsieg gegen den GAK. Heute spielen Altach gegen Hartberg und Sturm Graz gegen Aufsteiger Austria Lustenau. Und bei uns geht's jetzt weiter mit dem Wetter.
0: Letzte Regenschauer ziehen ab. Und das soll's vorerst gewesen sein mit dem Tief. Heute vergleichsweise ruhiges Sommerwetter. Aktuell stehen wir auf oder riskieren den ersten Blick bei um die 16 Grad in Kreuzegg. 19 hat's schon an der Wetterstation in Brodersdorf. Der Rest des Landes temperaturmäßig irgendwo dazwischen. Was uns erwartet heute, das ist eine Mischung aus Wolken und Sonne. Es ist weniger warm, aber immer noch sommerliche Temperaturen. Höchstwerte 22 bis 26 Grad in den kommenden Tagen geht es dann wieder mehr Richtung 30er. Die längsten sonnigen Phasen gibt es heute im Nord- und Mittelburgenland und hier weht entlang des Leitergebirges auch starker Nordwestwind heute. 5.32 Uhr, Radio Burgenland, Verkehrsservice. Falls Sie jetzt schon unterwegs sind, sich auf den Weg machen, ein Problem, das tut sich da in Wien und Niederösterreich auf der A4 der Ostautobahn Richtung Budapest. Bauarbeiten zwischen der Simmeringer Heide und dem Knoten Schwechat. Bis Montag früh ist nur ein Fahrstreifen frei. Ausweichen können Sie, falls es sich dort zusammenballt, über die A23 und die S1. Gute und sichere Fahrt.
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0: Durchatmen heute für alle, die keine Schäden zu beseitigen haben und die ja, sich darüber freuen, dass auch die Natur was vom Regen hat. Schönen guten Morgen hier am Samstag, dem 22. August. Was ist ein Haiku? Ja, Kreuzworträtselfans und Alltagspoetinnen kennen sich aus. Es geht um die traditionelle japanische Gedichtform, die sich mittlerweile weltweit verbreitet hat. Mit ein bisschen Übung bringen wir das auch zusammen. Martin Fenkart, der Leiter der Stabsstelle Missionarische Pastoral und Dialog der katholischen Kirche Vorarlberg, versucht sich an den drei Zeilen mit 17 Silben.
1: Das ist mein erster Haiku-Versuch. Darum bitte ich Sie um Nachsicht, wenn das nicht so toll klingt wie bei den japanischen Profidichtern. Mein Haiku lautet so: Die Uhr steht still, sie hat jetzt Zeit, Frieden ist recht leise. Alles hat eben seine Zeit, so steht es auch in Kohelet im Alten Testament. Da heißt es ja, es gibt eine Zeit zum Weinen und eine Zeit zum Lachen. Eine Zeit für die Klage und eine Zeit für den Tanz. Und es hat seine Logik, Zeitenfolgen einzuhalten, damit Terminkalender und Uhrwerke im Gleichgewicht bleiben. Ich gestehe, dass mir der letzte Frühsommer zu turbulent gewesen ist und ich Mühe damit habe, wenn alles nachgeholt werden muss, was nicht stattfinden konnte. Bälle oder Faschingsfeiern können für meinen Geschmack auch einmal ausfallen. Zum Glück ist der Nikolaus nicht auch noch auf die Idee gekommen, im Juli oder im August ausrücken zu müssen, um Verpasstes nachzuholen. Apropos Zeit. Im Lebensmittelhandel werden Lebkuchen und Spekulatius bereits mit dem 15. August ausgeliefert. Es riecht also wieder nach Tannenwipfeln und Advent. Hat die besinnliche Zeit etwa schon begonnen? Die Uhr steht still, sie hat jetzt Zeit. Frieden ist recht leise.
0: Apropos Zeit. 20 Minuten vor 6. Schönen guten Morgen am Samstag.

0: Falco, Egoist. Unter freiem Himmel schlafen? Statt Luxushotel mit Boxspringbett gibt's Zelt und Schlafsack, Eingangmenü vom Campingkocher. Ja, klingt abenteuerlich, ist es auch. Bei der Burgenland Extrem Klassik Expedition ist das Programm 100 Kilometer in 3 Tagen durch das Südburgenland und Westungarn. Die Frage ist, warum tut man sich das an? Und diese Frage hat Christina Buzunic der Wandergruppe und dem Veranstalter Michael Oberhauser gestellt.
1: Alltag raus, Südburgenland rein, Westungarn rein. Es ist eine 3-tägige Expedition, die für die Leute eine Auszeit ist, dass sie sich Zeit nehmen, wieder zu sich zu finden und am Sternenhimmel zu schlafen. Das ist etwas, was man viel öfters machen sollte, ein Abenteuer.
2: Warum macht man bei dieser extremen Tour mit?
3: Weil einfach ich extrem bin, ja, und ich mag einfach draußen sein. Und einen freien Himmel und tolle Leute kennenzulernen und immer jedes Jahr die Leute treffen zu können und Spaß haben. Und der letzte Tag ist der schlimmste, weil ich muss nach Hause.
2: Sie sind das erste Mal dabei.
4: Und ich bin schon gespannt, was mich erwartet. Als ich erzählt habe, dass ich diese Tage jeden 30 Kilometer circa wandern gehe, haben mich schon einige angefragt und haben gemeint, du hast einen Boscher. Ja, ich habe einen gesunden Boscher.
2: Wie rüstet man sich denn für 3 Tage unter Sternenhimmel schlafen, selber kochen? Und so weiter.
4: Was hat man mit? Das Wenigste, weil man muss das ja auch das meiste tragen und so. Zelt, Schlafsack, das reicht schon.
2: Was ist in Ihrem Rucksack alles drinnen?
5: Neben Zelt und Isomatte und so, die ist da drinnen. Erste-Hilfe-Package und natürlich braucht man jetzt diese Technicals, dem Handy aufzuladen. Wasser, es ist ein bisschen Essen drinnen, es ist ein Toilettzeug drinnen, minimalst. Das ist so mein Handgepäck.
2: Warum sind Sie bei diesem Abenteuer dabei?
5: Weil ich grundsätzlich das faszinierend finde, dass da in Burgenland eine Initiative gibt, die Menschen zum Gehen animiert. Und es macht wirklich viel Spaß. Im Burgenland wandern ist wirklich ein Hammer.
0: Ja, es geht hinein in diesen Tag. Von Welem in Ungarn Richtung Bildein und morgen dann zum Abschluss der Tour auf die Burg Güssing. Toi, toi, toi. Allen, die sich das antun und die, wie die Dame gesagt hat, einen Porsche haben, aber einen gesunden.

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1: Am Mikrofon Arthur Dreinacher. Guten Morgen. Sommerzeit ist auch Zeit für politische Touren durch die Bundesländer. Besonders wichtig ist das für Vizekanzler und SPÖ-Chef Andreas Babler, der zuletzt von mehreren Landesparteichefs kritisiert wurde. Gestern war Babler in Oberösterreich zu Gast. Felix Nowak war dabei.
2: Ein Abend als Gegenmodell zur Sommertour von Kanzler Stocker, das zeigt sich auch an diesem Satz.
3: Kinderbetreuung ist Arbeit.
2: Damit erntet SPÖ-Chef Babler gleich zu Beginn Applaus. Er spielt auf den bisherigen Aufreger des Sommers an, der bei der Sommertour seines ÖVP-Regierungskollegen gefallen ist. Im Gegensatz dazu sind diese Veranstaltungen außerdem mit Parteigeld finanziert. Im Publikum sind fast nur Parteimitglieder. Dass auch der Vizekanzler kommt, war vielen vorher allerdings gar nicht bewusst. Denn ursprünglich ist es das Sommerfest der oberösterreichischen SPÖ-Frauen.
4: Das ist eine Überraschung, das hat uns keiner gesagt. Das wussten wir nicht, aber es freut uns.
5: Angenehme Überraschung.
2: Die Linzer Bühne nutzt Babler auch für eine Ankündigung.
3: Wir freuen uns, dass wir am Montag in Begutachtung endlich schicken. Auch ja heißt ja.
2: Also die geplante Verschärfung des Sexualstrafrechts, allerdings nur als SPÖ-Entwurf. Eine Koalitionseinigung gibt es in dieser Frage noch nicht.
1: In einer schwedischen Schule ist es zu einem Angriff mit einem Schwert gekommen. Nach Behördenangaben tötete ein Mann in der Kleinstadt Fagersta dabei einen Menschen. Drei weitere wurden zum Teil schwer verletzt. Der Täter konnte von der Polizei festgenommen werden. Bei ihm soll es sich um einen 18-jährigen ehemaligen Schüler der Schule handeln. Unwetter und Sturmböen haben am Abend zahlreiche Feuerwehren gefordert. Allein in Oberösterreich gab es bis zu 220 Einsätze, vor allem wegen umgestürzter Bäume und überfluteter Straßen und Keller. Auch in der Südoststeiermark waren Feuerwehren im Einsatz. Das Frequency Festival in St. Pölten wurde wegen Sturmböen abgebrochen, soll heute aber fortgesetzt werden. Zum Auftakt der vierten Bundesliga-Runde verliert der GAK in Ried mit 0:1. Damit bleibt die Revanche für die 0:8-Niederlage bei Rapid aus. Ried feiert den ersten Saisonsieg. Dennis Bankowski.
6: Ein Elfmetertor von Neostürmer Pape Sissoko kurz vor der Pause nach Foul an Ante Bajic sichert den Riedern einen hart umkämpften Arbeitssieg. Der erste Saisonerfolg ist auch der erste unter Trainer Mario Despotovic.
7: Fühlt sich gut an. Ich glaube, dass die Mannschaft jetzt auch das verdient hat, weil man jede Woche so hart arbeitet. Und ich hoffe, dass es nur einer von vielen Siegen, die kommen.
6: Bitter endet das Debüt von GRK-Interimstrainer Joachim Standfest. Die Grazer präsentieren sich ebenbürtig, haben einige gute Möglichkeiten und beim vermeintlichen Führungstreffer nach einer knappen Abseits. Entscheidung Pech.
8: Ich glaube, wir haben ein anständiges Spiel gemacht. Wir waren mehr als ebenbürtig. Wir haben einen guten Fight gebaut und sind leider als Verlierer vom Platz gegangen. Aber es heißt einfach hart weiterarbeiten.
6: Heute folgen in der Bundesliga zwei Spiele. Um 17 Uhr Altach gegen Hartberg und um 19.30 Uhr Sturm Graz gegen Austria Lustenau.
1: Das waren die Nachrichten mit Arthur Dreinacher. Zum Wetter.
9: Nach zwei Unwettertagen stellt sich jetzt am Wochenende gemäßigtes Sommerwetter ein. Heute gibt es Wolken, Sonne und nur noch ein paar unergiebige Regenschauer bei Höchstwerten zwischen 17 und 24, im Osten bis 26 Grad, in 2000 Meter Höhe um 10 Grad. Aktuell hat es in den Landeshauptstädten zwischen 13 Grad in Salzburg, Innsbruck und Bregenz und 18 Grad in Eisenstadt und Graz. Am längsten sonnig wird es heute im Norden und Osten, vom Innviertel bis zum Nordburgenland. Vor allem in diesem Bereich weht aber noch lebhafter bis kräftiger Westwind. Böen um 60 km/h gibt es aktuell etwa in Eisenstadt. Zum Teil nur wenig Sonne bekommt man im Bergland und im Süden. In manchen Tälern und in Kärnten kann es zunächst auch nebelig sein. Der morgige Sonntag bringt insgesamt mehr Sonne und weniger Wind als heute. Kurz regnen wird es am ehesten einmal in den Bergen, etwa in den Tauern. Dazu hat es am Nachmittag morgen 19 bis 26 Grad. So viel zum Wetter von Gerald Holzinger.
10: 6:04 Radio Burgenland Verkehrsservice. Wenn Sie heute vielleicht von Wien Richtung Burgenland fahren möchten, Wien und Niederösterreich A4 Ostautobahn Richtung Budapest, Bauarbeiten zwischen der Simmeringer Heide und dem Knoten Schwechat das ganze Wochenende über. Nur ein Fahrstreifen ist frei. Ausweichmöglichkeiten gibt es über die A23 und die S1. Und auf der Südautobahn sind in beiden Richtungen die Auf- und Abfahrten im Industriezentrum Niederösterreich Süd gesperrt, ebenfalls übers Wochenende wegen Arbeiten. Gute und sichere Fahrt ohne Probleme jetzt auf den Straßen.
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10: Schneller Griff unter den Polster. Vielleicht ist ja eine kleine Überraschung zu finden. Heute ist nämlich Tag der Zahnfee. Und für alle, die noch ein wunderbares Lächeln ohne Lücken haben, Ferien genießen oder Wochenende genießen.
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Peter Cornelius, bevor ich gehe. Der beste Austropop hier auf Radio Burgenland. Und jetzt zum Zähneputzen. Ein bisschen Schwung gefällig. 1, 2, 3 o'clock, 4 o'clock, rock. 5, 6, 7 o'clock, 8 o'clock, rock. 9, 10, 11 o'clock, 12 o'clock, rock. 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

0: Forever and for always, Shania Twain, ihre Lieblingshits auf Radio Burgenland. An diesem 22. August, ja, das ist das drittletzte Ferienwochenende. Schon langsam werden sie gestellt, die Weichen Richtung Schulalltag, aufregend natürlich, vor allem für die Erstklässler, wie jedes Jahr. Aber noch werden Erinnerungen und Stoff für die ersten Aufsätze gesammelt. Urlaub bei Oma und Opa, Feriencamp, eine Reise mit den Eltern. Na, wie haben Sie denn ausgeschaut, die vergangenen heißen Wochen in diesem Sommer?
1: Wir waren Eis essen, wir sind geschaukelt und gelaufen, halt auf der Wiese.
2: Ich war am ersten Tag beim Campen, also ich habe Eis da gegessen, jeden Tag ein bisschen gamen.
3: Und schwimmen wahrscheinlich?
2: Ja.
4: Ich war in Japan in den Ferien bei meinen Oma und Opa und ich habe viele Sonnenstiche bekommen, aber es hat mir schon gefallen.
0: Ja, die Gefahr der Sonnenstiche ist heute zumindest ziemlich gering, aber bald wird der Schatten wieder heiß begehrt sein. Bald geht's wieder über den 30er mit viel Sonne. Bis zum 7. September, bis zum Schulbeginn, gibt's noch ganz viel Zeit zum Spielen, Baden und

0: Phil Collins.
1: Ja, nur nicht hudeln, das ist das Motto. Und geflügelte Worte vom Austropop gibt's gleich bei uns.
2: Zwickt's mir immer nicht dran. 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
1: Zum gepflegten Mitsingen Wolfgang Ambros in der nächsten Viertelstunde. Und jetzt wird's bohrisch.

0: In Excess, Rock aus Down Under. 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
2: Mit Günter Welz, schönen guten Morgen. In der Nacht auf heute hat es vor allem im Südburgenland zahlreiche Sturmschäden gegeben. Besonders in den Bezirken Jenersdorf und Güssing mussten die Feuerwehren ausrücken. Umgestützte Bäume mussten von Straßen entfernt, Verkehrswege freigemacht werden. Verletzt wurde laut Landessicherheitszentrale niemand. Betroffen waren unter anderem Ortschaften Hendorf, Mühlgraben, Großbach-Selten. Aber auch in anderen Gemeinden musste die Feuerwehr ausrücken. Insgesamt verzeichnete die Landessicherheitszentrale etwa 25 Einsätze. Lange hat die Dreierkoalition im Bund verhandelt. Seit gestern Nachmittag gibt es eine Lösung bei den Dürrehilfen für die Landwirtschaft und eine Einigung auf ein Klimagesetz. Das Dürrehilfspaket beinhaltet 240 Millionen Euro. Bundeskanzler Christian Stocker von der ÖVP hatte sich in die Verhandlungen eingeschaltet. Zur Einigung hat er gestern auch bei seiner Sommertour in Eisenstadt Stellung genommen.
3: Es ist immer schwierig, wenn drei Parteien eine Einigung finden müssen, wo ganz verschiedene Zugänge zu diesen Themen, die am Tisch gelegen sind, bestehen. Aber es zählt immer das Ergebnis und wir haben beiden Rechnung getragen. Einerseits der Unterstützung, die für die Landwirtschaft notwendig ist und gleichzeitig natürlich auch der Klimasituation durch das Klimagesetz. Und es freut mich auch, dass wir einen Ministerratsvortrag im nächsten Ministerrat haben werden, wo wir auch das Umweltverträglichkeitsprüfungsgesetz novellieren werden im Hinblick darauf, dass es natürlich auch leichter sein soll, erneuerbare Energie zu produzieren,
2: sagt der Kanzler bei der Sommertour in Eisenstadt. Mit der Einigung komme der Bund einer burgenländischen Forderung von Landeshauptmann, Stellvertreterin und Agrarlandesrätin Anja Haider-Wallner zumindest teilweise nach, heißt es in einer Aussendung des Landes. Die ÖVP Burgenland begrüßt die Einigung bei Dürrehilfe und Klimagesetz. Die Einigung sei ein wichtiges und richtiges Signal für die heimischen Bäuerinnen und Bauern und auch Landwirtschaftskammerpräsident Nikolaus Belakovic begrüßt diese Einigung. Nach dem Brand in der Tierkörperverwertung in Unterfrauenheit vor 2 Wochen klagt die örtliche Bevölkerung jetzt über starke Geruchsbelästigung aus dem Werk. Und tatsächlich, einer der Filter wurde beim Brand zerstört, berichtet Thomas Brunner.
4: Sie haben die Nase voll, die Unterfrauenheiderinnen und Unterfrauenheider.
5: Momentan stinkt schon stark. Das ist ein Problem mit dem Feuer, was da war. Weil vorher war alles super.
6: Na, sicher wird man es gewöhnt. Andere, die was näher wandern, die empfinden das wahrscheinlich anders.
7: Ich muss auch sagen, bei mir riecht man nicht so viel. Wohnen offensichtlich in einem guten Eck.
4: Und schuld ist tatsächlich der Brand vor 2 Wochen. Eine Filteranlage wird dabei beschädigt. Brandursache und Schadenshöhe sind noch nicht bekannt. Das Werk produziert aber bereits wieder mit Ausnahmegenehmigung der Behörde, erklärt Friedrich Hausberger.
8: Damit wir als Unternehmen der kritischen Infrastruktur, als DKV Burgenland, unserem Auftrag der Entsorgung von Falltieren, tierischen Nebenprodukten, Seuchenprävention für alle Burgenländerinnen und Burgenländer durchführen können.
4: Bis das Filtersystem wieder funktioniert, wird es noch einige Wochen dauern. Zumindest so lange müssen die Unterfrauenheiderinnen und Unterfrauenheider noch mit der Geruchsbelästigung leben.
2: Zum Sport: In der Fußballregionalliga Ost ist Oberwart vorerst schärfster Verfolger von Tabellenführer dem Wiener Sportclub. Einzelheiten von Michael Gutmann.
9: Oberwart fertigt Aufsteiger SV Wienerberg 5:2 ab. Nermin Bajakderevic erzielt 3 Tore für die Oberwarter. Weiter ohne Punkteverlust ist der Wiener Sportclub mit Trainer Daniel Schäper aus Oberwart. Der Sportclub schlägt die Wiener Viktoria 3:0. Insgesamt fallen 6 Spielen in der Regionalliga am Freitag 26 Tore. Heute hofft der MSV 2020 auf das erste Erfolgserlebnis. Die Mattersburger treffen zu Hause auf den Aufsteiger aus Niederösterreich, Scheiblingkirchen. Das Spitzenspiel am Samstag steigt in Glöbnitz. Zu Gast beim Titelverteidiger ist der SCSV Parndorf. In der Landesliga gibt es am Freitagabend in 6 Spielen gleich 4 Auswärtssiege. Lackenbach bleibt punktelos nach dem 0:1 zu Hause gegen Klingerbach. Leiter Podersdorf verliert überraschend 1:2 gegen Halbturm. Ebenfalls auswärts erfolgreich ist Bad Sauerbrunn 3:1 in Eberau und Neusiedl durch ein 2:0 beim FC Deutschkreuz. Einen Heimsieg feiert Aufsteiger Pinkerfeld 3:2 gegen Oberpullendorf. Die Spielgemeinschaft Neudorf-Parndorf setzt sich 3:2 gegen Kofidis durch. An der Spitze liegen momentan 3 Teams mit jeweils 7 Punkten. Bad Sauerbrunn, Neusiedl und Klingenbach.
2: Michael Gutmann hat berichtet und jetzt geht's weiter mit dem Wetter.
0: Schön, wenn es nach Regen riecht und es duftet in Bad Tatzmannsdorf. Dort regnet es gerade bei knapp 16 Grad. Die Sonne hat sich schon gezeigt und zeigt sich weiter in Podersdorf. Dort sind wir schon bei 19,1 Grad. Und in den nördlichen Landesteilen ziehen die Wolken schön langsam ab. Einen Mix aus Sonne und Wolken gibt es heute und es ist weniger warm als zuletzt. Die längsten sonnigen Phasen erwarten wir für das Nord- und Mittelburgenland. Entlang des Leitergebirges weht auch starker Nordwestwind und die Temperaturen steigen noch auf 22 bis 26 Grad. 6.35 Uhr, Radio Burgenland, Verkehrsservice. Auf den Straßen gibt es zurzeit keine Probleme. Gute und sichere Fahrt.
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0: Grüß euch, ich bin der Victor aus Pinkerfeld. Wenn ich zwickt mich vom Ambros her, dann denke ich mir, geht mal auf so. Und gefreut mich, dass das auf Radio Burgenland spielt. Die Nummer ist echt der Hammer, das motiviert mich dann eigentlich wieder weiterzumachen. Weil ich nicht der Einzige bin, dem das so geht.
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0: Radio Burgenland mit dem besten Austropop und wir geben Vollgas Richtung Rekord. 15 Saisonen in ein und demselben Formel-1-Team. Ja, das ist wirklich rekordverdächtig. Quasi eine Partnerschaft fürs Leben, die Max Verstappen mit seiner Vertragsverlängerung bei Red Bull geschlossen hat. Guten Morgen, Gerhard Prohaska.
1: Ja genau, länger als die meisten Ehen soll nämlich diese Partnerschaft halten. Schönen guten Morgen. Verstappen sieht die Liaison als Übung für seine mögliche Ehe mit Kelly Piquet.
2: Yeah, practicing for my own marriage. You know, just seeing how long I can eke that out.
1: Und das Ziel muss sein, dass die private Ehe zumindest dreimal so lange hält wie der 15 Jahre Deal mit dem Bullen.
2: Triple that, at least. In marriage.
1: Und in Wirklichkeit ist der Vergleich gar nicht so weit hergeholt. Das Red Bull Team ist nämlich seine zweite Familie.
2: It's like a second family for me.
1: Der Fahrervertrag bis 2030 ist unterschrieben. Der mögliche Ehevertrag, der ist erst in Ausarbeitung.
0: An diesem Wochenende hat der Heimvorteil der Max Verstappen. Die Formel 1 ist nämlich in den Niederlanden. Heute Sprintrennen um 12, morgen dann der Grand Prix um 15 Uhr.

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Diana Ross. 10 vor 7. Aufstehen, Schaden begutachten, Bilanz ziehen, ja, was sich da abgespielt hat. Die Gewitterfront am Donnerstag hat es ja das Nordburgenland, vor allem Kitzsee, Wien und Niederösterreich getroffen. Aber auch im Westen Österreichs war die Gewitterfront unterwegs und hat für Schaden gesorgt. Wir werfen einen Blick nach Oberösterreich, Salzburg und in die Steiermark in den Nachrichten hier um Punkt. Und was im Südburgenland in der Nacht los war, das haben wir um halb schon gehört. Radio Burgenland hier für Sie.

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1: Am Mikrofon Arthur Treinacher. Guten Morgen. 220 Einsätze und Großalarm für 130 Feuerwehren. Eine breite Gewitterfront hat gestern Abend Oberösterreich getroffen und Schäden verursacht. Das Unwetter war lange vorhergesagt. Man konnte sich also darauf vorbereiten. Aus Linz, Gernot Hörmann.
2: Ab 18 Uhr waren viele Feuerwehren in Bereitschaft. In der Prognose ist man von Sturmspitzen im Bereich von 90 bis 100 km/h ausgegangen. Unsere Wetterstation in Wolfseck hat dann sogar eine Böe mit 107 km/h gemessen. 93 waren es in Enz, 88 km/h in Wels. Rund um Wels hat es auch besonders viele Schäden gegeben. In Gunskirchen im Bezirk Welsland wurde das Dach eines Veranstaltungszentrums beschädigt. In Wels-Vogelweide ist ein Dach eines Mehrparteienhauses abgehoben und umgeklappt worden. Bei überfluteten Kellern waren Feuerwehren beispielsweise in Neumarkt im Hausruckkreis im Einsatz. Es gab in vielen Gemeinden Stromausfälle, die zumeist aber rasch wieder behoben werden konnten. Insgesamt ist Oberösterreich auf den ersten Blick noch glimpflich davongekommen. Es gab zwar viele Schäden, jedoch liegen uns bislang keine Meldungen vor, dass Menschen verletzt wurden.
1: Die Sturmfront ist auch über den Norden Salzburgs gezogen. Am frühen Abend rückten die Feuerwehren im Flachgau, Tennengau und in der Stadt Salzburg zu mehreren Einsätzen aus. Kurz und heftig war auch das Gewitter über der Südoststeiermark. Betroffen war hier vor allem der Raum Feldbach. Die Bundesregierung hat gestern ihr Paket aus Klimaschutzgesetz und Dürrehilfen für die Bauern präsentiert. Rund 240 Millionen Euro fließen in die Landwirtschaft. Zudem soll Österreich bis 2040 klimaneutral werden. Die Opposition zeigt sich unzufrieden. Peter Daser aus unserer Innenpolitikredaktion, was sind die Kritikpunkte?
3: Die Kritik kommt aus genau entgegengesetzten Richtungen. Für die Grünen, die wollen ja eigentlich schon lang ein Klimaschutzgesetz, für die ist die jetzt von der Regierung präsentierte Variante zahnlos. Sie meinen, dass da für den Klimaschutz zu wenig getan wird. Und die Freiheitlichen wiederum, für die ist das zu viel. Die sagen, Klimaschutz bremst die Wirtschaft. Die Freiheitlichen hätten dafür gern mehr finanzielle Hilfen für die Bauern gehabt. Sie sagen, was da jetzt beschlossen wurde, das sei zu wenig.
1: SPÖ-Chef und Vizekanzler Babler hat seine Sommertour gestern in Linz gestartet und dabei auf eine Aussage von ÖVP-Kanzler Stocker Bezug genommen. Stocker hatte gesagt, Kindererziehung sei für ihn keine Arbeit. Babler widersprach, Kindererziehung sei selbstverständlich Arbeit. Dass man das heute noch diskutieren müsse, zeige, wie notwendig der Kampf für Frauenrechte sei. Nach gescheiterten Verhandlungen mit Kanada haben die USA neue Zölle verhängt. Seit Mitternacht gelten auf bestimmte kanadische Produkte Abgaben von 50%. Kanada weist die US-Forderungen als unfair zurück und kündigt Gegenzölle auf US-Waren an. Beide Seiten machen sich gegenseitig für das Scheitern der Verhandlungen verantwortlich. Das waren die Nachrichten mit Arthur Treinacher. Zum Wetter.
4: Der Luftdruck steigt jetzt wieder und es stellt sich gemäßigtes Sommerwetter ein. Heute gibt es Wolken, Sonne und ein paar Regenschauer. Eine Schauerzelle zieht aktuell etwa vom Westen über das Mühlviertel. Die Temperaturen reichen 17 bis 24, im Osten bis 26 Grad, in 2000 Meter Höhe um 10 Grad. Aktuell hat es in den Landeshauptstädten zwischen frischen 12 Grad in Bregenz und 18 Grad in Eisenstadt. Am längsten sonnig wird es heute im Norden und Osten, vom Innviertel bis zum Nordburgenland. Vor allem in diesem Bereich weht aber noch teils lebhafter bis kräftiger Westwind mit Böen um 50 km pro Stunde. Die meisten Wolken halten sich im Bergland und im Süden Österreichs. Der morgige Sonntag bringt insgesamt mehr Sonne und weniger Wind als heute. Kurz regnen wird es am ehesten einmal in den Bergen, etwa in den Tauern. Dazu hat es am Nachmittag 19 bis 26 Grad, in 2000 Meter Höhe wieder um 10 Grad. So viel zum Wetter von Gerald Holzinger.
5: 4 nach 7, gute und sichere Fahrt mit Radio Burgenland. Probleme gibt's zurzeit nicht auf den Straßen.
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5: Wer träumt von einem Sommer wie damals? 1989. Die große Freiheit und ein bisschen Freizügigkeit. Ja? Die Hüften, die wir damals geschwungen haben, haben sich etwas gerundet. Kann vielleicht auch am Genuss der nach diesem Sommerhit von Kaoma benannten Schnitten liegen. Lambada. Schönen Vormittag, beziehungsweise guten Morgen am Samstag.

0: PR, Prädikat, unverwüstlich. Kurz vor Viertel acht ist es. Er ist jung, er ist schnell, aber die meisten werden sich immer noch fragen, wer ist Christian Giefing? Der 18-jährige Schwimm-Shootingstar aus dem Mittelburgenland gehört zu den Besten der Welt auf seinen Stammstrecken 200 und 400 Meter Kraul. Das hat er jetzt bei der Schwimm-Europameisterschaft in Paris eindrucksvoll gezeigt. Michael Gutmann aus unserer Sportredaktion, sag, was für ein Typ ist Christian Giefing eigentlich? Der ist ja auch mental ganz schön stark.
1: Ja, die Erfolge in Paris weiß er ganz genau einzuordnen. Vor allem den neuen Rekord auf seiner Stammstrecke, den 200 Meter Kraul. Das bedeutet ihm alles sehr viel.
2: Ich habe auf die Anzeigetafel geschaut und habe es halt am Anfang nicht fassen können, weil ich habe im Gefühl gehabt, dass das 1:45,5 vielleicht war. Also nur ein bisschen Bestzeit, aber nicht eine Sekunde. Das war ein riesiger Überraschungsmoment.
1: Hinter den Erfolgen steckt aber auch wahnsinnig viel Arbeit.
2: Ich stehe um 5:30 auf, fahre dann von meiner Wohnung in die Halle. Entweder habe ich, an manchen Tagen beginne ich mit Krafttraining, an manchen Tagen beginne ich mit Schwimmen.
1: Christian Giefing glaubt, dass die richtige Mischung aus Härte zu sich selbst und Spaß am Sport zum Erfolg führt.
2: Ja, ich glaube aber, sobald das jemandem Spaß macht, eben das, die Perfektion zu jagen, glaube ich, kommt das dann halt so automatisch.
1: Derzeit ist beim 18-Jährigen jedenfalls eine lockere Phase angesagt.
2: Sag ich mal so, in der ersten Woche ist es angenehm, in der zweiten vermisst man dann schon leicht das Wasser und in der dritten ist man dann halt auch schon langsam froh, wenn es wieder ins Wasser geht.
1: Spätestens im September wird dann wieder voll trainiert für die nächsten Ziele. Die Weltmeisterschaft im Dezember und den großen Traum, die Olympia-Qualifikation kommendes Jahr.
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Der große Geschichtenerzähler des Austropop, Reinhard Fendrich. Und die Next Generation, die tritt nach den Nachrichten um 9:30 an. Die Poxys. Schön, dass Sie den Tag mit uns beginnen. Alles Liebe an diesem Samstagmorgen mit Radio Burgenland.

0: an Wange durch die Küche tanzen und dann frühstücken, das wär's doch. Chris de Burg hier auf Radio Burgenland. Es ist 7:30, die Nachrichten.
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2: Mit Günter Welz, schönen guten Morgen. Am Abend und in der Nacht auf heute haben vor allem im Südburgenland starke Sturmböen Schäden angerichtet und für zahlreiche Feuerwehreinsätze gesorgt, so die Landessicherheitszentrale. Besonders in den Bezirken Jennersdorf und Güssing mussten die Feuerwehren Sturmschäden beseitigen. Umgestürzte Bäume mussten von Straßen entfernt, Verkehrswege freigemacht werden. Verletzt wurde laut Landessicherheitszentrale niemand. Insgesamt wurden etwa 30 Einsätze verzeichnet. Seit gestern ist das Dürrehilfspaket der Bundesregierung für die Landwirtschaft fixiert. Bäuerinnen und Bauern bekommen 240 Millionen Euro. Die Einigung sieht vor, dass die Länder und damit auch das Burgenland das Dürrehilfepaket für die Landwirtschaft mitfinanzieren. Das sagt Bundeskanzler Christian Stocker von der ÖVP gestern in Eisenstadt. Der Kanzler hat hier bei seiner Sommertour Station gemacht.
3: Wir haben aus dem Bericht der Experten gehört, dass das erste Halbjahr 2026, was die Einnahmenentwicklung sowohl in den Ländern als auch im Bund anbelangt, gut gelaufen ist. Das heißt, es sollte hier ein gewisser Spielraum auch vorhanden sein. Letztlich wird der Anteil der Länderfinanzierung im Vergleich zum Gesamtvolumen von 240 Millionen überschaubar sein. Aber es ist richtig, dass ein Teil davon auch von den Ländern getragen wird.
2: Sagt der Bundeskanzler bei seiner Sommertour in Eisenstadt gestern. Stefan Schammer, Vorstandsvorsitzender der Burgenland Energie, war gestern in Burgenland heute zu Gast. Thema war auch die Energieunabhängigkeit des Burgenlandes, die ja bis 2030 passieren soll. Aber jetzt noch heizen immer noch tausende Haushalte etwa mit Gas. Schammer ist dennoch überzeugt, dass bis 2030 eben die Energieunabhängigkeit erreicht werden wird.
4: Ja, wir werden das schaffen, denn wir haben unser Energiesystem in den letzten 5 Jahren komplett umgebaut. Unser Energiesystem basiert nicht nur auf der Windkraft, sondern es basiert auf der Windkraft, der Photovoltaik und auf den Speichern. Und genau mit diesen drei Säulen werden wir auch die Energieunabhängigkeit bis 2030 erreichen.
5: Sehr ehrgeizig. Viele haben sich ja 2040 vorgenommen, wie zum Beispiel Wien raus aus Gas. Alle Expertinnen und Experten sind sich ja da einig, Schlüsselfaktor, das sind in der Zukunft die Speicher. Da haben sie sich auch ein sehr ehrgeiziges Ziel gesetzt, nämlich Mitte 2027, also in einem Jahr, 700 Megawattstunden Speicher zu errichten. Jetzt wurden in den vergangenen Monaten 4 Großspeicher in Betrieb genommen. Das sind mit einer Leistung von 20 Megawattstunden. Also da fehlen 680 Megawattstunden. Wird sich das in einem Jahr ausgehen?
4: Die Antwort ist ganz einfach ja. Es ist auch alternativlos. Wenn wir anschauen, dass wir noch immer 25% unseres Energiebedarfs aus dem Ausland decken und dafür 250 Millionen Euro pro Jahr an das Ausland überweisen, dann kann nur die Antwort sein, wir müssen den Strom in unserer Heimat produzieren, aus Wind, aus Sonne, und müssen den Strom dann verfügbar machen, wenn eben kein Wind weht und wenn keine Sonne scheint. Und wir haben 10 klare Projekte definiert, von Nord- bis Südburgenland, wo wir eben Batteriespeicherprojekte errichten werden. Zum Teil sind sie bereits errichtet worden, zum Teil werden sie gerade errichtet. Und das ist der Weg, wie wir Burgenland bis 2030 dann auch tatsächlich energieunabhängig machen können.
2: Sagt Stefan Schammer, der Vorstandsvorsitzende der Burgenland Energie, im Gespräch mit Elisabeth Bauer-Gerbersitz. Ungewöhnliche Unterstützung hat die Feuerwehr Riedlingsdorf beim Brand eines Komposthaufens bei einem Erdenerzeuger erhalten. Ein Biber hatte in der Pinke einen Bau errichtet und so den niedrigen Wasserstand doch deutlich angehoben. Dadurch stand genügend Löschwasser schnell zur Verfügung und trug auch zum raschen Löscherfolg bei, so die Feuerwehr Riedlingsdorf. Und an diesem Wochenende wird in Rettenbach in der Gemeinde Bernstein wieder um Punkte für den Grasski-Weltcup gefahren. Heute findet der Super-G statt, am Sonntag folgt dann der Riesentorlauf. Bei den Frauen ist Tina Hetfleisch aus Oberdorf eine der Favoritinnen. Der Super-G beginnt heute um 15 Uhr. Und bei uns geht's jetzt weiter mit dem Wetter.
0: Endlich keine Extreme, weder in die eine noch in die andere Richtung. Angenehmes, ruhiges Sommerwetter. Aktuell zeigt sich die Sonne schon ab Mattersburg nordwärts. Darunter sozusagen in den südlicheren Landesteilen, da halten sich noch dichtere Wolken. Von den Temperaturen her zwischen 17 Grad in Neudorf bei Landsee, 16 in Bad Tatzmannsdorf bis hin zu knapp 20 Grad in Andau liegen die Werte aktuell. Bis zu 26 werden es noch im Laufe des Tages. Die längsten sonnigen Phasen gibt es im Nord- und Mittelburgenland. Und hier entlang des Leitergebirges vor allem kann sich auch starker Nordwestwind breit machen. 7.34 Uhr, Radio Burgenland Verkehrsservice. Schaut nach wie vor gut aus, keine Probleme auf den Straßen. Feines Wochenende.
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0: Madonna, Material Girl. Ja, Geld regiert die Welt, aber wir können's nicht essen, bekanntlich. Und deshalb ist in diesem Dürresommer das Klimaschutzgesetz verabschiedet worden. Das Ziel, klimaneutral bis 2040. Der Plan, der Fahrplan soll Ende nächsten Jahres stehen. Ohne Sanktionen. Details in den Nachrichten hier bei uns auf Radio Burgenland. Und bis dahin gibt's gleich Alice, Desmond Dekker und unverkennbar diese Nummer, oder? Boris Bukowski. Schönes Wochenende mit Radio Burgenland.
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1: Am Mikrofon Arthur Treinacher. Landwirtschafts- und Umweltminister Norbert Totschnig von der ÖVP verteidigt das vereinbarte Klimaschutzgesetz. Darin ist Klimaneutralität bis 2040 festgeschrieben. Bis Ende 2027 soll dafür ein Fahrplan erarbeitet werden, allerdings ohne Sanktionen, wie Totschnig am Abend im ZIP2-Interview mit Marie-Claire Zimmermann betont.
2: Jeder legt Maßnahmen vor mit einem Zeitplan. Und damit haben wir ein sehr klares Bekenntnis, starkes Bekenntnis, wenn jeder dann in seinem Zuständigkeitsbereich hier die Maßnahmen ergreift und entsprechend dann die Gesetze erstellt und so weiter und so fort.
3: Ja, aber braucht nur irgendwas passieren und dann sagt derjenige in dem einen Bereich, na jetzt ist es sich leider nicht ausgegangen.
2: Das ist auch gerechtfertigt, es war auch der Wirtschaft sehr wichtig, dass wir eine Standortklausel hier einbauen. Was kann so eine volkswirtschaftliche Verwerfung sein? Zum Beispiel eine Pandemie. Da ist klar, das sind dann einfach gröbere Maßnahmen notwendig, da muss man korrigieren und deshalb ist es auch notwendig oder möglich, dass der Klimafahrplan in einem solchen Fall auch geändert werden kann.
1: Sagt Totschnig in der ZIP 2. Die Opposition übt Kritik am Paket. Die FPÖ spricht von einem faulen Kompromiss. Für die Grünen ist das Gesetz zahnlos. Es werde zu wenig für das Klima getan. Bei einem massiven russischen Angriff auf ein Einkaufszentrum in der Ukraine sind mindestens 16 Menschen getötet und mehr als 130 verletzt worden. Der Angriff traf die Heimatstadt von Präsident Selenskyj, Kryvyi Rih. Selenskyj bezeichnete ihn als zynisch und verabscheuungswürdig. Nach dem ersten Treffer sei auch ein Angriff auf die Rettungskräfte erfolgt. TikTok und der chinesische Mutterkonzern ByteDance zahlen in den USA 400 Millionen Dollar. Das US-Justizministerium hatte dem Unternehmen vorgeworfen, persönliche Daten von Kindern unter 13 Jahren ohne Zustimmung der Eltern gesammelt zu haben. Mit der Zahlung wird die Klage beigelegt. Die angekündigte Sturmfront hat gestern Abend nicht nur Oberösterreich und die Südoststeiermark, sondern auch den Norden Salzburgs getroffen. Die Einsatzkräfte waren gefordert, wie Marius Holzer berichtet.
4: Vor allem die Stadt Salzburg und mehrere Gemeinden im Flachgau hat der Sturm gestern getroffen. 250 Feuerwehrkräfte sind zu rund 30 Einsätzen ausgerückt. Umgestürzte Bäume oder Äste haben dabei die größten Probleme verursacht. Teilweise sind sie auf Strom- oder Obusleitungen gefallen. Im Stadtteil Liefering hat der Wind eine große Weide umgeworfen, die aber nur auf eine Zufahrt gestürzt ist. Auch am Wolfgangsee und am Wallersee waren Feuerwehren und Wasserrettung im Einsatz. Mehrere Boote sind dort gekentert, auch Stand-up-Paddler sowie Elektroboote in Not. Gefordert waren die Einsatzkräfte dann noch einmal später in der Nacht in St. Johann. Dort hatte ein Verkehrsunfall eine Vermisstensuche zur Folge. Dabei haben mehr als 100 Einsatzkräfte samt Drohnen, Booten und einem Polizeihund nach dem Fahrzeuglenker gesucht. Eineinhalb Stunden später wurde der verletzte Lenker im Gemeindegebiet von Bischofshofen angetroffen und der Rettung übergeben.
1: Das waren die Nachrichten mit Arthur Treinacher. Zum Wetter.
5: Nach zwei Unwettertagen bringt das Wochenende jetzt gemäßigtes Sommerwetter. Heute gibt es Wolken, Sonne und nur noch ein paar unergiebige Regenschauer. Bei Höchstwerten zwischen 17 und 24, im Osten bis 26 Grad, in 2000 Meter Höhe um 10 Grad. Aktuell hat es in den Landeshauptstädten in Wien 17 Grad, in Eisenstadt 18, St. Pölten 15, Linz 16, Salzburg, Innsbruck und Bregenz 13, Graz 18 und Klagenfurt 16 Grad. Am längsten sonnig wird es heute im Norden und Osten des Landes, vom Innviertel bis zum Nordburgenland. Vor allem in diesem Bereich weht aber noch teils lebhafter bis kräftiger Westwind mit Böen um 50 km pro Stunde. Der morgige Sonntag bringt insgesamt mehr Sonne und weniger Wind als heute. Kurz regnen wird es am ehesten einmal in den Bergen, etwa in den Tauern. Dazu hat es am Nachmittag morgen 19 bis 26 Grad, in 2000 Meter Höhe wieder um 10 Grad. So viel zum Wetter von Gerald Holzinger.
6: 8:04, gute und sichere Fahrt mit dem Radio Burgenland Verkehrsservice. Ohne Probleme geht's im Burgenland dahin, aber in Wien, da brennt es. Bei einem Wohnungsbrand ist die Feuerwehr im Einsatz. Die Brünnerstraße ist zwischen der Shuttleworth-Straße und der Neujedlersdorfer Straße gesperrt. Ausweichen ist lokal über die Katsuschika-Straße und die Siemensstraße möglich. Wien und Niederösterreich sind betroffen von Bauarbeiten an diesem Wochenende. A4 Ostautobahn Richtung Budapest zwischen der Simmeringer Heide und dem Knoten Schwechat. Es ist nur ein Fahrstreifen frei. Stau gibt's aktuell schon, 10 Minuten Zeitverlust müssen müssen sie einplanen, wer noch ausweichen kann und will, über die A23 und die S1. Und eine Baustelle gibt es auch auf der Südautobahn in beiden Richtungen. Sind die Auf- und Abfahrten Industriezentrum Niederösterreich Süd übers Wochenende gesperrt wegen Arbeiten. Ausweichen können sie über die Anschlussstelle Wiener Neudorf. Und ich hätte noch einen Tempotipp für alle, die auf der Südautobahn Richtung Graz unterwegs sind. Am Knoten Inzersdorf wird geblitzt bei der Auffahrt vom Altmannsdorfer Ast. Gute und sichere Fahrt.
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6: Schönes Wochenende, feinen Samstagmorgen.

Lange Nächte voller Musik, Feuerfleck zum sich sättigen Aufwachen im Zelt und dann Frühstück an der Milchbar. Ja, wer hat noch viele Sommer in Wiesn verbracht? Legendäre Location, Weltklasse und das schon seit, ich traue mir es gar nicht sagen, einem halben Jahrhundert. Wiesn feiert den ganzen Sommer lang. Und was da gestern los war, das hören Sie hier bei uns auf Radio Burgenland nach Georg Danzer und Los Bravos. Schönes Wochenende.

0: Georg Danzer. Vor 20 Jahren ist er auf der Bühne gestanden im Rahmen der Austria 3 Abschiedstour im legendären Festivalgelände in Wiesn. Ja, nicht nur 20, sondern 50 Jahre zurückblicken heuer viele. Denn die Wiesn-Festivals feiern Jubiläum den ganzen Sommer über. Und das wird ja wirklich zelebriert, auch auf der Bühne mit Ständchen.
1: 50 Jahre Wiesn, das ist legendär.

0: Wir gratulieren auf das Herzlichste und beim offiziellen Geburtstagsfest gestern Abend, da hat eine Band aufgespielt, die schon mehrfach in Wiesn aufgetreten ist, die schottischen Nazareth. Ja, und das Publikum liebt natürlich die Rocklegenden.
1: Ja, weil es schon lange gibt und weil es immer gute Rockmusik ist, cool.
2: Ehrlich gesagt, es ist die Band, zu der ich mit 17 das erste Mal verliebt getanzt habe.
3: Ja gut, es war eine Zeitreise in der Vergangenheit. War super, ja.
4: Ja, Nazareth ist eigentlich eine Legende quasi und ich höre sehr viel Rockmusik.
5: Und wartet man da auch auf Love Hurts?
1: Sicher, ist ganz klar, dass man auf das wartet.
6: Love Hurts, Love Smiles.
1: Sie sind generell voll gut.
5: Ja, total super, es war wirklich sehr schön.
7: Die Musik, die Atmosphäre, perfekt. Die Atmosphäre ist sowieso ein Traum.
0: Warten auf Love Hurts. In voller Länge heute Nachmittag. Aber was wir jetzt haben, auch nicht schlecht, oder? Auch bei dieser Nummer haben im Publikum alle ihre Handys gezückt. Und die habe ich für Sie.
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0: So schön. Für die Freunde der gepflegten Rockmusik. Tina Turner gibt's gleich nach den Nachrichten hier bei uns auf Radio Burgenland zu hören und feinste Sommermusik, Italo-Pop von Umberto Tozzi und ein Wiederhören mit Udo Jürgens.
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0: Auch immer noch eine feine Nummer. Wir freuen uns, wenn Sie dranbleiben. Die 5 Minuten bis zu den Nachrichten füllen wir gleich mit ABBA.
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0: absoluter Lieblingshit, aber mit Super Trooper. Es ist 8:30, die Nachrichten.
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2: Mit Günter Welz. Seit gestern ist das Dürrehilfspaket der Bundesregierung für die Landwirtschaft fixiert. Bäuerinnen und Bauern bekommen 240 Millionen Euro. Die Einigung sieht vor, dass die Länder und damit auch das Burgenland das Dürrehilfspaket für die Landwirtschaft mitfinanzieren. Das sagt Bundeskanzler Christian Stocker von der ÖVP gestern in Eisenstadt. Der Kanzler hat hier bei seiner Sommertour Station gemacht.
3: Wir haben aus dem Bericht der Experten gehört, dass das erste Halbjahr 2026, was die Einnahmenentwicklung sowohl in den Ländern als auch im Bund anbelangt, gut gelaufen ist. Das heißt, es sollte hier ein gewisser Spielraum auch vorhanden sein. Letztlich wird der Anteil der Länderfinanzierung im Vergleich zum Gesamtvolumen von 240 Millionen überschaubar sein. Aber es ist richtig, dass ein Teil davon auch von den Ländern getragen wird,
2: sagt der Bundeskanzler bei seiner Sommertour in Eisenstadt. Am Abend und in der Nacht auf heute haben vor allem im Südburgenland starke Sturmböen Schäden angerichtet und für zahlreiche Feuerwehreinsätze gesorgt, so die Landessicherheitszentrale. Besonders in den Bezirken Jennersdorf und Güssing mussten die Feuerwehren Sturmschäden beseitigen. Umgestürzte Bäume mussten von Straßen entfernt, Verkehrswege freigemacht werden. Verletzt wurde laut Landessicherheitszentrale niemand. Insgesamt wurden etwa 30 Einsätze verzeichnet. Nach dem Brand in der Tierkörperverwertung in Unterfrauenheit vor etwa 2 Wochen klagt die örtliche Bevölkerung jetzt über starke Geruchsbelästigung aus dem Werk. Und tatsächlich, einer der Filter wurde beim Brand zerstört, berichtet Thomas Brunner.
4: Sie haben die Nase voll, die Unterfrauenheiderinnen und Unterfrauenheider.
5: Momentan stinkt es schon stark. Das ist ein Problem mit dem Feuer, was da war. Weil vorher war alles super.
6: Na, sicher wird man es gewöhnt. Andere, die was näher wandern, die empfinden das wahrscheinlich anders.
7: Ich muss auch sagen, bei mir riecht man nicht so viel. Wohnen offensichtlich in einem guten Eck.
4: Und schuld ist tatsächlich der Brand vor 2 Wochen. Eine Filteranlage wird dabei beschädigt. Brandursache und Schadenshöhe sind noch nicht bekannt. Das Werk produziert aber bereits wieder mit Ausnahmegenehmigung der Behörde, erklärt Friedrich Hausberger.
8: Damit wir als Unternehmen der kritischen Infrastruktur, als DKV Burgenland, unserem Auftrag der Entsorgung von Falltieren, tierischen Nebenprodukten, Seuchenprävention für alle Burgenländerinnen und Burgenländer durchführen können.
4: Bis das Filtersystem wieder funktioniert, wird es noch einige Wochen dauern. Zumindest so lange müssen die Unterfrauenheiderinnen und Unterfrauenheider noch mit der Geruchsbelästigung leben.
2: In der Fußballregionalliga Ost ist Oberwart vorerst schärfster Verfolger von Tabellenführer Wiener Sportclub. Einzelheiten von Michael Gutmann.
9: Oberwart fertigt Aufsteiger SV Wienerberg 5:2 ab. Nermin Bajakderevic erzielt 3 Tore für die Oberwarter. Weiter ohne Punkteverlust ist der Wiener Sportclub mit Trainer Daniel Schäper aus Oberwart. Der Sportclub schlägt die Wiener Viktoria 3:0. Insgesamt fallen 6 Spielen in der Regionalliga am Freitag 26 Tore. Heute hofft der MSV 2020 auf das erste Erfolgserlebnis. Die Mattersburger treffen zu Hause auf den Aufsteiger aus Niederösterreich, Scheiblingkirchen. Das Spitzenspiel am Samstag steigt in Globnitz. Zu Gast beim Titelverteidiger ist der SCSV Parndorf. In der Landesliga gibt es am Freitagabend in 6 Spielen gleich 4 Auswärtssiege. Lackenbach bleibt punktelos nach dem 0:1 zu Hause gegen Klingerbach. Leiter Podersdorf verliert überraschend 1:2 gegen Halbturm. Ebenfalls auswärts erfolgreich ist Bad Sauerbrunn 3:1 in Eberau und Neusiedl durch ein 2:0 beim FC Deutschkreuz. Einen Heimsieg feiert Aufsteiger Pinkerfeld 3:2 gegen Oberpullendorf. Die Spielgemeinschaft Neudorf-Parndorf setzt sich 3:2 gegen Kofidis durch. An der Spitze liegen momentan 3 Teams mit jeweils 7 Punkten. Bad Sauerbrunn, Neusiedl und Klingenbach.
2: Michael Gutmann hat berichtet und bei uns geht's jetzt weiter mit dem Wetter.
0: Jetzt gibt's keine Ausreden mehr. Es lebe der Sport. Die Wadeln schwingen oder in die Pedale treten. Es ist nicht zu heiß dafür heute. Ja? Angenehme Temperaturen. Aktuell halten wir bei knapp 20 Grad an der Wetterstation in Güssing. Dort ist auch schon die Sonne herausgekommen. Sonnenschein auch in Podersdorf bei fast 19 Grad, nein 20 sind es natürlich, 19,8 haben wir an der Wetterstation in Neusiedl am See. Ein paar Wolken halten sich noch im Mittelburgenland und da und dort kann es auch noch ein wenig tröpfeln, zum Beispiel jetzt bei 18 Grad in Rechnitz. Aber insgesamt soll es noch recht sonnig werden, vor allem in den nördlichen Landesteilen. Ein Mix aus Sonne und Wolken heute. Und im Nord- und Mittelburgenland kann sich auch der Wind bemerkbar machen, vor allem entlang des Leitergebirges, wieder zum Teil recht stark aus Nordwest. Die Temperaturen steigen noch auf bis zu 26 Grad. 8.35 Uhr, Radio Burgenland, Verkehrsservice. Hier im Burgenland gibt es keine Probleme zurzeit auf den Straßen. Aber wir haben die Baustelle auf der A4 der Ostautobahn Richtung Budapest schon noch im Raum Wien, Niederösterreich, zwischen der Simmeringer Heide und dem Knoten Schwechat. Bis Montag früh ist nur ein Fahrstreifen frei. Es hat sich bereits Stau gebildet. 10 Minuten länger brauchen Sie über diese Strecke. Wer mag und kann, weicht aus über die A23 und die S1. Und die Brünner Straße ist stadteinwärts gesperrt zwischen der Shuttleworth-Straße und der Neue-Jedlersdorfer Straße. Da ist die Feuerwehr nach wie vor bei einem Wohnungsbrand im Einsatz. Ausweichen ist lokal möglich über die Katsuschika-Straße und die Siemensstraße. Dann hätten wir noch die Baustelle auf der A-Süd-Autobahn in beiden Richtungen. Die Auffahrten ab und Auffahrten Industriezentrum Niederösterreich Süd sind übers Wochenende gesperrt. Ausweichen können Sie über die Anschlussstelle Wiener Neudorf. Und nach wie vor aktuell, es wird geblitzt auf der Südautobahn Richtung Graz am Knoten Inzersdorf bei der Auffahrt vom Altmannsdorfer Ast. Gute Fahrt wünsche ich und feines Wochenende.
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0: Umberto Tozzi. Ich hätte schon wieder Lust auf ein Eis, auch wenn es heute nicht so heiß wird. Aber die gute Nachricht des Tages, wir ersparen uns das Gießen. Und das ist an einem Samstag wie diesem, wo für viele die Gartenarbeit ansteht, natürlich wirklich eine feine Botschaft. Pflanzenexperte Karl Ploberger ist wie jeden Samstag bei uns und heute geht es um Staudenbeete, Karl. Wenn man besonders schöne sieht, steckt natürlich jede Menge Arbeit dahinter, denn Staudenbeete sind durchdacht und echte Kunstwerke.
1: Eine große Staudengärtnerin in England, Gertrud Chickel, hat immer gesagt, ein Blumenbeet zu pflanzen ist wie mit Farben zu malen. Weil du musst überlegen, wie hoch werden die Pflanzen? Welche Farbe haben sie? Wann blühen sie? Ist eine Abwechslung drinnen? Bringt man in so ein Staudenbeet hinein einen Rhythmus? Und das ist genau das, was man jetzt machen sollte. Erstens sieht man viele Staudenbeete jetzt in voller Blüte. Also ich würde zu einer großen Staudengärtnerei gehen, einmal schauen, welche Pflanzen das gibt und mir Namen aufschreiben und dann überlegen, was passt denn in meinen Garten? Weil es hängt natürlich auch immer von den Bodenverhältnissen.
0: Ja, vielleicht schon mit einem Plan zeichnen, beginnen. Da geht es ja auch um Pflanzen und vor allem natürlich Farbkombinationen.
1: Das Beispiel der Rittersporn. Eine Pflanze, die wunderschön fast 1,50 Meter, fast 2 Meter hoch wird, die gehört auf keinen Fall in den vorderen Teil des Beetes, weil damit die Sicht zu den anderen Pflanzen nicht da ist. Aber ich habe es schon gesehen, dass sie mitten im Beet gestanden sind und dann wird es natürlich interessant, was wächst denn dahinter. Weil manche Pflanzen verschwinden. Rittersporn zum Beispiel, nach der Blüte verschwindet er. Das heißt, du brauchst irgendwas, was das auffüllt. Und da sollte man ihm immer überlegen, welche Pflanzen kann ich setzen, die dann etwas verdecken, was nicht mehr da ist.
0: Ja, und vor allem auch wie viele. Bei manchen Pflanzen steht da zum Beispiel 10 Stück pro Quadratmeter. Klingt nach sehr viel.
1: Also ich sage immer, wenn ich ein großes Staudenbeet anlege, zumindest an einem Platz mindestens 3 Pflanzen setzen. 3 bis 5. Damit habe ich nämlich sofort eine Wirkung. Theoretisch geht natürlich eine Pflanze, aber da dauert es halt dann 3-4 Jahre, bis die sich entwickelt.
0: Und nach der Planung geht es schon an die Arbeit, nämlich an die Vorbereitung des Bodens.
1: Das ist nämlich noch wichtiger, dass der Boden wirklich tiefgründig gelockert wird, Kompost eingearbeitet wird, damit dort kein Unkraut wächst, alle Wurzeln heraus. Das kann ich auch machen. Und das kann um diese Zeit schon sehr schweißtreibend sein.
0: Ja, jetzt fällt es ein bisschen leichter, denn der Boden ist zumindest durchfeuchtet und nicht mehr betonhart. Dankeschön, Karl, für die Tipps. Kommende Woche geht es um Gräser.
1: Auch eine Pflanze, die so wunderschön ist und eigentlich in keinem Staudenbeet fehlen sollte, sind die Gräser. Ein paar Tipps dazu. Ich freue mich schon drauf. Bis zum nächsten Mal. Viel Spaß beim Garteln.
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Einfach unvergleichlich. Udo Jürgens hier auf Radio Burgenland. 9:09. Feines Wochenende mit Radio Burgenland. Durchatmen, sich zurücklehnen und genießen. Hier ist Bryan Adams mit einem unserer Lieblingshits.

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2: Am Mikrofon Arthur Treinacher. Die russischen Luftangriffe auf ukrainische Städte werden immer heftiger. Ein belebtes Einkaufszentrum in Kryvyi Rih wurde mehrfach beschossen. Auch Mykolaiv und Kharkiv wurden angegriffen. Seit gestern wurden mindestens 22 Menschen getötet und über 130 verletzt, darunter viele Kinder. Hartmut Fiedler berichtet.
3: Russland kommt seinen Kriegszielen in der Ukraine militärisch nicht entscheidend näher. Die beinahe unaufhörlichen Luftangriffe zielen dafür direkt auf die ukrainische Bevölkerung. Alle paar Stunden in einer anderen Stadt. Besonders blutig ist der Beschuss eines Einkaufszentrums in Kryvyi Rih im Osten der Ukraine. Kurze Zeit nach der Explosion der ersten Drohnen schlägt eine zweite Serie ein. Gerade als der Rettungseinsatz im Gang ist. Präsident Volodymyr Zelensky spricht von russischem Terror. Heute früh schrillten in der Hauptstadt Kiew wieder die Sirenen. Wie immer, wenn ein russischer Angriff bevorsteht.
2: In den USA hat eine Bundesrichterin den von der Trump-Regierung verhängten Einwanderungsvisastopp für Staatsangehörige aus 75 Ländern aufgehoben. Die Regelung sei offensichtlich rechtswidrig und überschreite die Befugnisse des Außenministers, so die Richterin. Scharf kritisiert werden das Klimaschutzgesetz und die Dürrehilfen für die Bauern von der Opposition. Die FPÖ findet, die Bauern bekommen zu wenig, die Grünen halten das Klimaschutzgesetz für wirkungslos. Die Regierungsparteien ÖVP, SPÖ und NEOS sehen das Paket dagegen als großen Erfolg. Eine Sturmfront ist gestern Abend über Teile Österreichs gezogen. Besonders gefordert waren die Einsatzkräfte in Oberösterreich und Salzburg. In Niederösterreich musste das Frequency Festival abgebrochen werden. Aber auch in der Südoststeiermark gab es Dutzende Einsätze. Barbara Schupfer.
4: Kurz, aber heftig war das Gewitter, das gestern Abend gegen 18 Uhr über die Südoststeiermark gezogen ist. Besonders betroffen war der Raum rund um Feldbach. Die Einsatzkräfte waren laut Feuerwehr vor allem damit beschäftigt, die Verkehrswege wieder freizuräumen, weil Bäume entwurzelt wurden und auf Straßen stürzten. Teils mussten auch Gebäude gesichert werden. Unter anderem stürzte ein Baum auf ein Hausdach. Weitere Gebäude wurden durch die heftigen Windböen teilweise abgedeckt. Insgesamt 90 Mal mussten die Feuerwehren innerhalb von 3 Stunden ausrücken, punktuell auch in Fürstenfeld, Leibnitz und im Raum Weiz. Mehrere hundert Feuerwehrkräfte standen im Einsatz.
2: Auf der griechischen Insel Limnos ist ein Waldbrand ausgebrochen. Dutzende Urlauberinnen und Urlauber sind vorsorglich in Sicherheit gebracht worden. In Griechenland steht eine neue Hitzewelle an. An diesem Wochenende sollen es teilweise bis zu 42 Grad werden. Das waren die Nachrichten mit Arthur Treinacher. Zum Wetter.
5: Der heutige Samstag bringt eine Mischung aus Wolken, Sonne und ein paar unergiebigen Regenschauern. Am längsten sonnig wird es vom Innviertel bis zum Nordburgenland. Vor allem in diesem Bereich weht aber noch teils lebhafter bis kräftiger Westwind. Die Temperaturen erreichen 17 bis 24, im Osten bis 26 Grad. 19 bis 26 Grad werden es morgen Sonntag. Es gibt insgesamt mehr Sonne und weniger Wind als heute. Kurz regnen wird es morgen am ehesten einmal in den Bergen. So viel zum Wetter von Gerald Holzinger.
6: 4 nach 9, gute und ungestörte Fahrt. Hier im Burgenland gibt es keine Probleme auf den Straßen. Allerdings, wer von Wien Richtung Burgenland unterwegs ist, auf der A4 der Ostautobahn zwischen der Simmeringer Heide und dem Knoten Schwechat Richtung Budapest, ist nur ein Fahrstreifen frei. Stau hat sich dort bereits gebildet, mittlerweile schon eine Viertelstunde Zeitverlust. Ausweichmöglichkeiten bieten sich über die Tangente und die S1. Und nach wie vor gesperrt ist in Wien die Brünnerstraße stadteinwärts zwischen der Shuttleworth-Straße und der Neue Jedlersdorfer Straße. Dort ist die Feuerwehr bei einem Wohnungsbrand im Einsatz. Lokal ist die Ausweichmöglichkeit über die Katschukischer Straße und die Siemensstraße möglich. Ansonsten freie und gute Fahrt.
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Sascha auf Radio Burgenland. Hula Träume sind keine Schäume mit uns hier auf Radio Burgenland. Ja, heiße Rhythmen und vielleicht noch heißere Erinnerungen werden jetzt wach. Und auch heute Abend natürlich, wenn wir für Sie unsere Kultplatten abstauben und auflegen, wie gewohnt samstags ab 19 Uhr. Jetzt machen wir mal die Hüfte locker für einen damals sehr jungen Mann. 19 Jahre alt war er, also im Jahr 1958, mit diesem Hit viele begeistert hat. Peter Kraus.

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0: So soll es sein, Billy Joel. Ein entspannter Start in den Tag. Was da dazu gehört, ist ja wie vieles Geschmackssache. Lang ausschlafen, ausgiebig frühstücken oder gemütlich spazieren gehen. Vielleicht auch Morgen-Yoga. Wir sind in der frischen Luft im Freibad Jennersdorf.
1: Das ist so eine schöne Auszeit vom Alltag mit netten Leuten und dann das Ambiente da, muss man ja auch sagen. Mhm. Das ist ganz toll.
2: Die ganze Woche hast du immer Stress und Arbeit und auf die Nacht, wenn du dann von der Arbeit heimkommst, magst du nicht. Es ist einfach am Sonntag, wenn es schön ist, in der Früh stehst du auf, Entspannung pur. Ich bin total entspannt bis auf die Nacht.
0: Ja, aber es geht auch darum, den Körper in Schwung zu bringen und zu halten. Yoga-Lehrerin Martina Kertes aus Grieselstein erklärt, worum es hier da geht bei diesen morgendlichen Open-Air-Einheiten am Pool.
3: Es geht um die innere Fülle und das eigene Potenzial. Es geht um Ganzheitlichkeit. Und es soll halt versucht werden, da für sich eine kleine Auszeit zu schaffen und auch lernen, den eigenen Körper wahrzunehmen. Also es ist wirklich so ein Slow Start in den Morgen. Es ist schon einmal sehr belebend, ja. Und wir kommen auch zum Schwitzen. So ist es nicht.
0: Und für den Fall des Falles gibt es gleich neben der Yogamatte ein großes Wasserbecken zum Erfrischen. Auch wenn das Wochenende wettermäßig ohnehin schon mit einem frischen Kit begonnen hat. Morgen früh gibt es dann die nächste Yoga-Einheit.
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0: über Geruchsbelästigung. Schuld daran ist ein durch den Brand beschädigter Filter. Das Werk läuft derzeit per Ausnahmegenehmigung trotzdem. Die Reparatur des Filters wird noch mehrere Wochen dauern, heißt es. Warum es zu dem Brand gekommen ist, ist weiter unklar. Gestern wurde in Schleining eine aktuelle Ausstellung eröffnet mit den Arbeiten im Rahmen der 26. Ausgabe des Projekts EU Art Network. Nach Osli, Brust und Neumarkt heuer erstmals eben auf der Burg Schleining. Und zum Thema Veränderung, das stete Ungewisse. Insgesamt 21 Künstlerinnen und Künstler aus 9 Ländern haben an ihren Werken gearbeitet, die seit gestern auf Burg Schleining präsentiert werden. Thilo Beermann aus Oberpullendorf steht beim Tennis-Weltranglistenturnier in Mistelbach im Halbfinale. Der 18-Jährige ist im Turnierverlauf noch ohne Satzverlust. Es ist für einen der weltbesten Juniorenspieler das erst zweite Turnier auf der Männertour. Alexander Wagner aus Schützen ist bei diesem Turnier im Viertelfinale ausgeschieden. Bei uns geht's jetzt weiter mit dem Wetter.
1: Sie kann auch freundlich, unsere liebe Sonne, nicht nur brutal. Angenehm von den Temperaturen heute das Wetter. Maximal 22 bis 26 Grad. Eine Mischung aus Wolken und Sonne haben wir heute. Dichtere Wolkenfelder im Südburgenland, dort nur schwacher Wind. Längere sonnige Phasen im Nord- und Mittelburgenland. Und hier kommt auch starker Nordwestwind dazu, zum Teil entlang des Leitergebirges. Genießen Sie den heutigen Tag. Zum Durchatmen. 9.32 Uhr Radio Burgenland Verkehrsservice. Auf den Straßen schaut es ganz gut aus. Ich habe auch eine gute Nachricht. Aus Wien die Sperre der Brünnerstraße zwischen der Shuttleworth-Straße und der Neujedlersdorfer Straße ist aufgehoben. Der Feuerwehreinsatz dort ist beendet. Stau gibt's allerdings dort, wo wir diese Baustelle haben. Sie wissen ja, übers Wochenende gibt es eine Baustelle auf der A4, der Ostautobahn. Und wenn ich sie jetzt noch finden kann, dann kann ich es Ihnen ganz genau sagen. Genau, da steht es schon. A4 Ostautobahn Richtung Budapest ist nur eine Zeile hinuntergerutscht. Zwischen der Simmeringer Heide und dem Knoten Schwechat ist ja nur eine Fahrspur frei. Momentan brauchen Sie über diese Strecke eine Viertelstunde länger. Gute Fahrt.
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0: Der nötige Schwung fürs Staubwedel schwingen oder Einkaufswagerl schieben. Sweet auf Radio Burgenland. Es ist 9:30, die Nachrichten.
1: Mit Günter Welz. 2 Wochen nach dem Brand in der Tierkörperverwertung Unterfrauenheit klagt die Ortsbevölkerung

0: entspanntes Sternerl schauen heute Abend. Naja, da werden schon ein paar Wolken noch mitspielen, aber...
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0: Es gibt trotzdem viele Gelegenheiten, den Abend, sonst die Nacht zu feiern. Und vielleicht schon den Nachmittag. Ab 14 Uhr bringt heute Festa Brasil, brasilianisches Lebensgefühl, direkt an den Sonnensee in Ritzing. Und die Freiwillige Feuerwehr Andau feiert an diesem Wochenende. Hoffentlich gibt's keine Einsätze. Feuerwehrheuriger ab 18 Uhr mit Speis und Trank und natürlich viel Musik. Und gefeiert wird auch bei der Freiwilligen Feuerwehr Winden. Der Spritzerabend beim Feuerwehrhaus beginnt um 18 Uhr. Für die Musik sorgt das Duo Zweistimmig. Und auf Schloss Tabor in Neuhaus am Klausenbach, da feiert kommende Woche das Uhudler Landestheater Premiere. Und heute Abend schon ist eine echte Legende zu Gast, der Goleador Hans Krankl. Auf der Bühne, nicht allein, in allerbester Gesellschaft mit den Männern von Monty Beton. Los geht's um 20 Uhr.
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0: Feines Wochenende mit Radio Burgenland. Wer hat Lust auf frische, klare Luft? Urige Leute mit einem bärigen Schmäh und den Duft von Speckknödeln. Ja, es geht in die Tiroler Berge bei unserer Sommerrundreise durch unser wunderschönes Österreich. Und mit diesen Tiroler Musikern können Sie heute gewinnen.
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0: Cola und Schnute heißen die beiden. Und wenn Sie diesen Song Only Fans in voller Länge hören, ab 10 hier bei uns auf Radio Burgenland, bei meiner Kollegin Julia Paus, ja, dann sollten Sie die Telefonnummer griffbereit haben. 026 82 646 00. Es geht um einen Burgenland-Urlaubsgutschein im Wert von 300 Euro. Ich drücke die Daumen.
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1: Am Mikrofon Arthur Treinacher. Nach langen Verhandlungen hat die Bundesregierung ihr Paket aus Klimaschutzgesetz und Dürrehilfen präsentiert. Rund 240 Millionen Euro fließen in die Landwirtschaft. Per Gesetz soll Österreich bis 2040 klimaneutral werden. Die Regierung sieht darin einen Erfolg. Die Opposition kritisiert das Paket. Peter Daser berichtet.
2: Die Grünen fordern schon seit langem ein Klimaschutzgesetz. Sie kritisieren allerdings, dass die jetzt von der Regierung angekündigte Version wirkungslos sein werde. Die stellvertretende Klubobfrau Sigrid Maurer sagt:
3: Autobahnen werden weiter betoniert, der Ausbau erneuerbarer Energien wird weiter gebremst und das Klimagesetz ist wirklich das Papier nicht wert, auf dem es steht.
2: Den Freiheitlichen wiederum geht der Klimaschutz zu weit, er schadet der Wirtschaft. Die Zahlungen für die Bauern wiederum seien nicht ausreichend, sagt der Freiheitliche Roman Linder, Vizepräsident der Landwirtschaftskammer Kärnten.
4: Aus Sicht der Freiheitlichen Bauern ist das Klimapolitik auf den Rücken der Bäuerinnen und Bauern von Österreich.
2: Der Verkehrsclub Österreich begrüßt das Klimaschutzgesetz, das tut auch die Umweltorganisation Greenpeace, die aber noch mehr inhaltliche Details für eine Beurteilung fordert.
1: In Österreich haben im Vorjahr so viele Betriebe den Eigentümer gewechselt wie noch nie. Mit mehr als 8.200 Übernahmen wurde ein Rekord seit Beginn der Erhebungen 1998 verzeichnet, ein Plus von 5,3%. Rund 55% der Übergaben erfolgen noch innerhalb der Familie. Wegen einer bevorstehenden Übergabewelle fordert die Wirtschaftskammer steuerliche Erleichterungen. Der deutsche Außenminister Wadephul ist kurz vor dem 35. Unabhängigkeitstag der Ukraine in Kiew eingetroffen. Er bekräftigte die Unterstützung Deutschlands im Abwehrkampf gegen Russland. Wadephul warf Moskau vor, die Ukraine gezielt anzugreifen, Zivilisten zu töten und die Energieinfrastruktur zu zerstören. Nach dem tödlichen Schwertangriff an einer Schule in Schweden läuft die Suche nach dem Motiv des mutmaßlichen Täters. Der 18-Jährige soll einen Menschen getötet und drei weitere verletzt haben. Er soll früher selbst an der Schule gewesen sein. Die Stadt Catania auf Sizilien beklagt nach dem jüngsten Ausbruch des Ätna und den Flugbehinderungen massive Buchungsrückgänge und Stornierungen. Reiseveranstalter und Hotels melden Einbußen von rund 25%. Aus Catania, Cornelia Wospanik.
5: Der Berg, der über Catania thront, ist ein zweischneidiges Schwert für den Tourismus. Einerseits zieht er Touristen an, andererseits kann er sie davon abhalten, herzukommen. Eine Woche Flugausfälle. Das führe zu Stornos bis Anfang September, sagt Lokaljournalist Salvatore Catalano. Denn jedes Mal offenbare sich die strukturelle Schwäche aufs Neue. Catania hat kein System, das innerhalb weniger Minuten die Alternativen bereitstellt, die da wären. Mehr Busse und mehr Bahnverbindungen, immer Anlaufschwierigkeiten. Dabei boomt der Tourismus in Sizilien. Das Wachstum im Sektor liegt über dem nationalen Schnitt.
1: Das waren die Nachrichten mit Arthur Treinacher. Zum Wetter.
6: Gemäßigtes Sommerwetter bringt der heutige Samstag. Es ist teils sonnig, teils bewölkt. Da und dort kann es auch einmal ein wenig regnen. Vor allem im Norden und Osten ist es noch windig und die Temperaturen erreichen 17 bis 24, im Osten bis 26 Grad. Aktuell ist es mit 23 Grad in Berndorf und Leibnitz am wärmsten. Morgen Sonntag gibt es insgesamt mehr Sonne und weniger Wind als heute, bei 19 bis 26 Grad. Etwas Regen ist morgen entlang und südlich der Tauern am wahrscheinlichsten. So viel zum Wetter von Gerald Holzinger.
7: 10.03 Uhr der Radio Burgenland Verkehrsservice. Im Burgenland kommen Sie gut voran. Wien, A4 Ostautobahn Richtung Budapest, zwischen der Simmeringer Heide und dem Knoten Schwechat. Wegen Bauarbeiten ist bis Montag früh nur ein Fahrstreifen frei. Es gibt Stau und eine Viertelstunde Zeitverlust. Ausweichen ist über die Tangente und die S1 möglich. Und A2 Südautobahn in beiden Richtungen. Die Auffahrten und Abfahrten Industriezentrum Niederösterreich Süd sind übers Wochenende gesperrt wegen Arbeiten. Ausweichen ist möglich über die Anschlussstelle Wiener Neudorf. Und nicht nach Wiener Neudorf, sondern ein bisschen weiter westlich geht's heute in unserer Serie.
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7: Vom Geschriebenstein zum Patscherkofel, von den Hügeln im Südburgenland zu den Zillertaler Alpen. Es geht heute nach Tirol in unserer Serie Österreich erleben, was das Besondere an der sogenannten Europahütte ist. Wir besuchen einen Fischzüchter und wir hören Schichtgedichte im Dialekt. Das alles und noch mehr im Lauf der Sendung. Und Sie haben heute auch wieder die Chance, einen 300-Euro Burgenland-Gutschein zu gewinnen. Mein Name ist Julia Paus, ich begleite Sie. Schönen Vormittag.
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0: Nancy Sinatra, Lee Hazelwood mit Summer Wine. Ja, Prost am Samstagvormittag.
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0: Die Harmonika, die Zither und die Schwegel, eine helle Holzpfeife. Das wären traditionelle Instrumente aus Tirol, wo wir heute mit Österreich erleben zu Gast sind. Aber diese Klänge lassen Sie nicht einen 300-Euro Urlaubsgutschein fürs Burgenland gewinnen. Sondern, aufgepasst, diese.

0: Die Tiroler Band Kohle und Schnute mit dem Song Onlyfans. Wenn Sie den in voller Länge in unserem Programm hören, heißt es schnell sein. 026 82 6 46 00 wählen, bei uns durchkommen und dann ja, gewinnen Sie den Urlaubsgutschein im Wert von 300 Euro. Es kann jederzeit soweit sein, dass der Song kommt. Vielleicht jetzt schon die übernächste Nummer, vielleicht erst in der 11er Stunde, vielleicht auch erst ab 12. Am besten, Sie bleiben einfach weiter dran.
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0: Thelma Houston auf Radio Burgenland. Samstagvormittag, 10:30 ist es, und damit zu den Schlagzeilen aus dem Burgenland.
1: Mit Günter Welz. In Eisenstadt ist heute Vormittag ein 74-jähriger Mann bei einem Unfall schwer verletzt worden. Das teilt die Landessicherheitszentrale mit. Der Fußgänger ist von einem PKW erfasst worden. Der 74-jährige ist von der Rettung ins Spital gebracht worden. Scharfe Kritik am präsentierten Dürrehilfspaket der Bundesregierung kommt von der FPÖ. Bundesrat Thomas Karajan spricht beim 240 Millionen Euro Paket von zu wenig Geld für die Betroffenen, vor allem aufgrund der

0: massiven Ernteausfälle und existenzbedrohenden Schäden in der Landwirtschaft. Und mit dem neuen Programm Jobpfad Plus will das AMS Burgenland in Neusiedl arbeitssuchende Menschen gezielt beim Einstieg ins Berufsleben unterstützen. Von Anfang August bis Jahresende sollen rund 60 Personen betreut werden. Das Angebot richtet sich vor allem an Menschen mit Qualifizierungsbedarf und ermöglicht praktische Erfahrungen direkt im Betrieb. Bei uns geht's jetzt weiter mit dem Wetter.
1: Heute gibt's eine Mischung aus Sonne und Wolken. Im Süden sind die Wolken um einiges dichter. Nord- und Mittelburgenland kriegen mehr Sonnenschein ab. Der Wind weht teilweise kräftig bei Werten von maximal 26 Grad. Wir messen jetzt 21 Grad in Hornstein, 21 auch in Oberpullendorf und 21 Grad in Königsdorf. Morgen am Sonntag gibt's dann wieder einiges an Sonne im Norden. Im Süden sind mehr Wolken da. Aus derzeitiger Sicht bleibt's aber trocken. Bei schwachem Wind und Werten zwischen 20 und 25 Grad. 10.31 Uhr, der Radio Burgenland Verkehrsservice. Im Burgenland geht's gut voran, Wien, A4 Ostautobahn Richtung Budapest, zwischen der Simmeringer Heide und dem Knoten Schwechat. Wegen Bauarbeiten ist bis Montag früh nur ein Fahrstreifen frei. Es gibt Stau und eine Viertelstunde Zeitverlust. Ausweichen können Sie über die Tangente und die S1. Und A2 Südautobahn in beiden Richtungen, die Auffahrten und Abfahrten Industriezentrum Niederösterreich Süd sind übers Wochenende gesperrt, auch wegen Arbeiten. Ausweichen ist möglich über die Anschlussstelle Wiener Neudorf.
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0: Die Black Sorrows. Stir it up auf Radio Burgenland am Samstagvormittag.
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0: Wo wir heute in Tirol zu Gast sind. Wo am Fuße des Patscherkofels Volkmar Steger die Fischzucht Teufelsmühle betreibt. Er ist dorthin zurückgekehrt, wo er das Fischereihandwerk gelernt hat. Und ein idyllisches Plätzchen, wo es den Fischen gut geht. Denn wenn es denen gut geht, geht es auch ihm gut, sagt der Eva Rottensteiner hat ihn besucht.
3: Da haben wir jetzt unsere Räucherfische, das ist ein Saibling, da haben wir Forellen und Lachsforellen. Buchenholz geräuchert aus heimischer Buche.
4: Im Ganzen küchenfertig und bei Bedarf geräuchert oder gebeizt bekommt man ab Hof die Speisefische, die Volkmar Steger in seiner Naturteichanlage in der Teufelsmühle züchtet.
3: Du wirst nie schöne Bachforellen produzieren können, wenn du sie in einem Betonhälter hast. Da hast du immer Probleme. Und wenn du die Fische nicht zu dicht haltest und in einem Naturteich hast, dann funktioniert das auch. Aber man muss dabei sein und man muss das sehen.
4: Ganz wichtig für die Fischgesundheit, kaltes, klares Wasser aus einem Bach, der durch die Anlage fließt.
3: Der Bach entspringt auf der Rinneralm. Das ist ein reines Bergwasser. Und zusätzlich haben wir noch das Glück, von 5 Litern pro Sekunde Schüttung eine eigene Quelle am Grund zu haben.
4: Dass Fische seine Berufung sind, das wusste Volkmar, seit er als Kind in einem Baggersee voller Plastikmüll Fische schwimmen sah.
3: Und die Fische unterm Styropor haben gesagt, jetzt schau uns genau an und hilf uns.
4: Schon während seiner Lehre zum Fischereigehilfen und dann als Meister setzte er sich in Tirol, aber auch bei Projekten in Singapur und Alaska für bedrohte Fischarten ein und hat versucht, sie nachzuzüchten.
3: Die Arbeit, dieser Beruf ist total erfüllend. Und man muss schon ein bisschen ein Freak sein, aber es ist toll.
4: Und auch seine Räucherfische kann er durchaus genießen.
3: Und die sind eigentlich schon beim Fertigwerden jetzt. Lassen wir sie noch ein bisschen schmuggeln, dann haben sie einen schönen Rauchgeschmack.
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2: Am Mikrofon Arthur Treinacher. Nach der Explosion in einer Pyrotechnikfirma in Winzendorf in Niederösterreich vergangenen Donnerstag erheben zwei Mitarbeiter schwere Vorwürfe. Sie berichten von wiederholten Sicherheitsproblemen und Unfällen. Ein Arbeiter sagt, es bestehe für ihn täglich Lebensgefahr. Einen Vorfall im Juni bestätigen auch die Behörden. In Niederösterreich Jürgen Winterleitner.
3: Nach dem Unfall Ende Juni ist von der Bezirkshauptmannschaft nach einer Kontrolle mit dem Arbeitsinspektorat Anfang Juli die Verwendung eines bestimmten Grundstoffes zur Sprengstoffherstellung untersagt worden. Das bestätigt die Bezirkshauptmannschaft gegenüber Radio Niederösterreich. Mitarbeiter behaupten nun, die untersagten Stoffe seien trotzdem weiterverwendet worden. Der Unfall von Donnerstag hätte verhindert werden können.
4: Bei der Herstellung des Sprengstoffes hat es eine Explosion gegeben und dieser Sprengstoff hätte nie hergestellt werden dürfen, da es seit 6 Wochen ein Verbot der Behörde gegeben hat, diesen Sprengstoff herzustellen.
3: Die Ermittlungen laufen. Aus Behördenkreisen heißt es, die beiden Vorfälle könnten in Verbindung stehen. Das Unternehmen geht in einer Stellungnahme auf die konkreten Vorwürfe nicht ein. Die vollständige Aufklärung sei von höchstem Interesse. Man arbeite mit den Behörden zusammen, heißt es.
2: Die SPÖ ist nach eigenen Angaben seit August schuldenfrei. Parteichef Babler spricht von neuen politischen Handlungsspielräumen. Noch im März hatte die Partei mit einer Entschuldung innerhalb von 18 bis 24 Monaten gerechnet. Vor 12 Jahren lagen die SPÖ-Schulden bei rund 20 Millionen Euro. Im Kampf gegen die Ebola-Epidemie in der Demokratischen Republik Kongo sind erste Dosen eines Impfstoffes eingetroffen. Seine Wirksamkeit gegen den aktuellen Ebola-Stamm ist allerdings noch nicht nachgewiesen. Die UNO geht davon aus, dass bei dem derzeitigen Ausbruch bereits mehr als 2500 Menschen gestorben sind. Die Sommerhitze setzt auch Österreichs Wäldern zu. Messdaten der Uni Innsbruck zeigen, bei großer Hitze fahren Bäume die Photosynthese zurück. Dadurch wird ihr Wachstum stark gebremst, mit Folgen für die forstwirtschaftlichen Erträge. In Zandvoort in den Niederlanden geht es heute erstmals nach der Sommerpause wieder um Formel-1-Punkte. Damit dürfte wohl die Jagd auf Jungstar Kimi Antonelli beginnen, Gerhard Prohaska.
5: Ja, der 50-Punkte-Polster in der Weltmeisterschaft, der gibt ein wenig Luft zu atmen, aber der noch 19-Jährige spürt, dass die Erwartungen in seinem Umfeld hoch sind und er cool bleiben muss.
6: I know the expectations are very high, but you know, my side, I just need to keep delivering the result, keep doing my job.
5: Druck kommt zum einen natürlich aus der eigenen Box. George Russell weiß auch, dass er sich steigern muss, wenn er in den Titelkampf zurück will.
7: So I know I need to improve the performance if I want to be in the fight.
5: Und Druck kommt andererseits von Ferrari, der erste Jäger von Antonelli. Lewis Hamilton, der wird versuchen, heute im Sprintrennen und im Qualifying ein Zeichen zu setzen, um den Jungs da unter Druck zu setzen.
2: Das waren die Nachrichten mit Arthur Treinacher. Zum Wetter.
8: Teils sonnig, teils bewölkt ist es heute und nur ganz vereinzelt ist auch ein wenig Regen dabei. Am meisten Sonne bekommt der Bereich vom Innviertel bis zum Nordburgenland, vor allem hier weht aber noch teils lebhafter bis kräftiger Westwind. Die Temperaturen erreichen 17 bis 24, im Osten bis 26 Grad. Morgen Sonntag werden es 19 bis 26 Grad. Es gibt insgesamt mehr Sonne und weniger Wind als heute. Die meisten Wolken samt etwas Regen morgen entlang und südlich der Tauern. So viel zum Wetter von Gerald Holzinger.
9: 11.03 Uhr, der Radio Burgenland Verkehrsservice im Burgenland. Es gibt Stau auf der B52 der Rusterstraße zwischen Rust und St. Margareten. Eine Viertelstunde Zeitverlust haben Sie hier. Wien, A4 Ostautobahn Richtung Budapest zwischen der Simmeringer Heide und dem Knoten Schwechat. Wegen Bauarbeiten ist bis Montag früh nur ein Fahrstreifen frei. Es gibt Stau und eine Viertelstunde Zeitverlust. Ausweichen können Sie über die Tangente und die S1. Und auf der A2 der Südautobahn in beiden Richtungen sind die Auffahrten und Abfahrten Industriezentrum Niederösterreich Süd übers Wochenende gesperrt wegen Arbeiten. Ausweichen ist möglich über die Anschlussstelle Wiener Neudorf.
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9: In unserer Reihe sind wir heute im wunderschönen Bundesland Tirol unterwegs. Wir waren schon zu Besuch beim Fischzüchter. Die Stunde geht auf zur Europahütte und es gibt Gedichte, Schichtgedichte, wie die klingen, was das überhaupt ist und vor allem, wie Ihnen das Bundesland Tirol auch heute wieder einen 300-Euro-Urlaubsgutschein bringen kann. das alles noch in dieser Stunde.
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0: heute Kammerlinitz auf Radio Burgenland.
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0: Die Landshuter Europahütte liegt auf rund 2700 Metern Höhe in den Zillertaler Alpen. Und sie liegt in zwei Staaten. Direkt durch die Hütte verläuft nämlich seit 1919 die Grenze zwischen Österreich und Italien, zwischen Tirol und Südtirol. Erbaut worden ist sie vom Deutschen Alpenverein vor dem Ersten Weltkrieg und derzeit wird sie erweitert im Sinne des Europagedankens. Aber es ist nicht so einfach. Eva Rottensteiner.
3: Die Grenze, die sich im Zick-Zack-Kurs durch die Hütte zieht, ist immer noch ein Kuriosum für die Gäste, erzählt Hüttenwirt Florian Holzer.
4: Eigentlich ist das bei jedem zweiten Gast die Frage, was in die Hütte kommt, wo geht die Grenze und warum ist da eine Grenze. Es ist allen wieder interessant für die Leute.
3: Jetzt wird an die Urhütte ein Neubau angedockt. Die Schindelfassade ist auf österreichischer Seite. Die Terrasse mit atemberaubendem Blick auf den Alpenhauptkamm und mehrere 3000er auf italienischer. Welche Bauvorschriften wo gelten, wie abgerechnet wird, das hat Bauunternehmer Reinhard Steger durchaus Kopfzerbrechen bereitet.
5: Die italienische Gesetzgebung hat ein anderes Steuerrecht wie die österreichische. Dann haben wir einen Teil Neubau, einen Teil haben wir Sanierung. Da sind auch wieder andere Steuersätze in Italien. Und das alles unter einen Hut zu bringen, ist ziemlich schwierig.
3: Dass sich die Grenze auch durch den Neubau zieht, war keine Notwendigkeit. Doch die Bauherren der Europahütte haben bewusst etwas mehr Bürokratie in Kauf genommen, sagt Bernhard Tschochner vom Deutschen Alpenverein Landshut.
6: Das war schon der Hintergedanke dabei, dass wir dieses Europa leben wollten. Ja? Die Hütte war immer auf der Grenze gestanden und wir wollten einfach hier schon ein Beispiel bringen, dass wir es fertig bringen, über die Grenze, über bestimmte Behörden im Endeffekt so ein Projekt fertigzustellen.
3: Dem Himmel ein Stück näher auf 2700 Metern Höhe wird ein vereintes Europa nicht diskutiert, es wird gebaut.
0: Im Oktober soll die Europahütte dann fertig sein. Und erreichen kann man sie dann von Österreich aus über den Tiroler Höhenweg. Ausgangspunkt ist Meierhofen oder von der Südtiroler Seite aus St. Jakob im Fitschertal.
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0: So klingt der Samstagvormittag mit Radio Burgenland. Go your own way, Fleetwood Mac. Um 11:30 genau und damit zu den Schlagzeilen aus dem Burgenland.
1: Mit Günter Welz. Gestern Abend und in der Nacht auf heute hat es wieder starke Sturmböen gegeben. Die haben hauptsächlich im Südburgenland für teilweise schwere Schäden gesorgt. Ein Hotspot war laut dem Feuerwehrbezirkssprecher von Oberwart Alexander Flaschberger Großbach-Selten, ein Ortsteil der Gemeinde Mischendorf. 50 Häuser dürften beschädigt worden sein, ganze Dächer seien abgetragen worden und Stadel zusammengebrochen. Auch in den Bezirken Jennersdorf und Güssing waren die Feuerwehren ausgerückt, um Sturmschäden zu beseitigen. In Güssing ist eine Sturmböe mit 89 Kilometern pro Stunde gemessen worden. In Eisenstadt ist heute Vormittag ein 74-jähriger Mann bei einem Unfall schwer verletzt worden. Der Fußgänger ist laut

0: Landessicherheitszentrale von einem PKW erfasst worden. Der 74-Jährige ist von der Rettung ins Spital gebracht worden. Und an diesem Wochenende wird in Rettenbach in der Gemeinde Bernstein wieder um Punkte für den Grasski-Weltcup gefahren. Heute findet der Super-G statt, morgen folgt dann der Riesentorlauf. Bei den Frauen ist Tina Hetfleisch aus Oberdorf eine der Favoritinnen. Der Super-G beginnt heute um 15 Uhr. Bei uns geht's jetzt weiter mit dem Wetter.
1: Im Südburgenland gibt's heute einige Wolken. In Nord- und Mittelburgenland zeigt sich schon deutlich öfter die Sonne. Es bleibt trocken bei teils kräftigem Wind und Werten zwischen 22 und 26 Grad. 22 Grad messen wir jetzt in Rechnitz, 23 Grad in Lutzmannsburg und 22 Grad in Eisenstadt. Morgen am Sonntag gibt es dann einen Mix aus Sonne und Wolken, wobei der Norden den meisten Sonnenschein abbekommt. Der Wind wird schwach bei Werten von maximal 25 Grad. 11.32 Uhr, der Radio Burgenland Verkehrsservice. Im Burgenland geht's gut voran. Niederösterreich, B8 Angener Straße. Bei Deutsch-Wagram wird der Verkehr nach einem Motorradunfall wechselweise angehalten. Es gibt Stau und 10 Minuten Zeitverlust. Wien A4 Ostautobahn Richtung Budapest zwischen der Simmeringer Heide und dem Knoten Schwechat. Wegen Bauarbeiten ist bis Montag früh nur ein Fahrstreifen frei. Es gibt Stau und eine Viertelstunde Zeitverlust. Ausweichen können Sie über die Tangente und die S1. Und A2 Südautobahn in beiden Richtungen, die Auffahrten und Abfahrten Industriezentrum Niederösterreich Süd sind übers Wochenende gesperrt wegen Arbeiten. Ausweichen ist möglich über die Anschlussstelle Wiener Neudorf.
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0: Marianne Menz, Vera Glocken auf Radio Burgenland und Formel-1-Legende Gerhard Berger, Moderatorin Viktoria Swarovski, Schauspieler Tobias Moretti, Skirennlegende Toni Seiler, Skifahrerin Stefanie Venier, Bergsteiger Reinhold Messner oder auch Freiheitskämpfer Andreas Hofer. Alle haben sie was gemeinsam? Sie alle kommen aus Tirol, wo wir heute Station machen.
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0: Bei Österreich erleben und Tirol ist auch ihre Heimat.

0: Ja, die Tiroler Band Cola und Schnute. Wenn Sie den Song Onlyfans in voller Länge hören, ja, dann gibt es wieder eine Gewinnchance. Die Chance auf einen 300-Euro Urlaubsgutschein fürs Burgenland 026 82 6 46 00. Das ist die Telefonnummer, die es zu wählen gilt, wenn Sie Cola und Schnute mit Onlyfans in voller Länge im Programm hören. Bei Österreich erleben. Es könnte vielleicht bald soweit sein.
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0: Dialekt ist nicht gleich Dialekt. Auch Tiroler Dialekt ist nicht gleich Tiroler Dialekt. In jedem Tal, in jeder Region klingt der anders.
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0: In der Gegend von Kufstein ist zum Beispiel die auch als Schauspielerin bekannte Schriftstellerin Eva Maria Ginsberg zu Hause. Und die lässt in ihren sogenannten Schichtgedichten lustvoll den Dialekt und die Geschichten ihrer Kindheit einfließen.
3: Meine Eltern hatten eine Frühstückspension und wir hatten viele deutsche Gäste. Und ich habe schon als Kind eben ganz, ohne dass mir das jemand gesagt hat, einfach hin und her geswitcht zwischen der Schrift oder schönen Sprache und meinem Dialekt. Und ohne jetzt nachzudenken. Und das ist so intuitiv einfach passiert.
4: Zum Schammer, wie du daherkrimmst. Mir ist der Sinn abhanden gekommen. Die zupften Hort, die lange Pfad. Herzwürmer versperren mir die Sicht. Der alte Hurt, Himmel, Herrgott, in der Stille ist nichts zu finden. So gehst du in die Kirch. Gleichzeitig heimatverliebt wie auch heimatkritisch kommen die Schichtgedichte daher. Auch unbequeme Gefühle aus der Kindheit schwingen mit.
3: Und so wie ich auch das nicht immer als toll empfunden habe, dass die Gäste immer den Vorrang hatten oder dass die immer wichtiger waren als wie wir Kinder. Und man muss wirklich aus den eigenen Zimmern ausziehen, weil die Gäste den Platz gebraucht haben. Und das ist so eine Mischwelt. Einerseits war es faszinierend und andererseits hat es mich genervt.
4: Damenwahl beim Stelldichein, der Crusoe zwider sei. Rechts das Beinchen, links die Hüfte, ach so, a zwider ne Teufi. Unten schmerzt das falsche Knie, Teufleini zwider Krampi. Herzschrittmacher tänzeln still, schlechti maroder Hund du. Aber dich gibt's nur einmal für mich.
0: Eva Rottensteiner hat den Beitrag gestaltet.
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0: Die Pfarrkirche in Sattendorf, die 150 Meter über dem Ossiacher See liegt, ist dem heiligen Bartholomäus geweiht und wurde 1784 erstmals urkundlich erwähnt. Um diese Zeit wurde sie um das heutige Hauptschiff erweitert. Bei Renovierungsarbeiten im Jahr 1994 wurden die ursprünglichen Schablonenmalereien vom Ende des 18. Jahrhunderts freigelegt. 42 verschiedene Schablonen wurden nach den Originalen neu angefertigt und damit der Innenraum der Kirche farbenprächtig ausgestaltet. Die Inneneinrichtung ist aus barocken Elementen des 18. Jahrhunderts zusammengestellt und zeigt eine volkskundlich bemerkenswerte Gesamtausstattung. Der Turm mit Pyramidenhelm wurde erst Mitte des 19. Jahrhunderts dazu gebaut. Das Geläute besteht aus drei Glocken, die in C, D und F gestimmt sind.
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2: Herzlich willkommen zum Mittagsjournal. Das sind unsere Themen. Landwirtschaftskammer begrüßt Dürrehilfen für Bauern und US-Präsident Trump ignoriert Staatsverschuldung in Höhe von 40 Billionen Dollar. Im Studio Eva-Maria Fohn. Die Bundesregierung hat gestern nach langen Verhandlungen ihr Paket aus Klimaschutzgesetz und Dürrehilfen für die Bauern präsentiert. Rund 240 Millionen Euro fließen in die Landwirtschaft. Wie andere Bauernvertreter hatte auch Landwirtschaftskammerpräsident Josef Moosbrugger vehement ein Paket für den Agrarsektor gefordert und wertet die Unterstützung für die Bauern jetzt positiv.
3: Es war höchst notwendig, dass dieser Abschluss zustande kommt. Für die in dieser leidgeprüften Situation stehenden Bauernfamilien unumgänglich.
4: Ursprüngliche Forderung war um die 250 Millionen, jetzt sind es in Summe 240 Millionen. Auch zufrieden?
3: Ganz ehrlich, zum Thema zufrieden als Bauer in diesem extremen Dürre- und Katastrophenjahr für die Bauernfamilien ist nicht ganz einfach, zufrieden zu sein. Aber allen, die jetzt der Meinung sind, die Bauern haben sich's wieder gerichtet, sage ich klar, nein, deutlich verfehlt. Tatsache ist, da haben den größeren Teil des Schadens die Bauernfamilien selber zu tragen. Das ist ein wichtiges, notwendiges Erste-Hilfe-Paket, damit die Liquidität auf den Betrieben vorübergehend gesichert ist.
2: Sagt Landwirtschaftskammerpräsident Moosbrugger im Gespräch mit Volker Obermeier. Nach dem russischen Drohnenangriff auf ein Einkaufszentrum in der südukrainischen Großstadt Kryvyi Rih ist die Zahl der Toten auf mindestens 16 gestiegen. 9 Menschen, darunter 2 Kinder, werden laut Zivilschutz vermisst. Auch die Hauptstadt Kiew war wieder Ziel russischer Angriffe. Mindestens eine Person ist ums Leben gekommen. Die Ukraine wiederum hat in Russland eine Ölraffinerie und das Lager des russischen Online-Versandhändlers Ozon in Brand gesetzt. In den USA hat die Staatsverschuldung mit 40 Billionen Dollar einen neuen Höchststand erreicht. Verursacht wird das Defizit vor allem durch steigende Sozial- und Militärkosten. Präsident Trump allerdings ist mit kostspieligen Bauprojekten beschäftigt. Stichwort Ballsaal, Hubschrauberlandeplatz, Triumphbogen. Projekte, die überwiegend vom Geld der Steuerzahler finanziert werden. Aus Washington Barbara Wolschek.
5: Die Höhe der Staatsverschuldung ist schwindelerregend. Die Zinsen für die Schulden sind mittlerweile höher als die Kosten für das Militär. Man könnte das Problem angehen, aber dafür braucht es den politischen Willen, sagt der Experte Michael Peterson. Aber Sparen scheint bei der Regierung nicht im Trend. Der Präsident führt die Presse durch das Areal des Weißen Hauses. Die Kosten für Ballsaal, Helikopterplatz und allerlei Behübschungen werden auf 900 Millionen Dollar geschätzt, überwiegend von Steuergeldern finanziert. Bauprojekte in der ganzen Stadt sind für Donald Trump eine Herzensangelegenheit. Eine, die an den wachsenden finanziellen Sorgen der Bevölkerung vorbeiführt.
2: Zurück nach Österreich. Während die Theater Sommerpause machen, geht es in den Museen und Kinos heiß her, zumindest bei den Besucherzahlen. Denn während Veranstaltungen im Freien unter den hohen Temperaturen leiden, suchen viele Menschen Abkühlung in klimatisierten Kulturräumen. Vanessa Gruber berichtet.
6: Die hohen Temperaturen der vergangenen Monate haben viele Branchen ordentlich ins Schwitzen gebracht, so auch die Kultur- und Freizeitbetriebe. Während Veranstaltungen im Freien mit den hohen Temperaturen zu kämpfen hatten, haben klimatisierte Orte Orte wie Museen und Kinos davon profitiert. Besonders deutlich zeigt sich das bei den Kinos, sagt Christian Dörfler, Präsident des österreichischen Kinoverbands.
7: Wenn natürlich eine Hitzewelle so lang dauert wie diese, ist das ein Vorteil fürs Kino, weil die Menschen dann in die klimatisierten Kinosäle flüchten.
6: Im ersten Halbjahr 2026 sind österreichweit rund 20% mehr Besucherinnen und Besucher gekommen als im Vorjahreszeitraum. Auch in einigen Museen war diesen Sommer ein größerer Publikumsandrang deutlich spürbar. Kulturerlebnisse werden also zunehmend auch zur Abkühlung und damit im wahrsten Sinne des Wortes cooler.
2: Das war das Mittagsjournal mit Eva-Maria Fuhn. Zum Wetter.
8: Mit Sonne und Wolken geht es am Nachmittag weiter. Vom Innviertel bis ins Nordburgenland gibt es mehr Sonne als Wolken. Außerdem ist es hier ziemlich windig. Im Bergland und im Südosten ist es oft umgekehrt. Hier überwiegen meistens die Wolken bei höchstens mäßigem Wind. Und vereinzelt kann es kurz einmal regnen, großteils bleibt es aber trocken. Es ist deutlich weniger warm als zuletzt, wie der Blick auf die aktuellen Temperaturen in den Landeshauptstädten zeigt. Wien 23 Grad, Eisenstadt 24, St. Pölten, Linz und Salzburg 21, Innsbruck 18, Bregenz 17, Graz 23 und Klagenfurt 20 Grad. Ein klein wenig steigen die Temperaturen noch. Die Höchstwerte liegen zwischen 17 und 24 Grad. Im Osten hat es bis zu 26. Recht ähnlich wird der morgige Sonntag, wobei es überall noch ein bisschen mehr Sonne gibt als heute. Der Wind ist morgen aber kein Thema mehr. Großteils sind das also ganz gute Bedingungen für Bergtouren, wobei kurze Regenschauer nicht ganz ausgeschlossen sind. In 2000 Meter Höhe hat es in der Früh 4 bis 7 Grad, am Nachmittag dann 9 bis 13. So viel zum Wetter von Daniel Stanker.
9: 12.07 Uhr, der Radio Burgenland Verkehrsservice. Im Burgenland geht's gut voran. Niederösterreich, B8 Angener Straße bei Deutsch-Wagram, wird der Verkehr nach einem Motorradunfall wechselweise angehalten. Es gibt Stau und 10 Minuten Zeitverlust. Wien A4 Ostautobahn Richtung Budapest zwischen Simmeringer Heide und dem Knoten Schwechat wegen Bauarbeiten ist da bis Montag früh nur ein Fahrstreifen frei. Hier gibt's ebenfalls Stau. Ausweichen ist über die Tangente und die S1 möglich. Und A2 Südautobahn in beiden Richtungen. Die Auffahrten und Abfahrten Industriezentrum Niederösterreich Süd sind übers Wochenende gesperrt wegen Arbeiten. Ausweichen ist möglich über die Anschlussstelle Wiener Neudorf.
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9: Kurz nach 12. Die Frau hat sie vielleicht gerade in den Keller geschickt, um die Kartoffeln oder den Zöller fürs Mittagessen zu holen. Oder sie wollten noch schnell einkaufen gehen, bevor es zu spät ist. Ich würde noch ein bisschen warten, wenn sie auch gern Burgenland-Gutscheine hätten. Das Essen kann warten. Die Frau hoffentlich auch. Aber nicht, dass sie sich hinterher ärgern, wenn sie das jetzt versäumen. 026 82 6 46 00. Wir warten noch auf die Tiroler Band Cola und Schnute mit ihrer Nummer Onlyfans. Wenn Sie die in voller Länge hören, heißt es schnell anrufen. Es könnte vielleicht bald soweit sein.
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0: Radio Burgenland. Am Samstag kurz nach Mittag nicht Messer und Gabel, sondern das Handy in der Hand hatte.
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0: Frau Ebner aus Wien rufen Sie an, gell?
3: Ja, hallo, grüß Gott.
0: Hallo, Sie hören aus Wien zu, weil Sie sind Burgenländerin und vermissen die Heimat, oder wie ist das?
3: Nein, ich nicht. Mein Gatte ist aus dem Burgenland, beziehungsweise seine Eltern sind aus dem Burgenland und ach, ja, wir hören ganz einfach Radio Burgenland sehr gerne.
0: Super, das freut mich. Und was haben Sie, was machen Sie denn gerade? Was haben Sie gemacht, wie Sie jetzt gehört haben?
3: Ja, wir sind gerade dabei, Pasta-Nudeln zu machen für am Abend für selbstgemachte Carbonara und da probieren wir das erste Mal selbstgemachte Nudeln aus.
0: Alles klar, na, aber super, dass Sie trotzdem auch angerufen haben. Ja. Was haben Sie denn gehört?
3: Ja, ich habe gehört, oder wir haben gehört, Cola und Schnute mit OnlyFans.
0: Wow, den Namen haben Sie sich gemerkt?
3: Also, ja, den habe ich mir aufgeschrieben.
0: Super, aber sehr aufmerksam. Ja, das ist absolut richtig und damit gratuliere ich.
3: Ja, danke.
2: 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Einen Burgenland-Gutschein im Wert von 300 Euro. Zur Verfügung gestellt von Burgenland Tourismus.
0: Mit 300 Euro kann man schon was anfangen, oder?
3: Ja, perfekt. Ich freue mich sehr, ja.
0: Sehr schön. Sie waren schon auf Urlaub heuer?
3: Wir waren schon, aber wir genießen es auch weiterhin und können uns mit den 300 Euro und wir haben, wie gesagt, Verwandte, Bekannte im Burgenland und dann werden wir einen kleinen Besuch auf alle Fälle machen.
0: Kann man sich austoben. Wunderbar, ja, das genau. Freut mich. Super. Dann wünsche ich ganz viel Spaß, schönen Sommer noch und Mahlzeit beim Pasta-Essen, gell?
3: Ebenfalls, Dankeschön. Danke.
0: Liebe Grüße an den Mann, gell?
3: Ja, vielen Dank.
0: Danke, wiederhören.
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0: Bonnie M. um genau 12:30 und damit weiter zu den Nachrichten.
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2: Mit Günter Welz. Nach den heftigen Unwetterschäden, die eine Superzelle am Donnerstag in Kitzsee verursacht hat, hat es gestern Nacht wieder starke Sturmböen gegeben. Diese haben im Süden des Landes teilweise schwere Schäden verursacht. Hotspot war laut Feuerwehr der Ortsteil von Mischendorf, Großbach-Selten im Bezirk Oberwart. Christopher Iwanschitz berichtet.
3: Alleine in diesem kleinen Mischendorfer Ortsteil haben die Sturmböen gestern Abend 50 Dächer beschädigt, teilweise sogar abgetragen, schildert Oberwarts Feuerwehrbezirkssprecher Alexander Flaschberger.
4: Ja, gegen 19 Uhr ist eine Gewitterzelle über die Ortsgebiete von Großbach-Selten, Kleinbach-Selten, Welgersdorf und Großpettersdorf gezogen, wobei der Hotspot Großbach-Selten war. Dort sind heftige Sturmböen aufgetreten, die teilweise Dächer abgedeckt haben und Teile dieser Dächer sind wie Geschosse herumgeflogen.
3: 70 Einsatzkräfte waren in Großbach-Selten und in der Gegend bis in die Morgenstunden gefordert. Verletzt wurde glücklicherweise niemand.
4: Ich war heute selber vor Ort und habe mein Bild gemacht. Und wenn man die Schäden an den Dächern, an den Häusern sieht, grenzt es an ein Wunder, dass hier keine Personen zu Schaden gekommen sind.
3: Auch in den Bezirken Jennersdorf und Güssing waren die Feuerwehren ausgerückt, um Sturmschäden zu beseitigen. Umgestürzte Bäume mussten von Straßen entfernt, Verkehrswege freigemacht werden. Insgesamt verzeichnete die Landessicherheitszentrale etwa 30 Einsätze.
2: Sie ist ein kleines Tier, das großen Schaden anrichtet, die amerikanische Rebzikade. Blöderweise ernährt sich dieses Insekt vom Pflanzensaft der Weinrebengewächse. Im Moment ist die Rebzikade wieder da. Wenn sie im Weingarten ist, bringt sie eine Krankheit mit, die goldgelbe Vergilbung. Einer Verbreitung dieser Krankheit können die Weinbauern nur entgegenwirken, indem sie die befallenen Rebstöcke entfernen. Und das kann natürlich großen Schaden anrichten, auch wirtschaftlichen, sagt Weinbaupräsident Andreas Liegenfeld.
5: Wenn das 10-15% der gesamten Stöcke sind, das ist natürlich ein wirtschaftlicher Schaden und das ist natürlich auch ein emotionaler Schaden, weil als Winzer bin ich ja bestrebt, das sind ja wie meine Kinder.
2: Und die Rebzikade ist auch wieder Thema und zwar im Burgenland heute um 19 Uhr in ORF 2. In der Vorwoche hat Schwimmer Christian Giffing aus Markt St. Martin bei der Europameisterschaft für positive Schlagzeilen gesorgt. Der 18-Jährige war mit seiner Leistung vor allem im Bewerb über 200 Meter Kraul die positive Überraschung aus österreichischer Sicht. Im Interview mit dem ORF Burgenland bestätigt Giffing, dass er sich mit der Leistung und dem neu aufgestellten

0: alten österreichischen Rekord selbst überrascht hat.
1: Es ist rückblickend halt einfach schön gewesen, dort überhaupt mitschwimmen zu können und zu dürfen. Dass sie in die 200 Kraul so gut ausfällt, haben wir uns eigentlich nicht erwartet.
2: Was bedeutet Ihnen das, dass man diese Bestmarke ja auch schon in so jungen Jahren brechen hat können?
1: Schon einiges. Dadurch, dass der Felix Aubeck halt auch bei meinem Trainer trainiert hat, eine Zeit lang, ist das halt einfach noch einmal so ein bisschen mehr.
2: Wie gut wäre es, das Olympia-Limit jetzt möglichst zeitnahe zu erledigen?
1: Ich glaube, es ist relativ egal, würde ich sagen, ob man es jetzt direkt am Anfang schwimmt oder halt ein bisschen später. Dadurch, dass es halt alle 4 Jahre ist und halt das relativ, also das größte Sportevent allgemein ist, ist halt Olympia, glaube ich, ein Traum für jeden Sportler. Deshalb auch einfach zu wissen, dass man dort dabei sein kann, mit den Besten schwimmen kann und dann halt auch als Olympionik zählt, ist halt einfach wunderschön, glaube ich.
0: Das Interview hat Michael Gutmann geführt. Das ausführliche Interview sehen Sie in Burgenland heute um 19 Uhr in ORF 2. Und bei uns geht es jetzt weiter mit den Nachrichten in kroatischer Sprache mit Silvia Degendorf.
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5: Es geht weiter mit einem Mix aus Sonne und Wolken. Im Süden sind die Wolken um einiges dichter, Nord- und Mittelburgenland bekommen mehr Sonnenschein ab. Der Wind weht teilweise kräftig bei Werten zwischen 22 und 26 Grad. Jetzt messen wir 24 Grad in Podersdorf, 24 auch in Unterpetersdorf und 22 Grad in Welten. Morgen am Sonntag scheint dann im Nordburgenland immer wieder die Sonne. Nach Süden hin tut sie sich schwerer. Der Wind ist nur noch schwach und die Werte gehen ein bisschen zurück. Es hat zwischen 20 und 25 Grad. 12.35 Uhr, der Radio Burgenland Verkehrsservice. Im Burgenland geht es gut voran, aber auf der A4 der Ostautobahn Richtung Budapest zwischen Simmeringer Heide und dem Knoten Schwechat. Wegen Bauarbeiten ist bis Montag früh nur ein Fahrstreifen frei. Es gibt Stau und eine Viertelstunde Zeitverlust. Ausweichen können Sie über die Tangente und die S1. Und A2 Südautobahn in beiden Richtungen, die Auffahrten und Abfahrten Industriezentrum Niederösterreich Süd sind übers Wochenende gesperrt wegen Arbeiten. Ausweichen ist möglich über die Anschlussstelle Wiener Neudorf.
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0: das bleibt.
1: Ja, irgendwas bleibt. 300 Euro für die Frau Ebner zum Beispiel, die sich heute den Gutschein gesichert hat. Gratulation noch einmal an dieser Stelle. Und nächste Woche sind vielleicht Sie dran.
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2: Im Studio Eva-Maria Fohn. Die Neos drängen auf eine Reform der Verfahren für die Postenvergabe im Bundesdienst. Eine neue Verordnung soll mehr Transparenz bringen. Doch der zuständige Staatssekretär Alexander Pröll von der ÖVP lässt sich Zeit. Ein halbes Jahr lang wurde erhoben, wie die einzelnen Ministerien bei Postenbesetzungen vorgehen. Jetzt müsse man das evaluieren, heißt es. Mehr von Stefan Kappacher.
3: Wofür das Kanzleramt schon 8 Monate gebraucht hat, das hat ein Bürger über Anfragen nach dem Informationsfreiheitsgesetz binnen 4 Wochen herausgefunden, dass nämlich alle 13 Ministerien bei der Postenvergabe nach einer fast 30 Jahre alten Verordnung vorgehen, die wenig Transparenz hergibt. Anfragesteller Andreas Pernsteiner war früher Logistikchef beim Bundesheer und hat Erfahrungen mit den umstrittenen Begutachtungskommissionen. Er sagt,
4: es läge an der Bundesregierung, in Form einer neuen Verordnung transparentere Regelungen herbeizuführen.
3: Das könnte schnell gehen, man müsste nicht einmal das Gesetz ändern. Ein Ansatz, der auch im Kreis der Koalitionsverhandler vertreten wird. Die warten jetzt einmal auf Informationen aus dem Kanzleramt, wie weiter vorgegangen werden soll.
2: Vor dem Hintergrund neuer US-Sanktionen lässt der Iran irakische Öltanker durch die eigentlich gesperrte Straße von Hormuz im Persischen Golf. Teheran reagiert damit auf Forderungen des Nachbarlandes. Den Iran und den Irak verbinden enge wirtschaftliche und politische Beziehungen. Die USA sprechen von einer systematischen Umgehung von Sanktionen. Am Montag will Washington die härtesten Strafmaßnahmen der Geschichte gegen den Iran verhängen. Dauerleistung, Höchstleistung, Nutzleistung – eine Vielzahl von Begriffen für die Wattleistung von E-Scootern verwirrt Käufer. Oft wissen sie gar nicht, dass ihr Fahrzeug über dem Gesetzeslimit liegt und illegal ist. Thomas Metelko mit Details.
5: 25 km/h Höchstgeschwindigkeit und 600 Watt Höchstleistung – das sieht das Gesetz für E-Scooter vor. Doch was ist die Höchstleistung? Das Gesetz definiert sie anders als Techniker oder Verkäufer. Die Käufer wiederum stoßen auf einen Begriffswildwuchs. Was das zur Folge hat, zeigt sich nach einem Test von 10 Scootern, so ÖAMTC-Jurist Matthias Wolf.
6: Alle von diesen 10 E-Scootern waren über den erlaubten 600 Watt Höchstleistung. Wir sehen also, dass die Praxis und das, was der Gesetzgeber gerne hätte, völlig auseinanderdriften.
5: Händler, ÖAMTC und Kuratorium für Verkehrssicherheit sind sich einig. Die Regel mit der Höchstleistung gehört dringend überarbeitet. Am sinnvollsten mit einer Gleichstellung mit E-Bikes, wo die Nenndauerleistung maßgeblich ist, sprich die Höchstleistung, die ein Scooter in 30 Minuten dauerhaft abgeben kann.
2: In der spanischen Region Valencia hat sich ein Waldbrand ausgeweitet. Rund 1000 Menschen mussten vor den Flammen nahe der Gemeinde Gatova in Sicherheit gebracht werden. Ein Blitzschlag hatte den Brand am späten Donnerstagabend ausgelöst. Bis gestern Abend seien mehr als 400 Hektar Wald verbrannt, teilt das Katastrophenschutzministerium mit. Das waren die Nachrichten mit Eva-Maria Fohn. Zum Wetter.
7: Abwechselnd sonnig und bewölkt geht es durch den Nachmittag mit der meisten Sonne vom Innviertel bis ins Nordburgenland. Hier ist es außerdem ziemlich windig. Weniger Sonne, dafür mehr Wolken gibt es im Bergland und im Südosten. Die Temperaturen liegen zwischen etwa 16 Grad in Bad Aussee und über 25 Grad in Güssing. Daran ändert sich im weiteren Verlauf des Nachmittags nur noch wenig. Recht ähnlich wird der morgige Sonntag. Es wird vielleicht eine Spur wärmer als heute mit ein bisschen mehr Sonne. Der Wind ist morgen kein Thema mehr. So viel zum Wetter von Daniel Stanker.
8: Und bei uns gibt's jetzt noch den Blick auf die Straßen mit dem Radio Burgenland Verkehrsservice. Wien A4 Ostautobahn Richtung Budapest zwischen der Simmeringer Heide und dem Knoten Schwechat. Wegen Bauarbeiten ist bis Montag früh nur ein Fahrstreifen frei. Es gibt da Stau und eine Viertelstunde Zeitverlust. Ausweichen ist über die Tangente und die S1 möglich. Und A2 Südautobahn in beiden Richtungen. Die Auffahrten und Abfahrten Industriezentrum Niederösterreich Süd sind übers Wochenende gesperrt wegen Arbeiten. Ausweichen ist möglich über die Anschlussstelle Wiener Neudorf. Stau gibt es da aktuell keinen. Bei uns im Burgenland ist alles gut. Gute Fahrt.
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8: Heute schon der Mama gesagt, wie froh man ist, sie zu haben. Dem Schatzerl schon ein Busserl raufdrückt und der besten Freundin eine Nachricht geschickt. Die Erinnerung daran. Mal wieder anzurufen. Die gibt's jetzt von und mit Stevie Wonder und I just called to say I love you. Für einen feinen Start in den Samstagnachmittag, vollgepackt mit hoffentlich vielen lieben Nachrichten. Willkommen. 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

Da geht der Wochenendtrip vielleicht ja in die Hauptstadt nach Wien. Falco ist das auf Radio Burgenland am Samstagnachmittag. Und wenn Sie gedanklich auch gerade die innere Checkliste für den Ausflug oder für den Urlaub abhaken, dann braucht es einfach den richtigen Soundtrack zum Packen, damit man ja nichts vergisst. Ein Super-Oldie sorgt jetzt dafür, dass Geldbörsel, Wanderschuhe und Reisepass auch fix ihren Platz bekommen für den Urlaub.

0: Zeitlos. Man in the Mirror auf Radio Burgenland. Und da spielt auch definitiv der Wettergott mit.
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0: Die Freiwillige Feuerwehr Andau lädt heute und morgen zum Feuerwehrheurigen ein. Beginn ist um 18 Uhr. Es gibt Speis und Trank und viel gute Musik. Festa Brasil bringt brasilianisches Lebensgefühl direkt an den Sonnensee in Ritzing. Los geht's heute um 14 Uhr. Die Freiwillige Feuerwehr Winden veranstaltet einen Spritzerabend beim Feuerwehrhaus. Ab 18 Uhr gibt's Musik, die Duo zweistimmig. Und ein Blick noch auf morgen. Der neu gestaltete Badesee Rechnitz wird da geöffnet. Mit einem abwechslungsreichen Programm mit Gottesdienst, Frühshoppen, Sautrockrennen, Riesenwurzler und vielem mehr. Für Speis und Trank ist auch gesorgt. Auch wir von Radio Burgenland sind mittendrin. Um 9 Uhr geht's los.
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0: My Little Lady, die Tremolos, ihre Lieblingshits auf Radio Burgenland an diesem Samstagnachmittag. Jetzt ist es 13:30 und damit Zeit für die Schlagzeilen aus dem Burgenland.
1: Mit Christopher Iwanschitz einen schönen Nachmittag. In Eisenstadt ist heute ein 74-jähriger Fußgänger bei einem Verkehrsunfall schwer verletzt worden. Er ist laut Landessicherheitszentrale von einem Auto angefahren worden. Die Polizei ermittelt, der 74-Jährige musste dann ins Krankenhaus nach Eisenstadt eingeliefert werden. Eine kurze, aber heftige Gewitterfront hat gestern Teile der Südoststeiermark und des Südburgenlandes getroffen. In den Bezirken Oberwart, Güssing und Jennersdorf waren mehr als 100 Feuerwehrleute bis nach Mitternacht im Einsatz. Hotspot war der Mischendorfer Ortsteil Großbach Selten, wo 50 Häuser teils schwer beschädigt wurden. Und ungewöhnliche Unterstützung hat die Feuerwehr Riedlingsdorf beim Brand eines Komposthaufens bei einem Erdenerzeuger erhalten. Ein Biber hatte in der Binker einen Bau errichtet und so den niedrigen Wasserstand doch deutlich angehoben. Dadurch stand genügend Löschwasser schnell zur Verfügung und trug zum raschen Löscherfolg bei, sagt die Feuerwehr Riedlingsdorf. Und sie sagt Danke natürlich. Und jetzt zum Wetter.
0: Das sind immer schöne Nachrichten. Tierische Unterstützung gibt es bei uns auch im Burgenland. Der frische Wind, der hat die schwüle Luft weggespült. Der wird vor allem im Nordburgenland noch lebhaft mit Böen um 40 km/h. Dazu wechseln Sonne und Wolken. Regen ist da nur ganz selten dabei. Die Temperaturen steigen noch auf freundlich warmes 26 Grad. Derzeit 24 Grad in Stob, 23 Grad in Weingraben und 24 Grad in Schattendorf. Am Abend lässt der Wind überall nach. Freundlich und warm wird der morgige Sonntag mit 21 bis maximal 26 Grad.

0: Wir schauen jetzt noch auf die Straßen mit dem Radio Burgenland Verkehrsservice. Bei uns daheim kommen Sie überall ohne Probleme voran. A4 Ostautobahn Richtung Budapest zwischen der Simmeringer Heide und dem Knoten Schwechat. Wegen Bauarbeiten ist bis Montag früh nur ein Fahrstreifen frei. Es gibt da Stau und eine Viertelstunde Zeitverlust. Auch Ausweichen ist über die Tangente und die S1 möglich. Gute und vor allem sichere Fahrt.
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0: Und jetzt mit Frau Skall und Ella.

Dr. Hook, es sorgt für den Entspannungsfaktor auf Radio Burgenland an diesem Samstagnachmittag. Und das mit dem Entspannen ist ja gar nicht immer so einfach. Wenn man im Hinterkopf hat, da stehen heute noch ein paar To-Dos an, der Wocheneinkauf, Autowaschen oder der Kuchen, der in den Ofen gehört. Für alles, was noch ansteht, gibt's jetzt den richtigen Sound, der uns motiviert. Und mit Rock'n'Roll in den Ohren erledigt sich alles gleich viel leichter. Feinen Samstag.

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0: Boris Bukowski und seine unverkennbare raue Stimme auf Radio Burgenland am Samstagnachmittag. Und er ist jung, er ist schnell, aber die meisten werden sich immer noch fragen, wer ist er eigentlich, dieser Christian Giefing? Der 18-jährige Schwimm-Shooting-Star aus dem Mittelburgenland gehört zu den Besten der Welt auf seinen Stammstrecken 200 und 400 Meter Kraul. Das hat er eindrucksvoll gezeigt bei der Schwimm-Europameisterschaft in Paris. Michi Gutmann aus unserer Sportredaktion, was für ein Typ ist Christian Giefing? Der ist ja auch mental so richtig stark.
1: Ja, die Erfolge in Paris weiß er ganz genau einzuordnen, vor allem den neuen Rekord auf seiner Stammstrecke, den 200 Meter Kraul. Das bedeutet ihm alles sehr viel.
2: Ich habe auf die Anzeigetafel geschaut und habe es halt am Anfang nicht fassen können, weil ich halt im Gefühl gehabt, dass das 1:45,5 vielleicht war. Also nur ein bisschen Bestzeit, aber nicht eine Sekunde. Das war ein riesiger Überraschungsmoment.
1: Hinter den Erfolgen steckt aber auch wahnsinnig viel Arbeit.
2: Ich stehe um 5:30 auf, fahre dann von meiner Wohnung in die Halle. Entweder habe ich an manchen Tagen beginne ich mit Krafttraining, an manchen Tagen beginne ich mit Schwimmen.
1: Christian Giefing glaubt, dass die richtige Mischung aus Härte zu sich selbst und Spaß am Sport zum Erfolg führt.
2: Ja, ich glaube aber, sobald das jemandem Spaß macht, eben die Perfektion zu jagen, glaube ich, kommt das dann halt so automatisch.
1: Derzeit ist beim 18-Jährigen jedenfalls eine lockere Phase angesagt.
2: Ich sage mal so, in der ersten Woche ist es angenehm, in der zweiten vermisst man dann schon leicht das Wasser und in der dritten ist man dann halt auch schon langsam froh, wenn es wieder ins Wasser geht.
1: Spätestens im September wird dann wieder voll trainiert für die nächsten Ziele, die Weltmeisterschaft im Dezember und den großen Traum, die Olympia-Qualifikation kommendes Jahr.
0: Und dafür drücken wir natürlich ganz, ganz fest die Daumen.
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1: Im Studio Eva-Maria Fuhn. Die USA und Kanada steuern auf einen Handelskrieg zu. Verhandlungen darüber, auf welche Produkte künftig welche Zölle fällig sind, sind in der Nacht gescheitert, hat Mut Fiedler berichtet.
2: Es war US-Präsident Donald Trump, der die abermalige Kontroverse zwischen den nordamerikanischen Nachbarn verursacht hat. Durch die Ankündigung neuer, höherer Zölle auf kanadische Erzeugnisse wie Holzprodukte. Betroffen sein würde ein Warenumfang von 20 Milliarden Dollar, gültig ab heute Mitternacht. Bis zuletzt wurde verhandelt, bis zuletzt herrschte Zuversicht, einen neuen Konflikt vermeiden zu können. Doch dann sagten die USA Schluss, der Zoll von 50% werde verhängt. Die kanadische Regierung habe zusätzliche Forderungen gestellt. Kanada gab den USA die Schuld an dem Scheitern der Verhandlungen und kündigte an, sich 1:1 schadlos zu halten.
1: In Österreich haben vergangenes Jahr so viele Betriebe wie noch nie ihren Besitzer gewechselt. Mehr als 8.200 Betriebsübernahmen sind ein Rekordwert seit Beginn der Erhebungen im Jahr 1998. Die meisten Übernahmen gab es in der Gastronomie, gefolgt von Gewerbe und Handwerk, Tourismus und Freizeitwirtschaft sowie Handel. Die Wirtschaftskammer fordert jetzt eine steuerliche Entlastung bei Betriebsübernahmen, damit die Unternehmen erfolgreich weitergeführt werden können. In Schweden sind nach dem Angriff eines 18-Jährigen mit einem Schwert an einer Schule nordwestlich von Stockholm die Ermittlungen der Polizei in vollem Gange. Das Motiv des Täters ist unklar, bei ihm dürfte es sich um einen früheren Schüler handeln. Ein 17-jähriges Mädchen kam bei dem Angriff gestern ums Leben, zwei Jugendliche befinden sich noch mit schweren Verletzungen im Krankenhaus. Der 18-Jährige wurde von der Polizei angeschossen und festgenommen. Schwere Unwetter haben die Feuerwehren in Teilen Österreichs bis nach Mitternacht auf Trab gehalten. In Oberösterreich rückten 2500 Einsatzkräfte wegen umgestürzter Bäume und Überflutungen aus. Auch in der Südsteiermark und im Südburgenland waren hunderte Feuerwehrleute im Einsatz. In Salzburg musste die Wasserrettung nach Zwischenfällen am Wallersee und am Wolfgangsee Hilfe leisten. Zum Sport. Zu Beginn der zweiten Saisonhälfte der Formel 1 gewinnt Mercedes-Pilot George Russell in Zandvoort in den Niederlanden das Sprintrennen. Gerhard Prohaska.
3: Ja, bis jetzt war es ein perfektes Wochenende für den Briten. Gestern Pole Position, heute Sprintsieg. Alles richtig gemacht, waren sich Russell und sein Boss Toto Wolff einig.
4: Good job.
3: Glücklicherweise hat der Regen erst auf den letzten Metern eingesetzt und hat das Klassement nicht mehr wirklich beeinträchtigt. Charles Leclerc im Ferrari wird damit Zweiter, Lando Norris der Weltmeister Dritter und Vierter der WM-Führende Kimi Antonelli, der seine WM-Führung sogar weiter ausbaut, weil Lewis Hamilton hinter Max Verstappen nur Siebter wird. Das Qualifying in Sandford beginnt heute um 16 Uhr.
1: Das waren die Nachrichten mit Eva-Maria Fuhn. Zum Wetter.
5: Sehr windig geht es jetzt weiter am Nachmittag von Salzburg über Linz, St. Pölten und Wien bis Eisenstadt. Hier wechseln Sonne und Wolken, in Summe überwiegt dabei der Sonnenschein. Im Bergland und im Südosten hingegen wird weniger Wind und die Wolken überwiegen. Es ist jedenfalls im Großteil des Landes weniger warm als zuletzt mit 17 Grad in Reutte bis 25 Grad am Neusiedlersee. Morgen am Sonntag sieht es recht ähnlich aus. Die Unterschiede, es gibt überall ein bisschen mehr Sonne als heute und damit ist es meist eine Spur wärmer. Der Wind ist nur noch schwach. So viel zum Wetter von Daniel Stanker.
6: Und wir schauen jetzt noch auf die Straßen mit dem Radio Burgenland Verkehrsservice. Wien A4 Ostautobahn Richtung Budapest zwischen der Simmeringer Heide und dem Knoten Schwächerter dauert es länger. 15 Minuten mehr Fahrzeit wegen Bauarbeiten. Es ist dann nur ein Fahrstreifen frei. Bei uns daheim im Burgenland kommen Sie überall gut voran. Gute und sichere Fahrt.
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6: Jetzt mit folgendem Vorschlag, kurz mal alles zur Seite zu legen, die Luftgitarre auspacken, Musik lauter drehen und den Kochlöffel zum Mikrofon umzufunktionieren. Das ist unser musikalischer Vorschlag für den Samstagnachmittag. Status Quo und What You're Proposing. Ich würde sagen, den Vorschlag, den geben wir uns jetzt hin. Feinen Samstag.

gehört sicher zu den Top 3 der Ostbahn-Nummern auf Radio Burgenland. Und eine Nummer, die nicht nur echt super ist, sondern die schafft uns vom ersten Takt an ein super gutes Lebensgefühl einzuhauchen. Das ist die hier, Mama Mia, für ein super gutes Gefühl am Samstag.

0: so eine Hammernummer, Westlife und You Raise Me Up auf Radio Burgenland am Samstagnachmittag. Und da geht's bald rein in die vorletzte Ferienwoche. Da ist der Urlaub vielleicht ja schon abgehakt oder steht noch aus. So oder so heißt's, Fotos machen, wie es nur irgendwie geht, für die Liebsten daheim zum Posten und fürs Fotoalbum. Was passiert denn bei Ihnen eigentlich mit den vielen Handyfotos?
1: Fotos werden schon gemacht, aber eher nur so als persönliche Erinnerung. Ich bin jetzt nicht der Mensch, der das breit postet, würde ich sagen.
2: Man verschickt keine Postkarten mehr und deswegen verschickt man dann halt einfach über WhatsApp irgendwie das ein oder andere Foto mit liebe Grüße aus.
3: Ich finde es cool, wenn man das Fotos machen schnell abschließt, damit man sich mehr auf den Moment dann konzentrieren kann. Und ich poste dann auch nicht direkt was, sondern meistens erst, was weiß ich, ein, zwei Tage später. Wenn man gerade Zeit hat, dann kann man irgendwie eine coole Story schnell machen.
4: Ja, ich muss sagen, ich bin ein notorischer Nicht-Fotograf. Ich glaube, ich komme nach einer Woche Urlaub mit 10 Fotos zurück.
0: Ja, und im Endeffekt müssen die Erinnerungen ja im Kopf bleiben. Egal ob im Internet, auf der Postkarte oder für immer in der Handygalerie.

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0: The Final Countdown. Und das ist jetzt der Countdown zu den Nachrichten. Es ist genau 2:30. Hier kommen die Schlagzeilen aus dem Burgenland.
1: Mit Christopher Iwanschitz einen schönen Nachmittag. 2 Wochen nach dem Brand in der Tierkörperverwertung Unterfraunheit beschwert sich jetzt die Ortsbevölkerung über Geruchsbelästigung. Schuld daran ist ein durch den Brand beschädigter Filter. Das Werk produziert per Ausnahmegenehmigung trotzdem weiter. Die Reparatur des Filters wird noch mehrere Wochen dauern, wie es heißt. Und zum Sport. George Russell hat das Sprintrennen in Zandvoort beim Grand Prix in den Niederlanden souverän gewonnen. Der englische Mercedes-Pilot feiert heute einen Start-Zielsieg und setzt sich dabei vor Charles Leclerc im Ferrari und Weltmeister Lando Norris im McLaren durch. Für Russell war es im 5. Sprintrennen der Saison bereits der 3. Sieg. Und jetzt schon zum Wetter.
0: Mit einem Mix aus Sonne und Wolken geht's durch den Nachmittag. Dazu frischer Wind, vor allem im Nordburgenland, weht er noch lebhaft. Es bleibt aber überall trocken, bei aktuell 25 Grad in Zurndorf, 23 Grad in Riedlingsdorf und 24 Grad in Lackenbach. Am Abend lässt der Wind überall nach, es bleibt trocken. In der Nacht kühlt es auf frische 13 Grad runter. Morgen Sonntag dann perfektes Grillwetter. Die Sonne überwiegt bei maximal 26 Grad. Wir schauen jetzt noch auf die Straßen mit dem Radio Burgenland Verkehrsservice. Um 2:45 Wien A4 Ostautobahn Richtung Budapest zwischen der Simmeringer Heide und dem Knoten Schwechat. Da dauert es länger, da haben sie eine Verzögerung von 10 Minuten wegen Bauarbeiten. Es ist nur ein Fahrstreifen frei. Sonst bei uns im Burgenland kommen sie überall gut voran. Gute und sichere Fahrt.
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0: So eine coole Nummer, Amanda Marshall, Fall from Grace auf Radio Burgenland am Samstagnachmittag. Und da waren Sie vielleicht in diesem Sommer auch bei einem der vielen legendären Konzerte in Wiesn mit dabei. Da wird heuer nämlich besonders viel gefeiert, denn die Wiesn-Festivals sind 50 und das wird auf der Bühne mit Ständchen gefeiert.
1: 50 Jahre Wiesn, das ist legendär.

0: beim offiziellen Geburtstagsfest. Gestern Abend spielt eine Band auf, die schon mehrfach in Wiesn aufgetreten ist. Die schottischen Nazareth. Gründungsmitglied und Bassist Pete liebt das Festivalgelände, denn er hatte hier immer eine gute Zeit, wie er uns sagt.
1: Yeah, I remember this place. Yeah.
2: And do you like it?
1: It's a very good venue. I remember having a really good time here. Every time I've been, you know.
0: Und auch das Publikum, das liebt seine Bands.
3: Ja, weil es schon lange gibt und weil es immer gute Rockmusik ist. Cool.
4: Ehrlich gesagt, es ist die Band, zu der ich mit 17 das erste Mal verliebt getanzt habe.
5: Ja gut, es war eine Zeitreise in der Vergangenheit. War super, ja.
6: Ja, Nazareth ist eigentlich eine Legende quasi und ich höre sehr viel Rockmusik.
7: Und wartet man da auch auf Love Hurts?
3: Sicher, ist ganz klar, dass man auf das wartet.
6: Love Hurts, Love Smiles.
3: Das sind generell voll gut.
7: Ja, total super, es war wirklich sehr schön.
8: Die Musik, die Atmosphäre, perfekt. Die Atmosphäre ist sowieso ein Traum.
0: Logisch, dass da alles zusammenpasst und bei uns jetzt natürlich auch in voller Länge die erfolgreichste Ballade von Nazareth, Love Hurts.

Ein Ausflug nach Italien mit Ricky E. Poveri auf Radio Burgenland an diesem Samstagnachmittag und einen Ausflug in die 80er, den gibt's gleich. Bonnie Tyler und diesen grandiosen Klassiker gibt's noch vor den Nachrichten um 15 Uhr. Davor noch das Beste von daheim. Ach,

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1: Im Studio Eva-Maria Fohn. In Großbritannien werden ab Oktober erneut tausende Häftlinge vorzeitig entlassen. Der Grund: es gibt schlicht keinen Platz mehr. Die Gefängnisse platzen aus allen Nähten. Aus London, Jörg Winter.
2: Unterfinanziert und überbelegt. Die englischen Gefängnisse operieren am Anschlag. Und so werden ab Oktober bis zu 5000 Häftlinge vorzeitig entlassen. Viele, nachdem sie nur ein Drittel ihrer Strafe abgesessen haben. Ausgenommen sind verurteilte Mörder und nach Druck aus der Öffentlichkeit jetzt auch Sexualstraftäter. Frühere Regierungen haben nicht genug Gefängnisse gebaut. Es ist eine extrem herausfordernde Situation, in der unser Land gar nicht sein sollte, sagt Premierminister Andy Burnham. In den vergangenen 30 Jahren hat sich die Zahl der Häftlinge in Großbritannien verdoppelt, obwohl die Kriminalitätsrate in vielen Bereichen rückläufig war. Die bevorstehende Entlassungswelle ist nicht die erste und wohl auch nicht die letzte. Mildere Strafen sind unpopulär, ausländische Häftlinge abzuschieben ist schwierig und der Bau neuer Gefängnisse ist teuer und dauert.
1: Die USA und Kanada steuern auf einen Handelskrieg zu. Die Verhandlungen über ein Handelsabkommen sind in der Nacht gescheitert. Die US-Regierung hat für Mitternacht Ortszeit Strafzölle in Höhe von 50% auf Waren aus Kanada im Gesamtwert von 20 Milliarden Dollar angekündigt. Kanada droht mit Vergeltungsmaßnahmen im gleichen Umfang. In Deutschland wird am 6. September in Sachsen-Anhalt gewählt. Ein Bundesland im Osten Deutschlands, das stark industriell geprägt ist, wirtschaftlich aber immer mehr unter Druck kommt. Die AfD liegt in Umfragen deutlich vor der CDU und fordert deren Ministerpräsidenten Sven Schulze heraus.
3: Das Allerwichtigste, und das ist das, was unsere Aufgabe ist, ist Jobs und Arbeitsplätze hier in Sachsen-Anhalt,
4: sagt Ministerpräsident Schulze. Ulrich Siegmund, Spitzenkandidat der AfD, setzt auf das Migrationsthema und wettert gegen diejenigen,
5: die unser System ausnutzen, die sich nicht an Recht und Gesetz halten, die die Heimreise antreten können.
4: Der AfD-Landesverband Sachsen-Anhalt wird als gesichert rechtsextremistische Bestrebung eingestuft. In Umfragen kommt die Partei aktuell auf gut 40%. Sie könnte erstmals bei einer Landtagswahl stärkste Kraft werden, weit vor der CDU. Es folgen SPD und Linkspartei. Sollten kleinere Parteien an der 5%-Hürde scheitern, ist auch eine absolute Mehrheit für die AfD möglich.
1: Aus Deutschland hat Regina Pell berichtet. Ein humanoider Roboter hat den Weltrekord des Jamaikaners Usain Bolt über 100 Meter Sprint geknackt. Der vom chinesischen Smartphone-Hersteller Honor entwickelte Roboter namens Lightning, zu Deutsch Blitz, ist in Peking die 100 Meter in 9,32 Sekunden gelaufen. Bolts Weltrekord liegt bei 9,58 Sekunden. Lightning erreichte eine Spitzengeschwindigkeit von 14,5 Metern pro Sekunde. Das waren die Nachrichten mit Eva-Maria Fohn. Zum Wetter.
6: Recht sonnig geht es weiter in Vorarlberg und in Tirol und vom Flachgau bis ins Nordburgenland und hier ist es zum Teil ziemlich windig. Einige Wolken sind hingegen von Salzburg über die Steiermark bis ins Süd- und Mittelburgenland am Himmel und vereinzelt kann es etwas regnen. Die Temperaturen sind gedämpft, momentan bei maximal 25 Grad in Mistelbach. Recht ähnliches Wetter haben wir morgen am Sonntag mit etwas mehr Sonne und wenig Wind. Die Höchstwerte sind ähnlich wie heute bei 19 bis 26 Grad. So viel zum Wetter von Daniel Stahl. Danke.
7: Kurz nach 15 Uhr, das ist der Radio Burgenland Verkehrsservice. Bei uns daheim kommen Sie überall ohne Probleme voran. Eine Baustelle beschäftigt uns weiter in Wien, A4 Ostautobahn Richtung Budapest. Zwischen der Simmeringer Heide und dem Knoten Schwächer, da gibt es ein Plus von 10 Minuten. Es ist nur ein Fahrstreifen frei. Gute und sichere Fahrt.
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7: Nicht genug bekommen. Das gilt heute fürs Eis am Nachmittag, für den Sommer, der hoffentlich ewig bleibt, und für die Musik.
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7: Nie genug kriegen wir vom besten Austropop und von Minisex, ebenso von den Lieblingshits. Und dem King of Rock, Elvis Presley. Wir kriegen nicht genug von der richtigen Musik, Gott sei Dank hat die bei uns eh kein Ende.

0: Fear of Missing Out. Also die Angst, was zu verpassen. Ein Phänomen der heutigen Jugend. Feinen Samstag mit Radio Burgenland. Man muss alles mitbekommen, was sich tut, in den sozialen Medien, bei den Freunden. Wir sagen, Radio Burgenland hören, nicht verpassen, was auf der Welt und im Burgenland passiert. Auch keine Lieblingsnummer. Bei uns gibt's fix keine FOMO. Die Backstreet Boys sind das jetzt bei uns.
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0: The King of Rock, Elvis Presley, auf Radio Burgenland am Samstagnachmittag. Und Sie erinnern sich vielleicht auch noch an ihn, an Auri, das Maskottchen vom Song Contest, das blau-pinke Kuschelfell, das in Wien im Mai unterwegs war. Kurzzeitig ist es ein bisschen still geworden um ihn, aber schon bald zieht er offiziell in ORF 1 ein, und zwar mit seiner eigenen Sendung in ORF Kids, dem Kinderprogramm des ORF. Das weiß Isabella Drexler.
1: Ja, genau, im Herbst gibt es ein Wiedersehen mit dem lilanen Song Contest Maskottchen mit den goldenen Kopfhörern Auri. Und obwohl er dabei in eine neue Rolle schlüpft, bleibt seine Botschaft dieselbe: Glaub an deine Träume. In seiner neuen Sendung Auri und du erzählen ihm dann zukünftig Kinder von ihren Träumen, großen Plänen und Zielen. So Yvonne Lazina-Blaha, Sendungsverantwortliche für Auri und du.
2: Auri hört den Kindern zu, egal was es ist. Ein Musikinstrument lernen, beim Sport etwas zu erreichen oder ein Buch zu schreiben. Wir von ORF Kids sind der Meinung, dass das eine Botschaft ist, die wir Kindern mitgeben wollen. Wenn Kinder eine Idee haben, dann sollen sie an sich und ihren Traum glauben.
1: Ja, und aus diesem Grund trifft Auri in seiner Sendung auch Menschen, die Tipps geben, wie die Kinder ihre Träume verwirklichen können, und hilft den Kindern auf ihrem Weg, ihre Ziele zu erreichen. Denn
2: mit der Sendung Auri und du wollen wir den Kindern zeigen, dass man seinen Weg bewusst gestalten kann.
0: Und ab sofort ist es auch möglich, Videos, Briefe und Sprachnachrichten unter auri@orf.at an Auri zu schicken.

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0: Mit einem richtig guten Gefühl und den Toten Hosen geht es durch den Samstagnachmittag auf Radio Burgenland. Jetzt ist es 3:30 und damit Zeit für die Schlagzeilen aus dem Burgenland.
1: Mit Christopher Iwanschitz, schönen Nachmittag. 6 europäische Finanzchefs, darunter auch Österreichs Finanzminister Markus Matterbauer, haben auf EU-Ebene einen neuen Vorstoß gewagt, und zwar für eine Übergewinnsteuer bei Ölkonzernen. Mineralölfirmen sollten demnach kräftig steigenden Profite durch den Iran-Krieg eine solche Übergewinnsteuer zahlen. Die Finanzminister aus Österreich, Portugal, Spanien, Italien, Polen und Deutschland haben einen gemeinsamen Brief unterzeichnet. Und zum Sport. Tennisass Thilo Beermann hat in Mistelbach die Chance auf seinen ersten Titel im Erwachsenenbereich. Der 18-jährige Schützling aus der Team Academy in Oberpullendorf steht nach einem klaren Zweisatzsieg heute im Halbfinale im Endspiel. Dort trifft Beermann dann morgen auf den Ukrainer Nikita Mastakov. Und jetzt zum Wetter.
0: Der Nordwestwind hat uns die angenehm frische Luft gebracht. Dazu wechseln Sonne und Wolken. Die meiste Sonne, die gibt es im Nordburgenland. Regenschauer sind heute die Ausnahme. Wir messen 22 Grad in Unterkolstetten, 26 Grad in Frauenkirchen und 23 Grad in Unterrabnitz. Am Abend lässt der Wind nach. Die Nacht wird frisch mit Tiefstwerten um 13 Grad. Morgen Sonntag gibt es angenehmes Sommerwetter. Viel Sonne, dazu rund 26 Grad. Wir schauen jetzt noch auf die Straßen mit dem Radio Burgenland Verkehrsservice. Steiermark A2 Südautobahn Richtung Wien. Zwischen dem Knoten Riegersdorf und Bad Waltersdorf blockiert ein defektes Fahrzeug den rechten Fahrstreifen. Stau gibt's aktuell aber keinen. Wien A4 Ostautobahn Richtung Budapest. Zwischen der Simmeringer Heide und dem Knoten Schwechat ist bis Montag früh wegen Bauarbeiten nur eine Fahrspur frei. Da gibt's aktuell Stau und knapp 10 Minuten Zeitverlust. Bei uns daheim im Burgenland kommen Sie überall gut voran. Gute und sichere Fahrt.
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0: 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John Kincaid ist das auf Radio Burgenland an diesem Samstagnachmittag. Und Samstag ist der Tag, an dem Pflanzenexperte Karl Bloberger bei uns ist. Unser Thema heute: Staudenbeete. Wenn man besonders Schönes sieht, muss man wissen, dass viel Arbeit dahinter steckt. Die sind nämlich wirklich durchdacht und echte Kunstwerke.
1: Eine große Staudengärtnerin in England, Gertrud Chickel, hat immer gesagt, ein Blumenbeet zu pflanzen ist wie mit Farben zu malen. Weil du musst überlegen, wie hoch werden die Pflanzen? Welche Farbe haben sie? Wann blühen sie? Ist eine Abwechslung drinnen? Bringt man in so ein Staudenbeet hinein einen Rhythmus? Und das ist genau das, was man jetzt machen sollte. Erstens sieht man viele Staudenbeete jetzt in voller Blüte. Also ich würde zu einer großen Staudengärtnerei gehen, einmal schauen, welche Pflanzen das gibt und mir Namen aufschreiben und dann überlegen, was passt denn in meinen Garten? Weil es hängt natürlich auch immer von den Bodenverhältnissen ab.
0: Und bei der Planung geht es auch um Pflanzen oder Farbkombinationen.
1: Das Beispiel der Rittersporn. Eine Pflanze, die wunderschön fast 1,50 Meter, fast 2 Meter hoch wird, die gehört auf keinen Fall in den vorderen Teil des Beetes, weil damit die Sicht zu den anderen Pflanzen nicht da ist. Aber ich habe schon gesehen, dass sie mitten im Beet gestanden sind und dann wird es natürlich interessant, was wächst denn dahinter? Weil manche Pflanzen verschwinden. Rittersporn zum Beispiel, nach der Blüte verschwindet er. Das heißt, du brauchst irgendwas, was das auffüllt. Und da sollte man eben immer überlegen, welche Pflanzen kann ich setzen, die dann etwas verdecken, was nicht mehr da ist.
0: Bei den Pflanzen steht oft zum Beispiel 10 Stück pro Quadratmeter. Das klingt aber nach sehr viel.
1: Also ich sage immer, wenn ich ein großes Staudenbeet anlege, zumindest an einem Platz mindestens 3 Pflanzen setzen. 3 bis 5, damit habe ich nämlich sofort eine Wirkung. Theoretisch geht natürlich eine Pflanze, aber da dauert es halt dann 3-4 Jahre, bis die sich entwickelt.
0: Nach der Planung geht es um die Vorbereitung des Bodens.
1: Es ist nämlich noch wichtiger, dass der Boden wirklich tiefgründig gelockert wird, Kompost eingearbeitet wird, damit dort kein Unkraut wächst, alle Wurzeln heraus. Das kann ich auch machen. Und das kann um diese Zeit schon sehr schweißtreibend sein.
0: Und kommende Woche, da geht es um Gräser.
1: Auch eine Pflanze, die so wunderschön ist und eigentlich in keinem Staudenbeet fehlen sollte, sind die Gräser. Ein paar Tipps dazu. Ich freue mich schon drauf. Bis zum nächsten Mal. Viel Spaß beim Garteln.

Sheena Easton auf Radio Burgenland. Und da sind Sie vielleicht auch gerade im Zwiespalt. Darf das schon gewesen sein mit dem Badewetter oder soll der Sommer und die Hitze wieder voll zurückkommen? Ich muss gestehen, ein bisschen bin ich schon bereit für den Herbst. Ein volles Wetterupdate, wie es weitergeht, dazu Verkehr und die Nachrichten gibt's wie gewohnt um Punkt in 9 Minuten.

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1: Im Studio Eva-Maria Fohn. Der Iran hat mehreren Öltankern aus dem Nachbarland Irak die Passage durch die Straße von Hormuz erlaubt. Die Sondergenehmigung erfolgte auf Drängen der irakischen Regierung. Daniela Nicolai berichtet.
2: Der Irak befürchtet dramatische Folgen des Ölexportstopps durch die Blockade der Straße von Hormuz. Darauf hat der irakische Präsident kürzlich bei einem Besuch des iranischen Parlamentspräsidenten in Bagdad hingewiesen. Die Regierung könne demnächst ihren Beamten die Gehälter nicht mehr bezahlen, das bedrohe die Stabilität des ganzen Landes. Für wie viele Tanker und wie lange die freie Durchfahrt durch Hormuz nun gilt, ist unklar. Das Entgegenkommen des Iran ist jedenfalls keineswegs uneigennützig. Laut US-Angaben umgeht die iranische Führung mit Hilfe des Irak systematisch die strengen Sanktionen der USA, indem iranisches Öl einfach als irakisches deklariert wird. Auch Länder wie China, Indien und Pakistan sollen bereits Sondergenehmigungen für Öltanker mit dem Iran ausgehandelt haben.
1: Nach dem Untergang eines Flüchtlingsboots vor der tunesischen Küste werden mindestens 13 Menschen vermisst. Das Boot befand sich auf dem Weg nach Italien, als es kenterte. 2 Personen konnten gerettet werden. Einer der Überlebenden berichtet, die Insassen hätten stundenlang im Wasser getrieben. An Bord waren demnach vor allem junge Menschen, darunter 7 Mitglieder einer Familie sowie ein Mann und seine schwangere Frau. An den Folgen der Hitzewellen in diesem Sommer sind in Europa mindestens 30.000 Menschen gestorben. Das schätzt die Beobachtungsplattform Euromomo anhand vorläufiger Zahlen. Diese stützen sich in erster Linie auf die sogenannte Übersterblichkeit im Vergleich zu der durchschnittlichen Zahl von Todesfällen. Nur 3 Spiele stehen an diesem Wochenende in der Fußball-Bundesliga auf dem Programm. Für Sturm Graz bietet sich damit die Chance auf die Tabellenspitze, Bernhard Kastler.
3: Rapid, LASK, Salzburg und Austria schonen sich am Wochenende für ihre entscheidenden Europacup-Playoff-Spiele. Daher kann Sturm mit einem Heimsieg gegen Aufsteiger Lustenau zumindest vorübergehend den Platz an der Sonne einnehmen. Die Statistik könnte nicht mehr für die Steirer sprechen. Von 21 Duellen in Liga und Cup haben die Grazer gegen die Vorarlberger 20 gewonnen. Trainer Fabio Ingolic warnt freilich vor dem Aufsteiger und erwartet eine Mannschaft,
4: die etwas tiefer stehen wird, aber dann eine Riesenqualität hat im Kontern, im Umschalten, aber von ihrer Attribute her frech ist und einfach aufspielt. Und ich einfach glaube, dass die das versuchen genießen zu wollen und einfach an Großen zu ärgern. Und deswegen nehmen wir das sehr, sehr ernst.
3: Rund 15.000 Tickets sind verkauft. Sturm gegen Lustenau ab 19.30 Uhr. Bereits um 17 Uhr empfängt Altach das punktelose Schlusslicht Hartberg.
1: Das waren die Nachrichten mit Eva-Maria Fohn. Zum Wetter.
5: Sehr unterschiedlich sind die Temperaturen heute am Nachmittag. Nur 16 Grad hat es in Maria Pfarr im Lungau, fast 27 sind es in Wien-Stammersdorf. Außerdem ist es ziemlich windig, von Oberösterreich bis ins Nordburgenland. Hier scheint auch weiterhin meistens die Sonne. Von Bayern her treffen aber punktuell kurze Regenschauer ein. Einige Wolken sind hingegen weiter im Süden am Himmel, von Salzburg bis ins Südburgenland. Auch hier kann es vereinzelt kurz regnen. Recht ähnlich wird auch der morgige Sonntag, aber mit weniger Wind und etwas mehr Sonne als heute. So viel zum Wetter von Daniel Stanker.
6: Kurz nach 16 Uhr, das ist der Radio Burgenland Verkehrsservice. Gute Nachrichten für die Steiermark, A2 Südautobahn Richtung Wien. Zwischen dem Knoten Riegersdorf und Bad Baltersdorf ist das defekte Fahrzeug entfernt. Wien, A4 Ostautobahn Richtung Budapest, zwischen der Simmeringer Heide und dem Knoten Schwechat. Da ist bis Montag früh wegen Bauarbeiten nur eine Fahrspur frei. Es gibt Stau und knapp 10 Minuten Zeitverlust. Und es gibt noch eine Grenzwartezeit vor dem Autobahngrenzübergang Spielfeld, ein Plus von 30 Minuten bei der Einreise nach Österreich. Bei uns im Burgenland alles gut, gute Fahrt.
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6: Die Radlrunde um den See, der große Becher Eis, den man sich beim Konditor holt oder einfach nur mit dem Roman im Liegestuhl chillen. Jeder hat so seine eigene Definition vom schönen Wochenende. Daniel Boone gibt den Soundtrack noch obendrauf mit dem besten Austropop und der Lieblingssitz ist die Definition für den schönen Samstag, nämlich fix.

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0: Von einem verlassenen, verfallenen Ort zu einem künstlerischen Treffpunkt. Hm? Hi, schönen Nachmittag mit Radio Burgenland. Die ehemalige Helenenschacht in Ritzing. Ein super Beispiel, dass das funktionieren kann. Nachdem der verfallene Turm in Ritzing lange sich selbst überlassen war, ist er jetzt renoviert, heißt Kunstförderturm und ist Treffpunkt für das Künstlerkollektiv Helenenschacht. Zum Beispiel bei den Kreativtagen, sagt Ernst-Oskar Richter, einer der vier Initiatoren.
1: Wir sind 10 Künstler, Kinder sind da, die eigenen und von den Freunden, die Kinder, Enkelkinder. Es ist ein buntes Leben.
0: Mit Malen, Töpfern oder Taschennähen zum Beispiel. Warum es bei den Kreativtagen im ehemaligen Kohleabbaugebiet Brennberg geht? Ums, ja, eh klar, kreativ sein, Claudia Rainer. Lavoga.
2: Eine Woche Dinge tun, wo wir unser Hirn zu Hause lassen und nur kreativ sein können.
0: Und ein Motto beim Künstlerkollektiv Helenenschacht ist, Künstler sein ist einfacher als gedacht.
3: Man tut und irgendwas entsteht und wenn es gut ist, nimmt man es und sonst übermalt man es.
0: Ja, so einfach ist das. Und in Burgenland heute bekommen Sie ab 19 Uhr in ORF 2 einen Einblick in dieses Kunstprojekt in Ritzing. Jedenfalls eine super coole Sache.
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Volkshilfe und Paul Pizzerra beschreiben das österreichische Lebensgefühl. Perfekt, Radio Burgenland hier am Samstagnachmittag. Und perfekt könnte man schon fast seine musikalischen Werke beschreiben. Ein absolutes Genie. Billy Joel ist das mit A Matter of Trust.

0: So eine coole Nummer. Annie Lennox, Walking on Broken Glass. Für Ihren Samstagnachmittag, jetzt ist es 4:30.
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2: Mit Christopher Iwanschitz. Nur wenige Stunden nach den Sturmschäden in Kitzsee haben gestern Abend im Mischendorfer Ortsteil Großbach-Selten Windböen 30 Häuser beschädigt, teilweise sehr schwer, wie aus dem Nichts, berichten die Einwohner aus dem kleinen Ortsteil im Bezirk Oberwart.
3: Auf einmal wird es da so schwarz und nach ein paar Minuten höre ich wie ein Düsenjäger da drüber. Ich stehe auf und schaue. Sind die ein paar Backel 50 Meter in der Luft.
4: Der ganze Dachboden ist weg, der ganze Dachstuhl auf einer Länge von ungefähr 25 bis 30 Meter. Wände sind eingerissen und eingefallen, die können alle neu ersetzt.
2: Sagen also die Einwohner Großbach, selten war der Hotspot laut Oberwarts Feuerwehrbezirkssprecher Alexander Flaschberger. Ganze Dächer seien eben abgetragen worden und Stadel zusammengebrochen, schildert Flaschberger.
5: Ja, gegen 19 Uhr ist eine Gewitterzelle über die Ortsgebiete von Großbach-Selten, Kleinbach-Selten, Welgersdorf und Großpetersdorf gezogen, wobei der Hotspot Großbach-Selten war. Dort sind heftige Sturmböen aufgetreten, die teilweise Dächer abgedeckt haben. Ich war heute selber vor Ort und habe mein Bild gemacht. Und wenn man die Schäden an den Dächern, an den Häusern sieht, grenzt es an ein Wunder, dass hier keine Personen zu Schaden gekommen sind.
2: Und auch in den Bezirken Jennersdorf und Güssing waren die Feuerwehren ausgerückt, um Sturmschäden zu beseitigen. Wir berichten auch im Burgenland heute um 19 Uhr, ORF 2. Und jetzt zum Sport. Mattersburg und Pandorf sind heute Abend in der Fußballer-Regionalliga Ost gefordert. Pandorf ist zu Gast bei Vorjahresmeister Glocknitz. Für die Mattersburger soll es im Aufsteigerduell gegen Scheiblingkirchen erstmals mit Punkten klappen. Fabian Schneider.
6: In den ersten drei Spielen mussten die Mattersburger noch Lehrgeld zahlen. 0 Punkte, nur ein Tor, vorletzter Tabellenplatz. So lautet die Zwischenbilanz. Nicht der Saisonstart, den man sich beim Aufsteiger erhofft hat. Offensivmann Christoph Halper.
7: Ja, ich glaube schon, dass sie die Mannschaft noch finden muss und ein paar Abläufe erst sie finden müssen und bin aber trotzdem sehr positiv gestimmt, da wir ja noch 27 Spiele vor der Brust haben.
6: Schon kräftig vorgelegt hat der heutige Gegner, der niederösterreichische Aufsteiger Scheiblingkirchen, steht nach 7 Punkten aus 3 Spielen auf Platz 5. Es ist also auf den ersten Blick ein ungleiches Aufsteigerduell heute um 18 Uhr im Pappelstadion.
7: Ja, ich glaube, dass eine sehr robuste Mannschaft auf uns zukommt, die, wie schon angesprochen, 7 Punkte schon in der Tasche hat, die haben wir noch nicht. Aber ich glaube, dass wir uns da heute nicht verstecken brauchen.
6: Sagt MSV-Spieler Christoph Halper, nach 3 Niederlagen soll es für die Mattersburger also klappen mit dem ersten Punktgewinn der Saison. Pandorf ist nach einem Sieg und 2 Remis bisher noch ungeschlagen und will das auch nach dem Auswärtsspiel bei Vorjahresmeister Glocknitz heute bleiben. Anpfiff in Glocknitz ist um 19 Uhr.
2: Und auch in der Landesliga steigt heute noch eine Partie. Jetzt um 17 Uhr treffen in Rust die beiden noch punktelosen Rust und Edelserpentin aufeinander. Zum Wetter.
0: 26 Grad messen wir gerade in Golz, 23 Grad in Neuhaus am Klausenbach und 24 Grad in Deutschkreuz. Dazu wechseln Sonne und Wolken ab, es bleibt trocken. Am Abend lässt der Wind auch nach, dazu kühlt es in der Nacht auf frische 13 Grad ab. Morgen Sonntag gibt es ruhiges Hochdruckwetter, viel Sonne, dazu nur einige dichtere Wolken im Südburgenland und 21 bis 26 Grad. Regenschauer oder Gewitter gibt es nicht zu erwarten. Wir schauen jetzt noch auf die Straßen um kurz nach 4:30 mit dem Radio Burgenland Verkehrsservice. Wien, A4 Ostautobahn Richtung Budapest, zwischen der Simmeringer Heide und dem Knoten Schwechat. Da ist bis Montag früh wegen Bauarbeiten nur eine Fahrspur frei. Da gibt es Stau und knapp 10 Minuten Zeitverlust. Und es gibt eine Grenzwartezeit vor dem Autobahngrenzübergang Spielfeld, ein Plus von 45 Minuten bei der Einreise nach

Sie kennen den Ausdruck sicherlich auch. Wenn einem das Essen, der Zwetschgenkuchen zum Beispiel, super gut schmeckt, da wird man sich am liebsten reinlegen, so gut ist er. So sehr fühlt man den mit dem gesamten Körper. Dieses Gefühl habe ich manchmal auch bei der Musik. In die nächste Nummer, da könnte man sich auch super gut reinlegen. Gente di Mare, Umberto Tozzi und Raff, ein absoluter Welthit zum Reinlegen.

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0: Knickerbocker und Biene, nur das Beste von daheim mit Hallo Klaus auf Radio Burgenland. Und bis zum Journal um 5 geht's noch gut durch mit der Musik mit Helen Shapiro und Walking Back to Happiness. Jetzt noch mit Billy Ocean. Feinen Samstag.
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1: Herzlich willkommen zum Journal um 5. Das sind die Themen. Österreich soll im Krieg zwischen den USA und dem Iran vermitteln. Und Roboter bricht Weltrekord von Sprinter Usain Bolt. Im Studio Eva-Maria Fuhn. Nach den gescheiterten Friedensverhandlungen mit dem Iran sind die USA auf der Suche nach neuen Vermittlern. Wie iranische Medien jetzt berichten, hat US-Außenminister Marco Rubio Österreich und Griechenland dafür vorgeschlagen. Marta Georgiev informiert.
2: Im Krieg zwischen den USA und dem Iran vermitteln derzeit das Emirat Katar, Ägypten und Pakistan. Washington sucht aber offenbar nach alternativen diplomatischen Kanälen und hat laut dem iranischen Medium Iran International Österreich und Griechenland vorgeschlagen. Zwischen Österreich und dem Iran hat es auch schon erste Telefonate gegeben, das bestätigt das Außenministerium in Wien heute gegenüber dem ORF. Außenministerin Beate Meindl-Reisinger hat demnach unmittelbar nach ihrem Besuch in Washington Mitte August Kontakt zu ihrem iranischen Amtskollegen Abbas Araghchi aufgenommen. Sie hat dabei Wien als Austragungsort für mögliche künftige Friedensgespräche ins Spiel gebracht. Die letzte Verhandlungsrunde zwischen den USA und dem Iran hat im Juni in der Schweiz stattgefunden.
1: Die Landwirtschaftskammer begrüßt die Dürrehilfen für die Landwirtschaft. Präsident Moosbrugger spricht von einem wichtigen Erste-Hilfe-Paket, betont aber, dass die Bäuerinnen und Bauern den größeren Teil der Schäden durch die extreme Trockenheit trotzdem selber tragen müssten. Die Regierung hatte sich gestern nach langem Bezerre auf Agrarhilfen in Höhe von 240 Millionen Euro geeinigt. Seit April wird Flüchtlingen in Deutschkursen auch der regionale Dialekt unterrichtet. Das soll zum besseren Verständnis beitragen. Die Kurse sollen alltagstauglicher werden. Eva Haslinger hat ein Schulungszentrum in Wien besucht.
3: Grüß euch!
4: Grüß dich, Thomas!
5: Wir befinden uns im 23. Bezirk in Wien in einem Deutschkurs des Integrationsfonds. Die Flüchtlinge hier haben bereits grundlegende Sprachkenntnisse erworben. Jetzt lernen sie auch Dialekt, in diesem Fall Wienerisch. Gezeigt wird ein Film mit zwei Frauen, die das gute nachbarschaftliche Verhältnis loben.
6: Jeder, egal wer es ist, jeder ist hilfsbereit, jeder ist freundlich.
5: Genau. Der Ausschnitt wirft die eine oder andere Frage auf. In dem Kurs geht es nicht darum, dass die Flüchtlinge selbst lernen, Dialekt zu sprechen, sagt Barbara Kapfensteiner vom Integrationsfonds.
7: Teilnehmer, Teilnehmerinnen sollen verstehen, wenn andere im Dialekt sprechen und damit an der Gesellschaft teilnehmen können.
5: Die Teilnehmenden halten das durchaus für sinnvoll.
8: Weil man im Alltag nicht nur Hochdeutsch benutzt und das ist wichtig zu verstehen.
5: Aktuell laufen österreichweit ca. 660 Deutschkurse mit rund 8000 Teilnehmenden.
1: Die österreichische Gesundheitskasse ÖGK oder die Sozialversicherung sollten die Gesundheitshotline 1450 zentral übernehmen. Dafür plädiert ÖGK-Obmann Andreas Huss. 9 unterschiedliche Länderlösungen seien aus seiner Sicht nicht das Mittel zum Erfolg, argumentiert Huss gegenüber der Presse online. Auch weil er beobachte, dass manche Bundesländer dafür kein Geld in die Hand nehmen wollten. Südkorea schickt erstmals ein Containerschiff durch die Arktis nach Europa. Das Frachtschiff hat im Hafen von Busan abgelegt und soll Felixstowe in Großbritannien, Rotterdam in den Niederlanden und Danzig in Polen ansteuern. Für die Hin- und Rückfahrt wurden 45 Tage veranschlagt. Die übliche Seeroute durch den Suezkanal und das Mittelmeer ist um 7000 Kilometer länger, heißt es. Umweltschützer befürchten jetzt, dass zunehmender Schiffsverkehr das Eis in der Arktis schneller schmelzen lässt. Der historische Weltrekord des Jamaikaners Usain Bolt über 100 Meter Sprint in 9,58 Sekunden ist gebrochen. Allerdings nicht von einem Menschen, sondern von einem Roboter, Gerhard Prohaska.
9: Ja, passiert ist das im Vorfeld der menschenähnlichen Roboter-Games, die heute in Peking eröffnet wurden. Da rattert der auf den Namen Lightning getaufte humanoide Roboter in 9,32 Sekunden über die 100 Meter und ist damit 26 Hundertstel schneller als Usain Bolt bei seinem Weltrekord 2009. Entwickelt hat den Roboter ein chinesischer Smartphone-Hersteller. Seinem Herausforderer Superman ist übrigens ein gröberes Missgeschick passiert. Im Ziel haben beim Roboter die Bremstechnologien versagt. Superman ist mit schweren Schäden zerschellt. Lightning geht's besser.
1: Das war das Journal um 5 mit Eva-Maria Fuhn. zum Wetter.
3: Recht sonnig verläuft der Abend großteils von Vorarlberg und Tirol über den Flachgau bis nach Wien und ins Nordburgenland. Hier ist es zum Teil ziemlich windig, der Wind lässt aber im Laufe der Nacht nach. Vereinzelt können hier Regenschauer auftauchen. Einige Wolken sind hingegen vom Pongau und der Obersteiermark süd- und ostwärts am Himmel. Morgen am Sonntag ist das Wetter ähnlich zu heute, großteils scheint die Sonne aber etwas häufiger, einzig der Wind, der ist kein Thema mehr. Das Ganze bei 19 bis 26 Grad. So viel zum Wetter von Daniel Stanker.
10: 5 nach 5, das ist der Radio Burgenland Verkehrsservice. Wien, A4 Ostautobahn Richtung Budapest, zwischen der Simmeringer Heide und dem Knoten Schwechat, da ist noch bis Montag früh wegen Bauarbeiten nur eine Fahrspur frei. Da gibt es Stau und aktuell 10 Minuten Zeitverlust. Im Burgenland kommen Sie überall ohne Probleme voran. Gute und sichere Fahrt.
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10: Ja, wenn der Samstagabend ruft und damit der Besuch bei der Weinkost, beim Heurigen, beim Feuerwehrfest oder bei der Geburtstagsfeier, dann braucht es dieses eine Lied, das einem die Bühne gibt und schon beim Reingehen klar ist, der Abend kann losgehen. Das ist der Soundtrack zum Samstagabend und Eye of the Tiger.

0: Das Beste von daheim. Josie Prokopetz ist das auf Radio Burgenland am Samstagnachmittag. Und das ist ja wirklich wie verhext. Zuerst war die Hitze und die Trockenheit, jetzt die Unwetter. Am Donnerstag am Abend im Nordburgenland, gestern war das Südburgenland betroffen. Thomas Brunner, das Top-Thema auch bei dir heute am Abend in Burgenland heute.
1: Ja genau, besonders stark betroffen war Großbach-Selten, ein Ortsteil der Gemeinde Mischendorf. Unfassbare Sturmböen hat es da gegeben, 30 Gebäude sind zerstört, zum Teil komplett verwüstet. Die dramatischen Bilder, die gibt es in Burgenland heute. Und wir berichten auch noch über die Geruchsbelästigung nach einem Brand in der Tierkörperverwertung in Unterfrauenheit. Vor 2 Wochen hat es da gebrannt, jetzt ist die Bevölkerung noch immer verärgert, ganz einfach, weil es so stark stinkt. Eine Reportage gibt's wie gewohnt 19 Uhr in ORF 2.

0: 80er Sound pur gibt's mit Modern Talking auf Radio Burgenland und Herzschmerz pur gibt's jetzt mit Josh. Schnulzig und doch wieder romantisch. Sag, dass du mich liebst, ist das die beste Musik von daheim.
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0: Sofa hin geht's rein mit Debarge und Rhythm of the Night, ihre Lieblingshits am Samstagabend auf Radio Burgenland. Es ist 5:30.
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2: Mit Fabian Schneider. Die österreichische Gesundheitskasse oder die Sozialversicherung sollen die Gesundheitshotline 1450 zentral übernehmen. Das fordert der Chef der ÖGK, Andreas Huss. Er sagt, dass 9 unterschiedliche Länderlösungen nicht das Mittel zum Erfolg seien. Das Gesundheitsministerium reagiert auf diese Forderung zurückhaltend. Und eine Forderung auf EU-Ebene gibt es von 6 europäischen Finanzchefs, darunter auch Österreichs Finanzminister Markus Matterbauer. Sie sprechen sich für eine Übergewinnsteuer bei Ölkonzernen aus, die vom Irankrieg profitieren. Nur hauchdünn hat Schwimmer Christian Giefing in der Vorwoche die Sensationsmedaille bei seiner ersten Europameisterschaft verpasst. Der 18-Jährige aus Markt St. Martin belegt in Paris über die 200 Meter Kraul im Finale Platz 4. Bereits im Vorlauf löst er Felix Aubeck mit einer neuen Bestzeit als österreichischen Rekordhalter ab und hätte damit auch das Olympialimit schon unterboten. Wäre der Quali-Zeitraum schon offen? Insgesamt eine große Sache für ihn, sagt Giefing jetzt im Interview mit Michael Gutmann.
3: Dadurch, dass Felix Aubeck halt auch bei meinem Trainer trainiert hat, zeitlang, ist das halt einfach ein bisschen mehr. Es ist rückblickend halt einfach schön gewesen dort, überhaupt mitschwimmen zu können. Dass sie in die 200 Kraul so gut ausfällt, haben wir uns eigentlich nicht erwartet.
4: Wie gut wäre es, das Olympia-Limit jetzt möglichst zeitnahe zu erledigen?
3: Ich glaube, es ist relativ egal, würde ich sagen, ob man es jetzt direkt am Anfang schwimmt oder halt ein bisschen später. Dadurch, dass es halt alle 4 Jahre ist, ist halt Olympia, glaube ich, ein Traum für jeden Sportler. Deshalb auch einfach zu wissen, dass man dort dabei sein kann, mit den Besten schwimmen kann und dann halt auch als Olympionik zählt, ist halt einfach wunderschön, glaube ich.
2: Und ohne burgenländischen Podestplatz startet heute das Grasski-Weltcup-Wochenende in Rettenbach. Die Oberdorferin Tina Hetfleisch verpasst das Podium als 4. nur um 0,12 Sekunden. Emma Eberhardt wird auf ihrer Heimatpiste 10. Eine Chance gibt's bei den Heimrennen für die Grasski-Asse, dann aber noch morgen im Riesentorlauf. Jetzt aber mal weiter zum Wetter.
0: Und das ist ein etwas gedämpfter Sommerabend. 25 Grad messen wir in Weiden am See, 24 Grad in Reiding und 22 Grad sind es in Jennersdorf. Der Nordwestwind pusht uns immer noch ordentlich rein. Der lässt im Lauf des Abends dann aber überall nach. Nach Süden hin sind zeitweise dichtere Wolken dabei. Es bleibt aber überall trocken. Tiefstwerte in der Nacht zwischen 17 und frischen 13 Grad. Morgen Sonntag wird eine Spur freundlicher, weniger Wind, dafür mehr Sonne und rund 26 Grad. Kurz nach 5:30, das ist der Blick auf die Straßen mit dem Radio Burgenland Verkehrsservice. Wien A4 Ostautobahn Richtung Budapest zwischen der Simmeringer Heide und dem Knoten Schwechat. Da ist bis Montag früh wegen Bauarbeiten nur eine Fahrspur frei. Es gibt Stau und knapp 10 Minuten Zeitverlust. Bei uns im Burgenland kommen Sie überall gut voran. Gute und sichere Fahrt.
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0: Chicago. Das sind ihre Lieblingshits auf Radio Burgenland für ihren Samstagabend. Es ist eine Party, ein Todesfall und keiner der Anwesenden erinnert sich an die entscheidenden Stunden.
1: Ich möchte Sie bitten, dass Sie jetzt mal da alles andere hinten anstellen und sich der Sache sofort widmen. Habt's mich. Danke.
2: Und Sie sind?
1: Dr. Linda Hösel. Sie werden mich schon noch kennenlernen.
2: Ja, danke. Also auch für den Besuch, Frau Dr. Hösel. Und einen schönen Tag noch.
1: Ihnen auch.
3: Darf die das überhaupt? Uns sagen, was wir tun sollen?
4: Sie meint zumindest, das zu dürfen.
5: Oh Gott, das ist so peinlich.
3: Ja, total.
5: Na, schau mal hier. Dr. Linda Hösel, Kriminaloberrätin. Die neue kommissarische Leiterin des Münchner Kommissariats.
0: Heute ab 20.15 Uhr in ORF 2 sehen Sie gleich zwei Folgen von Münchenmord. Chefermittler Ludwig Schaller und sein Team ermitteln dann in den Fällen die Stadt, die es nicht gibt, und schwarze Rosen.

A Mother and Child Reunion. Paul Simon auf Radio Burgenland am Samstagabend. Und wenn eine Wahnsinns-Powerfrau in der Covid-Pandemie Gefühle verarbeitet, dann kann auch nur super coole Musik und ein Lieblingshit nach dem anderen entstehen. Diana Ross ist das und Thank You.

0: Magyar Hírmagazin.
1: Am Mikrofon ist Felix Schneider-Storm. Österreich verzeichnet einen Rekord an Betriebsübernahmen. Im vergangenen Jahr haben so viele Firmen den Eigentümer gewechselt wie noch nie. Sebastian Rosenauer.
2: Mehr als 8.200 Unternehmensübernahmen hat es 2025 gegeben. Das ist ein Plus von mehr als 5%. Die meisten hat es im Gewerbe und im Tourismus gegeben, deutlich weniger in der Industrie. In 55% der Fälle werden Firmen innerhalb der Familie weitergegeben. Hier ist die Tendenz aber sinkend. Die Wirtschaftskammer erwartet in den kommenden Jahren noch tausende weitere Firmenübergaben, vor allem bei den kleineren und mittleren Unternehmen. Sie fordert deshalb politische Maßnahmen, etwa niedrigere Steuern oder Freibeträge beim Verkauf von Unternehmen.
1: Im Klimagesetz soll Österreichs Klimaneutralität bis 2040 verankert werden. Sanktionen bei Verstößen wird es aber keine geben. Grünen-Chefin Leonore Gewessler nennt das Ergebnis ernüchternd und ein trauriges Schauspiel. Ohne Konsequenzen und ohne Maßnahmen bleibe jedes Gesetz zahn- und wirkungslos, so Gewessler. FPÖ-Chef Herbert Kickl spricht von einem faulen Kompromiss. Verlierer sind laut Kickl die heimischen Bauern, Unternehmer, Arbeitnehmer und Konsumenten. Die Causa Weinkeller-Protokolle sind um eine Facette reicher. Neben Ex-Wirtschaftskammerchef Walter Ruck soll ja auch der Donaustädter Bezirksvorsteher in Wien, Ernst Nevrivi, zu hören gewesen sein. Er soll sich dabei für den Verkauf von Gemeindewohnungen ausgesprochen haben. Die Empörung ist groß und jetzt fordert die sozialistische Jugend den Rücktritt Nevrivis. Mehr von Barbara Wacholbinger.
3: In einem Post in sozialen Medien kritisiert die sozialistische Jugend Wien Nevrivi scharf. Ein Angriff auf Gemeindebauten lasse sich nicht mit dem Roten Wien vereinbaren, schreibt die Vorsitzende Lena Stern. Und weiter, eine halbherzige Entschuldigung reiche nicht. Stattdessen soll Nevrivi zurücktreten, fordert sie. Auf ORF-Anfrage betont Stern, dass sie Nevrivi auch persönlich kontaktiert hat. Im September will sie die Causa in den SPÖ-Gremien diskutieren. Nevrivi selbst will die Rücktrittsaufforderung heute nicht kommentieren. Der Bezirkschef soll laut Protokoll unter anderem davon gesprochen haben, Gemeindewohnungen, Zitat, verklopfen zu wollen. Gegenüber dem ORF betont Nevrivi, bedingungslos zum geförderten Wohnbau zu stehen. Ähnliche Bekenntnisse konnte man in den vergangenen Tagen auch bei anderen hochrangigen SPÖ-Politikerinnen und Politikern lesen.
1: Mit Stand-Up-Paddleboards haben heute zahlreiche Freiwillige auf der Drau das Ufer zwischen Ruden und Lavamünd von Müll befreit. Bei der bereits fünften Drau-Uferreinigung wurden insgesamt 32 Uferkilometer kontrolliert und gereinigt. In den vergangenen 5 Jahren ist so eine Tonne Müll gesammelt worden, darunter etwa Autobatterien, eine Klomuschel und Plastikflaschen. Zum Sport. In der Fußball-Bundesliga feiert Hartberg vor kurzem den ersten Saisonsieg. Die Steirer gewinnen in Altach dank einem Tor in letzter Minute von Benjamin Markusch mit 2:1. Das waren die Nachrichten mit Felix Schneider-Storm. Zum Wetter.
4: Heute Abend bleibt es im Großteil Österreichs trocken. In Kärnten und der südlichen Steiermark ziehen aber noch ein paar eher leichte Regenschauer durch. Sonst tröpfelt es nur noch ganz vereinzelt. Vor allem im Donauraum wird vorerst noch lebhafter bis starker Westwind. Er lässt in der Nacht nach und es wird recht frisch. Morgen scheint dann in vielen Regionen oft die Sonne. In Osttirol, Kärnten, im Lungau, in der Steiermark und in Teilen des Burgenlands überwiegen dagegen die Wolken. Vereinzelt kann es hier auch ein bisschen regnen. Höchstwerte morgen 19 bis 26 Grad. So viel zum Wetter mit Jörg Stibor.
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1: Die Bundesregierung hat sich gestern auf ein Hilfspaket für die Bauern geeinigt. Damit soll den Bauern geholfen werden, weil sie durch die Trockenheit großen Schaden erlitten haben. Wegen der Dürre wird es heuer schwächere Erträge bei der Ernte geben. Insgesamt soll die Landwirtschaft mit rund 240 Millionen Euro unterstützt werden. Außerdem hat sich die Regierung auf ein Klimaschutzgesetz geeinigt. Damit will man bis 2040 in Österreich Klimaneutralität erreichen. Das bedeutet, dass das Klima durch

0: errechnet. Euromomo wird von der EU-Gesundheitsbehörde und von der Weltgesundheitsorganisation WHO unterstützt. Besonders viele Tote hat es in der letzten Juniwoche und der ersten Juliwoche gegeben. Laut Euromomo waren es in diesen beiden Wochen rund 24.000 zusätzliche Todesfälle. Damals war es besonders heiß in Europa. Usain Bolt aus Jamaika gilt als der schnellste Mensch der Welt. Er hält seit vielen Jahren den Weltrekord über 100 und 200 Meter. Jetzt ist aber ein Roboter gebaut worden, der schneller läuft als Bolt. Der Roboter kommt aus China und heißt Lightning. Das ist Englisch und bedeutet Blitz. Lightning hat den Rekord bei einer Robotermesse in Peking aufgestellt. Der Roboter lief die 100 Meter in 9,32 Sekunden. Die Bestzeit von Usain Bolt lag bei 9,58 Sekunden. Lightning ist aber nicht nur schnell, er hat auch Ausdauer. Im April lief er in Peking einen Halbmarathon von 21 Kilometer in 50 Minuten und 26 Sekunden. Auch das hat noch kein Mensch geschafft. Das waren die Nachrichten in einfacher Sprache, gelesen von Daniela Nicolai.
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1: Am Mikrofon ist Felix Schneider-Storm. Der Iran hat mehreren Öltankern aus dem Nachbarland Irak die Durchfahrt durch die Straße von Hormuz erlaubt. Die Sondergenehmigung erfolgte auf Drängen der irakischen Regierung, wie Daniela Nicolai berichtet.
2: Der Irak befürchtet dramatische Folgen des Ölexportstopps durch die Blockade der Straße von Hormuz. Darauf hat der irakische Präsident kürzlich bei einem Besuch des iranischen Parlamentspräsidenten in Bagdad hingewiesen. Die Regierung könne demnächst ihren Beamten die Gehälter nicht mehr bezahlen. Das bedrohe die Stabilität des ganzen Landes. Für wie viele Tanker und wie lange die freie Durchfahrt durch Hormuz nun gilt, ist unklar. Das Entgegenkommen des Iran ist jedenfalls keineswegs uneigennützig. Laut US-Angaben umgeht die iranische Führung mit Hilfe des Irak systematisch die strengen Sanktionen der USA, indem iranisches Öl einfach als irakisches deklariert wird. Auch Länder wie China, Indien und Pakistan sollen bereits Sondergenehmigungen für Öltanker mit dem Iran ausgehandelt haben.
1: Kanada wehrt sich nach dem gescheiterten Handelsabkommen mit den USA gegen die neuen US-Zölle. Laut Premierminister Mark Carney vergeltet Kanada die Einfuhrabgaben aus Washington Dollar für Dollar, wie er sagt. Am 8. September treten kanadische Zölle auf US-Importe in Kraft. Betroffen sind Stahl, Milchprodukte und Elektronik. Die Verhandlungen zwischen den USA und Kanada sind gestern gescheitert. Die Landwirtschaftskammer begrüßt die Dürrehilfen für die Landwirtschaft. Präsident Josef Moosbrugger spricht von einem wichtigen Erste-Hilfe-Paket, betont aber, dass die Bäuerinnen und Bauern den größeren Teil der Schäden durch die extreme Trockenheit trotzdem selber tragen müssten. Die Regierung hatte sich gestern nach langem Gezerre auf Agrarhilfen in Höhe von 240 Millionen Euro geeinigt. Das ungarische Atomkraftwerk Pocs fährt am Abend doch früher als geplant wieder hoch. Die drohende Energiekrise in Ungarn ist damit vorerst abgewendet. Möglich macht das der gestiegene Donaupegel. Außerdem ist eine Schwelle gebaut worden, mit der der Wasserpegel künstlich angehoben worden ist. Nach Datenschutzvorwürfen kommt die Kurzvideoplattform TikTok in den USA mit einem Vergleich davon. Der Tech-Konzern zahlt 400 Millionen Dollar. Dafür werden die Ermittlungen gegen ihn eingestellt. Mehr von Sebastian Rosenauer.
3: Seit 2024 wird gegen TikTok in den USA ermittelt. Es geht vor allem um den Schutz von Minderjährigen. So hätten sich etwa auch Kinder unter 13 Jahren auf TikTok anmelden können, auch ohne Zustimmung der Eltern. Das US-Justizministerium hat TikTok vorgeworfen, hier zu wenig aufzupassen. TikTok kommt jetzt dank einer Zahlung von 400 Millionen Dollar ohne Verurteilung davon. Das Ministerium begründet die Entscheidung unter anderem damit, dass TikTok seine Datenschutzrichtlinien überarbeitet habe und damit, dass das US-Geschäft von TikTok mittlerweile in der Hand von US-Investoren ist.
1: Das waren die Nachrichten mit Felix Schneider-Storm. Zum Wetter.
4: Am Abend und heute Nacht bleibt es meist trocken. Etwas regnen kann es vorerst stellenweise noch in Kärnten und der südlichen Steiermark. Der Wind lässt weiter nach und es wird frisch, die Temperaturen sinken meist auf 15 bis 7 Grad. Morgen dominiert dann in vielen Regionen der Sonnenschein, einzelne Nebelfelder lösen sich bald auf. In Osttirol, Kärnten, im Lungau, in der Steiermark und in Teilen des Burgenlands überwiegen dagegen die Wolken und ganz vereinzelt kann es auch ein bisschen regnen. Höchstwerte morgen 19 bis 26 Grad, in 2000 Meter Höhe zum Mittag von Ost nach West 7 bis 14 Grad. So viel zum Wetter mit Jörg Stibor.
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1: Im Studio ist Felix Schneider-Storr. In der heimischen Milchwirtschaft bahnt sich eine Fusion an. Die Bergland Milch mit Sitz in Wels plant, das Molkereigeschäft der obersteirischen Molkerei in Knittelfeld in der Steiermark zu übernehmen. Die Bundeswettbewerbsbehörde bestätigt gegenüber dem ORF, dass sich ein Zusammenschluss anbahnt. Mehr von Stefan Schnabel.
2: Laut der Behörde haben die Unternehmen schon einmal zu dem möglichen Deal angefragt. Eine offizielle Anmeldung liegt aber noch nicht vor. Laut Berichten in Agrarmedien hat die obersteirische Molkerei ihre Mitglieder informiert, in Fusionsgespräche mit der Bergland Milch einzutreten. Dabei verhandelt ein kleiner Anbieter mit einem sehr großen. Die obersteirische Molkerei verarbeitet laut dem Medium Agrar heute 5% der österreichischen Milch und hat mehr als 1100 Lieferanten. Die Bergland Milch wiederum ist Österreichs größte Molkerei mit mehr als 8000 Lieferanten und könnte durch die Fusion weiter wachsen. Die Bundeswettbewerbsbehörde geht davon aus, den Deal zu prüfen.
1: Nach den gescheiterten Friedensverhandlungen mit dem Iran sind die USA auf der Suche nach neuen Vermittlern. Laut iranischen Medien hat US-Außenminister Marco Rubio Österreich und Griechenland dafür vorgeschlagen. Zwischen Österreich und dem Iran hat es bereits erste Gespräche gegeben, das bestätigt das Außenministerium in Wien. Außenministerin Meindl-Reisinger hat dabei Wien als Ort für Friedensgespräche angeboten. In der spanischen Region Valencia sind mehr als 1000 Menschen vor einem weiteren Waldbrand in Sicherheit gebracht worden. Die Evakuierungen sind notwendig geworden, weil sich der Brand im Laufe des Tages weiter ausgebreitet hatte. Etwas weiter nördlich ist es aufgrund heftiger Regenfälle hingegen zu Überschwemmungen gekommen. In Großbritannien werden ab Oktober erneut tausende Häftlinge vorzeitig aus der Haft entlassen. Der Grund? Es gibt schlicht keinen Platz mehr. Die Gefängnisse platzen aus allen Nähten, wie aus Großbritannien Jörg Winter berichtet.
3: Unterfinanziert und überbelegt. Die englischen Gefängnisse operieren am Anschlag und so werden ab Oktober bis zu 5000 Häftlinge vorzeitig entlassen, viele, nachdem sie nur ein Drittel ihrer Strafe abgesessen haben. Ausgenommen sind verurteilte Mörder und nach Druck aus der Öffentlichkeit jetzt auch Sexualstraftäter. Frühere Regierungen haben nicht genug Gefängnisse gebaut. Es ist eine extrem herausfordernde Situation, in der unser Land gar nicht sein sollte, sagt Premierminister Andy Burnham. In den vergangenen 30 Jahren hat sich die Zahl der Häftlinge in Großbritannien verdoppelt, obwohl die Kriminalitätsrate in vielen Bereichen rückläufig war. Die bevorstehende Entlassungswelle ist nicht die erste und wohl auch nicht die letzte. Mildere Strafen sind unpopulär, ausländische Häftlinge abzuschieben ist schwierig und der Bau neuer Gefängnisse ist teuer und dauert.
1: Berichtet Jörg Winter aus Großbritannien. Das waren die Nachrichten mit Felix Schneider-Storm. Zum Wetter.
4: In den allermeisten Regionen bleibt es heute Nacht trocken. Im Süden kann es aber vorerst immer noch stellenweise ein bisschen regnen. Der Wind lässt weiter nach und es wird frisch. Die Temperaturen sinken meist auf 15 bis 7 Grad. 9 Grad sind es jetzt schon in Tannheim. Morgen Sonntag halten sich dann in Osttirol, Kärnten, im Lungau, in der Steiermark und in Teilen des Burgenlands viele Wolken. Vereinzelt sind auch leichte Regenschauer dabei und die Sonne lässt sich nur zwischendurch blicken. Im Großteil Österreichs wird es morgen aber oft sonnig. Die Temperaturen erreichen 19 bis 26 Grad. In 2000 Meter Höhe des zu Mittag von Ost nach West 7 bis 14 Grad. So viel zum Wetter mit Jörg Stibor.
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1: Am Mikrofon ist Felix Schneider-Storm. Die Landwirtschaftskammer zeigt sich erleichtert, dass sich die Regierung auf eine Dürrehilfe geeinigt hat. Wie andere Bauernvertreter hat auch Präsident Josef Moosbrugger vehement ein Paket für den Agrarsektor gefordert. Die 240 Millionen Euro Unterstützung wertet er positiv.
2: Es war höchst notwendig, dass dieser Abschluss zustande kommt für die in dieser leidgeprüften Situation stehenden Bauernfamilien unumgänglich.
3: Ursprüngliche Forderung war um die 250 Millionen, jetzt sind es in Summe 240 Millionen. Auch zufrieden?
2: Ganz ehrlich, zum Thema zufrieden als Bauer in diesem extremen Dürre- und Katastrophenjahr für die Bauernfamilien ist nicht ganz einfach, zufrieden zu sein. Aber allen, die jetzt der Meinung sind, die Bauern haben sich's wieder gerichtet, sage ich klar, nein, deutlich verfehlt. Tatsache ist, da haben den größeren Teil des Schadens die Bauernfamilien selber zu tragen. Das ist ein wichtiges, notwendiges Erste-Hilfe-Paket, damit die Liquidität auf den Betrieben vorübergehend gesichert ist,
1: sagt Landwirtschaftskammerpräsident Josef Moosbrugger im Gespräch mit Volker Obermeier. Nach den gescheiterten Friedensverhandlungen mit dem Iran sind die USA auf der Suche nach neuen Vermittlern. Wie iranische Medien jetzt berichten, hat US-Außenminister Rubio Österreich und Griechenland dafür vorgeschlagen. Mehr von Marta Georgiev.
4: Im Krieg zwischen den USA und dem Iran vermitteln derzeit das Emirat Katar, Ägypten und Pakistan. Washington sucht aber offenbar nach alternativen diplomatischen Kanälen und hat laut dem iranischen Medium Iran International Österreich und Griechenland vorgeschlagen. Zwischen Österreich und dem Iran hat es auch schon erste Telefonate gegeben, das bestätigt das Außenministerium in Wien heute gegenüber dem ORF. Außenministerin Beate Meidl-Reisinger hat demnach unmittelbar nach ihrem Besuch in Washington Mitte August Kontakt zu ihrem iranischen Amtskollegen Abbas Araghchi aufgenommen. Sie hat dabei Wien als Austragungsort für mögliche künftige Friedensgespräche ins Spiel gebracht. Die letzte Verhandlungsrunde zwischen den USA und dem Iran hat im Juni in der Schweiz stattgefunden.
1: Frankreich will der Ukraine nach den schweren russischen Angriffen weitere Abfangraketen liefern. Präsident Emmanuel Macron ruft auch andere Staaten zu weiteren Waffenlieferungen auf. Übermorgen wollen die Unterstützerstaaten der Ukraine in einer Videokonferenz über das weitere Vorgehen beraten. Indes schwört Russlands Präsident Wladimir Putin am Parteitag seiner Partei auf die anstehende Parlamentswahl ein. Und er gibt Durchhalteparolen für den Angriffskrieg in der Ukraine aus. Christian Lieninger ist für uns in Moskau. Wie kommt das denn bei der Bevölkerung an?
5: Ja, die Stimmung hier in Russland hat sich im letzten halben Jahr wirklich gedreht. Man spürt den Krieg in Russland. Erstens wirtschaftlich. Der Präsident hat die Steuern erhöht. Das Internet wird ständig abgeschaltet. Und dann kommen jetzt Drohnen praktisch jeden Tag weit ins russische Hinterland durch. Das heißt, Putin kann sein wichtigstes Versprechen nicht mehr halten, nämlich der Bevölkerung Stabilität zu geben. Und das sieht man jetzt auch an den Umfragewerten. Die sinken freilich auf sehr hohem Niveau. Putin hatte zum Jahres Anfang ca. 80% Zustimmung, jetzt sind es zwischen 60 und 70.
1: Trotzdem gilt es als sicher, dass Putin die Wahl gewinnen wird. Christian Lieninger war das aus Moskau. Vielen Dank. Und das Wichtigste vom Sport, das fasst jetzt noch Daniel Kulewitz zusammen.
6: In der Fußball-Bundesliga hieß es heute zweimal Steiermark gegen Vorarlberg und Hartberg feiert dabei den ersten Saisonsieg auswärts 2:1 in Altach. Enttäuscht die Fans von Sturm Graz, nur 1:1 daheim gegen Austria-Lustenau. In der Frauen-Bundesliga bleiben die St. Pöltenerinnen auch nach der dritten Runde makellos. 2:0 Sieg bei den Linzerinnen des LASK. ÖFB-Nachwuchstalent Ifeani Nduque hat nach seinem geplatzten Leihgeschäft zum FC Liverpool vorläufig mit dem spanischen Club Levante eine Zwischenstation gefunden. In der englischen Premier League misslingt der Saisonstart für Oliver Glasner. Nottingham verliert 0:1 daheim gegen Leeds. In der Formel 1 hat sich McLaren-Pilot Lando Norris die Pole-Position für den morgigen Grand Prix von Zandvoort geholt vor den beiden Mercedes-Piloten Russell und Antonelli. Das Sprintrennen gewinnt zuvor George Russell. Der große Preis der Niederlande morgen dann ab 15 Uhr. Der Radklassiker Vuelta beginnt mit einem Auftaktsieg für Top-Favorit Pogacar. Felix Gall rollt mit 46 Sekunden Rückstand ins Ziel. Und bei der Volleyball-EM verlieren Österreichs Frauen auch das zweite Gruppenspiel, diesmal gegen die Gastgeberinnen Tschechien. 0:3.
1: Vielen Dank, Daniel Kulewitz. Das waren die Nachrichten mit Felix Schneider-Storm. Zum Wetter.
7: Die Nacht verläuft meist trocken. Im Süden kann es aber immer noch stellenweise ein wenig regnen. Es wird frisch, die Temperaturen sinken meist auf 15 bis 7 Grad, im Mühlen- und Waldviertel auch noch etwas tiefer. Morgen Sonntag halten sich dann in Osttirol, in Kärnten, im Lungau, in der Steiermark und in Teilen des Burgenlands viele Wolken. Vereinzelt sind auch leichte Regenschauer dabei und die Sonne lässt sich nur teilweise blicken. Im Großteil Österreichs wird es morgen aber oft sonnig. Einzelne Nebelfelder lösen sich bald auf. Höchstwerte morgen 19 bis 26 Grad, in 2000 Meter von Ost nach West 7 bis 14 Grad. So viel zum Wetter mit Jörg Stibor.
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1: Am Mikrofon ist Felix Schneider-Storm. Die Neos drängen auf eine Reform der Verfahren für die Postenvergabe im Bundesdienst. Eine neue Verordnung soll mehr Transparenz bringen. Doch der zuständige Staatssekretär Alexander Pröll von der ÖVP lässt sich Zeit. Ein halbes Jahr lang wurde erhoben, wie die einzelnen Ministerien bei Postenbesetzungen vorgehen. Jetzt müsse man das evaluieren, heißt es. Mehr von Stefan Kappacher.
2: Wofür das Kanzleramt schon 8 Monate gebraucht hat, das hat ein Bürger über Anfragen nach dem Informationsfreiheitsgesetz binnen 4 Wochen herausgefunden. Dass nämlich alle 13 Ministerien bei der Postenvergabe nach einer fast 30 Jahre alten Verordnung vorgehen, die wenig Transparenz hergibt. Anfragesteller Andreas Pernsteiner war früher Logistikchef beim Bundesheer und hat Erfahrungen mit den umstrittenen Begutachtungskommissionen. Er sagt,
3: es läge an der Bundesregierung, in Form einer neuen Verordnung transparentere Regelungen herbeizuführen.
2: Das könnte schnell gehen, man müsste nicht einmal das Gesetz ändern. Ein Ansatz, der auch im Kreis der Koalitionsverhandler vertreten wird. Die warten jetzt einmal auf Informationen aus dem Kanzleramt, wie weiter vorgegangen werden soll.
1: An den Folgen der Hitzewellen in diesem Sommer sind in Europa mindestens 30.000 Menschen gestorben. Das schätzt die Beobachtungsplattform Euromomo anhand vorläufiger Zahlen. Die stützen sich in erster Linie auf die sogenannte Übersterblichkeit im Vergleich zu der durchschnittlichen Zahl von Todesfällen. Eine Geisterfahrt auf einer Autobahn in Großbritannien hat mit 7 Toten geendet. Ein mit 5 Personen besetzter Wagen ist bei Middlesbrough mit einem Polizeifahrzeug kollidiert, in dem 2 Polizisten saßen. Keiner der insgesamt 7 Insassen hat den Zusammenstoß überlebt. Die Stadt Catania auf Sizilien beklagt nach dem jüngsten Ausbruch des Ätna und den damit verbundenen Flugbehinderungen massive Buchungsrückgänge und Stornierungen. Reiseveranstalter und Hotels melden Rückgänge von 25%, wie aus Catania Cornelia Wospenig berichtet.
4: Der Berg, der über Catania thront, ist ein zweischneidiges Schwert für den Tourismus. Einerseits zieht er Touristen an, andererseits kann er sie davon abhalten, herzukommen. Eine Woche Flugausfälle, das führe zu Stornos bis Anfang September, sagt Lokaljournalist Salvatore Catalano. Denn jedes Mal offenbare sich die strukturelle Schwäche aufs Neue. Catania hat kein System, das innerhalb weniger Minuten die Alternativen bereitstellt, die da wären. Mehr Busse und mehr Bahnverbindungen, immer Anlaufschwierigkeiten. Dabei boomt der Tourismus in Sizilien. Das Wachstum im Sektor liegt über dem nationalen Schnitt.
1: Zum Schluss noch Fußball. Der FC Bayern München hat wie im Vorjahr den Franz Beckenbauer Supercup gewonnen. Der deutsche Fußballmeister und DFB-Pokalsieger gewinnt eine Woche vor dem Bundesligastart in Deutschland das erste Pflichtspiel der Saison auswärts gegen Vizemeister Borussia Dortmund mit 2:1. Das waren die Nachrichten mit Felix Schneider-Storm. Zum Wetter.
5: Im Großteil Österreichs steht uns ein recht sonniger Sonntag bevor. Einzelne Nebelfelder lösen sich bald auf. In Osttirol, Kärnten, im Lungau, in der Steiermark und in Teilen des Burgenlands dominieren dagegen die Wolken. Vereinzelt sind auch leichte Regenschauer dabei und die Sonne kommt erst am Nachmittag etwas häufiger durch. Die Temperaturen erreichen 19 bis 26 Grad. Am Montag etwas wärmer und in den meisten Regionen überwiegend sonnig. Von Osttirol über den Lungau bis ins Ötscherland, aber auch Wolken und einzelne Schauer. So viel zum Wetter mit Jörg Stibor.
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1: Es ist Sonntag, der 23. August. Im Studio ist Felix Schneider-Storm. Österreich verzeichnet einen Rekord an Betriebsübernahmen. Im vergangenen Jahr haben so viele Firmen den Eigentümer gewechselt wie noch nie. Sebastian Rosenauer.
2: Mehr als 8.200 Unternehmensübernahmen hat es 2025 gegeben. Das ist ein Plus von mehr als 5%. Die meisten hat es im Gewerbe und im Tourismus gegeben, deutlich weniger in der Industrie. In 55% der Fälle werden Firmen innerhalb der Familie weitergegeben. Hier ist die Tendenz aber sinkend. Die Wirtschaftskammer erwartet in den kommenden Jahren noch tausende weitere Firmenübergaben, vor allem bei den kleineren und mittleren Unternehmen. Sie fordert deshalb politische Maßnahmen, etwa niedrigere Steuern oder Freibeträge beim Verkauf von Unternehmen.
1: Der Iran lässt irakische Öltanker die Meerenge von Hormus passieren. Das meldet die staatliche iranische Nachrichtenagentur. Die Führung in Teheran erteilt dem Nachbarland eine Sondergenehmigung. Wie lange die gilt, ist aber unbekannt. Die Hilfe des Iran dürfte aber nicht uneigennützig sein, denn nach US-Angaben umgeht die iranische Führung mit Hilfe des Irak die harten Sanktionen der USA. Und in den USA hat die Staatsverschuldung mit 40 Billionen Dollar einen neuen Höchststand erreicht. Verursacht wird das Defizit vor allem durch steigende Sozial- und Militärkosten. Präsident Trump allerdings ist mit kostspieligen Bauprojekten beschäftigt. Stichwort Ballsaal, Hubschrauberlandeplatz oder Triumphbogen. Projekte, die überwiegend vom Geld der Steuerzahler finanziert werden. Aus Washington, Barbara Walschek.
3: Die Höhe der Staatsverschuldung ist schwindelerregend. Die Zinsen für die Schulden sind mittlerweile höher als die Kosten für das Militär. Man könnte das Problem angehen, aber dafür braucht es den politischen Willen, sagt der Experte Michael Peterson. Aber Sparen scheint bei der Regierung nicht im Trend. Der Präsident führt die Presse durch das Areal des Weißen Hauses. Die Kosten für Ballsaal, Helikopterplatz und allerlei Behübschungen werden auf 900 Millionen Dollar geschätzt, überwiegend von Steuergeldern finanziert. Bauprojekte in der ganzen Stadt sind für Donald Trump eine Herzensangelegenheit. Eine, die an den wachsenden finanziellen Sorgen der Bevölkerung vorbeiführt.
1: Während die Theater Sommerpause machen, läuft es in den Museen und Kinos ziemlich heiß, zumindest bei den Besucherzahlen. Denn während Veranstaltungen im Freien unter den hohen Temperaturen gelitten haben, suchten viele Menschen Abkühlung in klimatisierten Kulturräumen, wie Vanessa Gruber berichtet.
4: Die hohen Temperaturen der vergangenen Monate haben viele Branchen ordentlich ins Schwitzen gebracht, so auch die Kultur- und Freizeitbetriebe. Während Veranstaltungen im Freien mit den hohen Temperaturen zu kämpfen hatten, haben klimatisierte Orte wie Museen und Kinos davon profitiert. Besonders deutlich zeigt sich das bei den Kinos, sagt Christian Dörfler, Präsident des österreichischen Kinoverbands.
5: Wenn natürlich eine Hitzewelle so lang dauert wie diese, ist das ein Vorteil fürs Kino, weil die Menschen dann in die klimatisierten Kinosäle flüchten.
4: Im ersten Halbjahr 2026 sind österreichweit rund 20% mehr Besucherinnen und Besucher gekommen als im Vorjahreszeitraum. Auch in einigen Museen war diesen Sommer ein größerer Publikumsandrang deutlich spürbar. Kulturerlebnisse werden also zunehmend auch zur Abkühlung und damit im wahrsten Sinne des Wortes cooler.
1: Das waren die Nachrichten mit Felix Schneider-Storm. Zum Wetter.
6: Im Großteil Österreichs steht uns ein recht sonniger Sonntag bevor. Einzelne Nebelfelder lösen sich bald auf. In Osttirol, Kärnten, im Lungau, in der Steiermark und in Teilen des Burgenlands dominieren dagegen die Wolken. Vereinzelt sind auch leichte Regenschauer dabei und die Sonne kommt erst am Nachmittag etwas häufiger durch. Die Temperaturen erreichen 19 bis 26 Grad. Am Montag etwas wärmer und in den meisten Regionen überwiegend sonnig. Von Osttirol über den Lungau bis ins Ötscherland aber auch Wolken und einzelne Schauer. So viel zum Wetter mit Jörg Stibor.
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1: Am Mikrofon Nina Walli, es ist 1 Uhr. Bitcoin und Gold haben zuletzt wieder ordentlich an Wert zugelegt. Sebastian Rosenauer, der Bitcoin-Preis ist am Wochenende sogar auf ein 3-Monats-Hoch geklettert.
2: Der Preis pro Bitcoin ist in kurzer Zeit richtig nach oben geschossen, von etwa 55.000 Euro am Mittwoch auf mehr als 67.000 Euro am Wochenende. Grund ist unter anderem eine Äußerung von US-Präsident Donald Trump. Er hat nämlich genau am Mittwoch wieder ein Kryptogesetz gefordert, das klarere Regeln für Bitcoin und Co. schaffen soll. Bei den Anlegern sorgt das offenbar für Hoffnung auf steigende Preise. Es gibt aber noch einen anderen Grund, warum Bitcoin und auch der Goldpreis gerade so raufgegangen sind. Und zwar geht es da um die US-Staatsanleihen und die Renditen, die man darauf bekommt. Die US-Zentralbank will nämlich den Schuldenberg der USA reduzieren und hat vor kurzem viele US-Schuldscheine zurückgekauft. Im Umkehrschluss heißt das, dass jetzt weniger US-Staatsanleihen verfügbar sind und die Renditen, die man dafür bekommt, sinken. In so einer Situation sind dann sowohl Gold als auch Bitcoin beliebte Alternativen für Anlegerinnen und Anleger.
1: Bei der Suche nach der Ursache für den Legionellenausbruch in Linz mit inzwischen 3 Todesopfern gibt es jetzt eine weitere mögliche Infektionsquelle. Und zwar sind in einem Gewerbebetrieb ganz in der Nähe der bereits bekannten Kühlanlage der Linz AG ebenfalls Legionellen nachgewiesen worden. Offen ist allerdings noch, ob der Nachweis tatsächlich mit der Erkrankung in Zusammenhang steht. Und in der Fußball-Bundesliga verpasst Sturm Graz mit einem 1:1 gegen Austria Lustenau den vorläufigen Sprung an die Tabellenspitze. Hartberg hingegen holt den ersten Ligasaisonsieg. Martin Lang, in beiden Spielen sind die Entscheidungen in den letzten Minuten gefallen.
3: In Minute 93 machen die Hartberger das 2:1-Siegestor in Altach und in Minute 96 sieht Lustenau-Torhüter Schiel rot in Graz beim ersten Punktgewinn von Austria Lustenau auswärts bei Sturm Lustenau-Torschütze Dominik Weichselbraun.
4: Wir sind als Underdog herkommen und den Punkt nehmen wir sehr gerne mit.
3: Das 1:1 zu Hause zeigt abseits der Europacup-Spiele von Sturm noch die ein oder andere Schwäche, Sturmtrainer Ingolitsch.
5: Das ist die Realität und das haben wir jetzt wieder angelangt, nach vielen Highlightspielen in der österreichischen Bundesliga. Es ist ein bisschen anderer Fußball, aber sehr herausfordernd. Du brauchst Woche für Woche andere Tools, um gegen Mannschaften zu gewinnen und das ist sicher ein Punkt, wo wir uns steigern müssen.
3: Sturm ist einen Punkt hinter Rapid und dem LASK, die Linzer, die Hütteldorfer, die Wiener Austria. Auch die Salzburger haben wegen der Europacup-Termine heute ligaspielfrei.
1: Und jetzt zum Wetter und zur Georg Brack.
6: Wir starten heute recht frisch in den Tag. Kurz vor Sonnenaufgang hat es in den meisten Regionen zwischen 7 und 15 Grad. Stellenweise kann sich in der Früh außerdem Nebel halten. Insgesamt überwiegt heute aber im Westen sowie vom Flachgau bis ins Nordburgenland der Sonnenschein. Weiter im Süden zeigt sich die Sonne nur vorübergehend und stellenweise entwickeln sich Regenschauer. Die Höchstwerte heute 19 bis 26 Grad. Morgen am Montag wird es wieder ein bisschen wärmer, aber speziell im Bergland gewittrig. Außerdem scheint diesmal überall zumindest zeitweise die Sonne.
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1: Am Mikrofon Nina Walli, es ist 2 Uhr. Die Gasspeicher in Österreich sind derzeit weniger gut gefüllt als sonst um diese Jahreszeit. Dennoch sei die Versorgung aber gesichert, betont die E-Control. Peter Daser berichtet.
2: Zu rund 2/3 sind die großen unterirdischen Gasspeicher Österreichs derzeit voll. Gas ist durch den Krieg im Nahen Osten teuer. Das Kaufen auf Vorrat für die Händler und Versorger derzeit wenig attraktiv, erklärt Alfons Haber von der E-Control. Außerdem wurde im vergangenen Winter besonders viel Erdgas verbraucht. Für den kommenden Winter werde aber genug da sein.
3: Wir sehen die Versorgungssicherheit absolut gewährleistet, weil hier also die Speicherbefüllung bis Oktober bei rund 70% liegen kann.
2: Für Endkunden kann Gas demnächst teurer werden. Wer einen Gasvertrag mit Fixpreis hat, muss unmittelbar keinen Anstieg fürchten. Bei flexiblen Tarifen ist das anders. Die E-Control empfiehlt, hier einen Umstieg zu prüfen.
1: Der Zollstreit zwischen den USA und Kanada spitzt sich nach den geplatzten Verhandlungen zu. Die von der US-Regierung angedrohten Zölle in Höhe von 50% auf eine Reihe kanadischer Güter wie Hockeyschläger oder Wein sind ab sofort in Kraft. Kanadas Premier Mark Carney kündigt im Gegenzug ab 8. September seinerseits Zölle auf US-Importe an. In Nordmazedonien breitet sich das von Stechmücken übertragene Westnil-Virus weiter aus. Mehr als 40 Infektionen sind laut Behörden in den vergangenen Wochen nachgewiesen worden. 5 Personen sind bereits gestorben. Die Behörden rufen zu Vorsichtsmaßnahmen auf, um Mücken keine Brutstätten zu bieten. Lando Norris startet in Zandvoort heute aus der Pole Position in den vorläufig letzten Grand Prix an der niederländischen Küste. Gerhard Prohaska, denn hier steht der Grand Prix in Zukunft nicht mehr im Kalender.
4: Und damit ist der Party-Grand Prix der Verstappen-Fans Geschichte und Weltmeister Lando Norris hofft, der Hauptdarsteller dieser letzten historischen Feier zu sein.
5: It's always one of the best events here to come and see all the fans. They make a lot of noise, they're always very enthusiastic, party well. Enjoy the music and enjoy the show.
4: Die Jäger von Norris sind vor allem die beiden Mercedes-Piloten. George Russell, der mit dem gestrigen Sprintsieg hofft, die mentale Blockade gelöst zu haben.
5: Pretty satisfied with, especially after, you know, coming back after such a tough last few races before the break.
4: Der WM-führende Kimi Antonelli lauert auf Rang 3, 5. Lewis Hamilton, 7. Max Verstappen. Die ganze Formel-1-Prominenz trifft sich zum Sandford-Abschied also ganz vorne.
1: Und jetzt zum Wetter und zu Georg Brack.
6: Klar haben wir es jetzt vor allem im Norden und im Osten. In den Alpen und im Süden sind mehr Wolken am Himmel. Auch tagsüber bleiben die Wolken heute oft dicht im Bereich von Osttirol über Kärnten, den Lungau und die Steiermark bis in Teile des Burgenlandes. Im Lauf des Tages können sich hier einzelne Regenschauer entwickeln. Im Großteil des Landes gibt es aber einiges an Sonnenschein und es bleibt trocken. Der Wind ist heute, anders als gestern, kaum ein Thema und die Temperaturen erreichen heute 19 bis 26 Grad. In 2000 Meter Höhe hat es zwischen 8 und 13 Grad.
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